0: Kinder stoßen im Netz auf viele Gefahren, heißt es von der Expertenkommission, darunter Pornos, Mobbing oder Cybergrooming. Hinzu kommen die besorgniserregenden Nutzungszeiten. Etwa 1 Million Jugendliche würden digitale Medien auf problematische Weise nutzen. Um sie besser zu schützen, schlägt die Kommission härtere Regeln für Plattformen vor, sowie Handyverbote an Schulen und eine gesetzliche Altersgrenze. Die wird gerade auch in vielen anderen EU-Ländern diskutiert, teilweise mit noch strengeren Ansätzen. Fiona Reinhardt, Nachrichtenredaktion.
1: 2 Wochen vor dem NATO-Gipfel in Ankara haben die größeren europäischen Partner den Willen zur Stärkung des Bündnisses bekräftigt. Wir stehen gemeinsam für eine NATO, die stark und einig die Sicherheit im euroatlantischen Raum wahrt. Im Interesse aller Alliierten. Zweitens, wir wollen die Allianz erneuern. Wir stärken ihren europäischen Pfeiler, sagte Bundeskanzler Merz in Berlin beim Spitzentreffen der sogenannten E5 der größeren europäischen Mitgliedstaaten. Die Bundesanwaltschaft ermittelt gegen einen Russen wegen möglicher Sabotageversuche an der Gasversorgung in Deutschland. Einsatzkräfte durchsuchten in Berlin und Frankfurt am Main Räumlichkeiten. Im Fokus der Ermittlungen steht eine ehemalige Tochterfirma des staatlichen russischen Energiekonzerns Gazprom.
2: Es geht um einen Zeitraum zu Beginn des Ukraine-Kriegs. Damals wollte ein angeblich neuer Eigentümer die Gazprom Germania aus dem Nichts heraus liquidieren, hieß es von der Bundesanwaltschaft. Das hätte die Gasversorgung in Deutschland in einer ohnehin kritischen Phase weiter erschweren können. Denn Gazprom Germania verfügte zu dem Zeitpunkt über mindestens 1/4 der deutschen Speicherkapazitäten für Erdgas. Das Bundeswirtschaftsministerium bekam Wind von der geplanten Aktion und verhinderte sie. Tanja Wagner, Nachrichtenredaktion.
1: Zum Sport. Die Schweiz hat Gastgeber Kanada den Gruppensieg bei der Fußball-WM entrissen. Die Eidgenossen setzten sich im direkten Duell in Vancouver mit 2:1 durch. Mit einem 3:1 in Katar hat sich Bosnien-Herzegowina den Traum von der K.O.-Runde bei der WM so gut wie erfüllt.

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1: Ich bin Dirk Zeitler. Die Verbraucherstimmung in Deutschland ist schon länger nicht besonders gut. Ob sie sich jetzt bei Sonne und Fußball-WM etwas bessert, das erfahren wir heute. Das aktuelle Konsumklima der Nürnberger Institute GfK und NIM wird vorgestellt.
2: Sommer, Sonne, Shoppingtour. Schon länger vermiest die wirtschaftliche Lage vielen Menschen die Lust, Geld auszugeben. Zuletzt war der Konsumklimaindex aber immerhin leicht gestiegen. Und jetzt im Juni meldete auch der Handelsverband Deutschland, die Verbraucherstimmung hat sich verbessert. Sie bleibt laut HDE zwar auf einem schwachen Niveau, aber immerhin setze sich der negative Trend der letzten Monate nicht weiter fort. Janina Singer, Wirtschaftsredaktion.
1: Innerhalb von weniger als einer Minute haben zwei sehr starke Erdbeben Venezuela erschüttert. Die US-Erdbebenwarte gab die Stärke der Erschütterungen mit 7,2 und 7,5 an. Demnach zählten die Erdbeben zu den weltweit stärksten des laufenden Jahres. In sozialen Netzwerken kursierten Videos von beschädigten Gebäuden und Schäden am Flughafen von Caracas. Deutschlands Handynetze sind besser geworden, aber mancherorts ist die Verbindung immer noch ziemlich mies. Über eine App sollen Nutzer jetzt genau diese Funklöcher melden. Check dein Netz, starten das Bundesdigitalministerium und die Bundesnetzagentur eine einwöchige Mitmachaktion.
3: Bundesdigitalminister Wildberger spricht vom großen Netztest. Denn aktuell gibt es immer noch Orte in Deutschland, an denen keines der großen Handynetze von Telekom, Vodafone und O2 standardmäßig funktioniert. Das sind immer noch gut 786 Quadratkilometer. Über die App Mobilfunkcheck sollen wir diese Woche melden, wo die Funklöcher sind. Das hilft den Anbietern und der Bundesnetzagentur einzustufen, wie die Situation vor Ort ist und sorgt am Ende dafür, dass die Netzabdeckung in Summe besser wird. Tanja Wagner, Nachrichtenredaktion.
1: Zum Sport. Brasilien kommt bei dieser Fußball-WM immer besser in Fahrt. Der Rekordweltmeister gewann sein letztes Vorrundenspiel mit 3:0 gegen Schottland und zog dadurch als Gruppensieger in die K.O.-Runde ein. Marokko besiegte zum Abschluss der WM-Vorrunde den krassen Außenseiter Haiti mit Mühe 4:2. Die Schweiz gewann gegen Gastgeber Kanada in Vancouver mit 2:1 und Bosnien-Herzegowina bezwang Katar mit 3:1.

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1: Ich bin Dirk Zeitler. Die Verbraucherstimmung in Deutschland ist schon länger nicht besonders gut. Ob sie sich jetzt bei Sonne und Fußball-WM etwas bessert, das erfahren wir heute. Das aktuelle Konsumklima der Nürnberger Institute GfK und NIM wird vorgestellt.
2: Sommer, Sonne, Shoppingtour. Schon länger vermiest die wirtschaftliche Lage vielen Menschen die Lust, Geld auszugeben. Zuletzt war der Konsumklimaindex aber immerhin leicht gestiegen. Und jetzt im Juni meldete auch der Handelsverband Deutschland, die Verbraucherstimmung hat sich verbessert. Sie bleibt laut HDE zwar auf einem schwachen Niveau, aber immerhin setze sich der negative Trend der letzten Monate nicht weiter fort. Janina Singer, Wirtschaftsredaktion.
1: Innerhalb von weniger als einer Minute haben zwei sehr starke Erdbeben Venezuela erschüttert. Die US-Erdbebenwarte gab die Stärke der Erschütterungen mit 7,2 und 7,5 an. Demnach zählten die Erdbeben zu den weltweit stärksten des laufenden Jahres. In sozialen Netzwerken kursierten Videos von beschädigten Gebäuden und Schäden am Flughafen von Caracas. Deutschlands Handynetze sind besser geworden, aber mancherorts ist die Verbindung immer noch ziemlich mies. Über eine App sollen Nutzer jetzt genau diese Funklöcher melden. Check dein Netz, starten das Bundesdigitalministerium und die Bundesnetzagentur eine einwöchige Mitmachaktion.
3: Bundesdigitalminister Wildberger spricht vom großen Netztest. Denn aktuell gibt es immer noch Orte in Deutschland, an denen keines der großen Handynetze von Telekom, Vodafone und O2 standardmäßig funktioniert. Das sind immer noch gut 786 Quadratkilometer. Über die App Mobilfunkcheck sollen wir diese Woche melden, wo die Funklöcher sind. Das hilft den Anbietern und der Bundesnetzagentur einzustufen, wie die Situation vor Ort ist und sorgt am Ende dafür, dass die Netzabdeckung in Summe besser wird. Tanja Wagner, Nachrichtenredaktion.
1: Zum Sport. Brasilien kommt bei dieser Fußball-WM immer besser in Fahrt. Der Rekordweltmeister gewann sein letztes Vorrundenspiel mit 3:0 gegen Schottland und zog dadurch als Gruppensieger in die K.O.-Runde ein. Marokko besiegte zum Abschluss der WM-Vorrunde den krassen Außenseiter Haiti mit Mühe 4:2. Die Schweiz gewann gegen Gastgeber Kanada in Vancouver mit 2:1 und Bosnien-Herzegowina bezwang Katar mit 3:1.

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1: Hallo, in Rehburg sind es momentan 23 Grad, dazu ist es klar. In Elze in der Wedemark sind es 20, in Wietze 22 Grad, dazu ist es überall trocken und klar. Am frühen Morgen ist es schon warm und meist locker bewölkt. Im Laufe des Vormittags setzt sich mehr und mehr heiteres Wetter durch, später wird es vielerorts sonnig und heiß. Rund um Steinhuder Meer steigen die Werte heute auf etwa 30 bis 32 Grad, dazu weht nur schwacher Wind. In der Nacht bleibt es oft klar und nur langsam etwas angenehmer. Morgen legt die Hitze noch einmal zu. Erst viel Sonne, am Nachmittag wird es heiß mit 35 bis 37 Grad. Zum Abend hin sind einzelne Schauer oder Gewitter möglich. Am Samstag bleibt es zunächst heiter, später wird es erneut unbeständiger. Am Sonntag setzt sich das sehr warme bis heiße Wetter in weiten Teilen fort. Etwas frischer bleibt es in höheren Lagen am Deister und im Weserbergland.
2: Nachrichten. Ich bin Dirk Zeitler. Der Bundestag befasst sich heute mit möglichen neuen Regeln für die Organspende. In der Debatte geht es vorerst nur um eine allgemeine Aussprache ohne Beschlüsse. Außerdem auf der Tagesordnung die Abstimmung über ein Recht auf Reparatur.
3: Die Waschmaschine ist kaputt. Gleich eine neue kaufen? Häufig ist eine Reparatur günstiger und schont außerdem noch Ressourcen. Die neue Regelung wird Hersteller von Waschmaschinen, Mobiltelefonen und Co. dazu verpflichten, ein defektes Gerät innerhalb der üblichen Lebensdauer zu reparieren. Neue Geräte müssen außerdem so gebaut werden, dass sie gut zu reparieren sind. Beim Thema Organspende debattiert der Bundestag über eine mögliche Widerspruchsregelung. Erwachsene würden dann nach ihrem Tod automatisch als Spender gelten, sofern sie dem nicht zu Lebzeiten widersprochen haben. Lea Matschulat, Nachrichtenredaktion.
2: Die Verbraucherstimmung in Deutschland ist schon länger nicht besonders gut. Ob es sich jetzt bei Sonne und Fußball-WM etwas bessert, das erfahren wir heute. Das aktuelle Konsumklima der Nürnberger Institute GfK und NIM wird vorgestellt.
4: Sommer, Sonne, Shoppingtour. Schon länger vermiest die wirtschaftliche Lage vielen Menschen die Lust, Geld auszugeben. Zuletzt war der Konsumklimaindex aber immerhin leicht gestiegen. Und jetzt im Juni meldete auch der Handelsverband Deutschland, die Verbraucherstimmung hat sich verbessert. Sie bleibt laut HDE zwar auf einem schwachen Niveau, aber immerhin setze sich der negative Trend der letzten Monate nicht weiter fort. Janina Singer, Wirtschaftsredaktion.
2: Innerhalb von weniger als einer Minute haben zwei sehr starke Erdbeben Venezuela erschüttert und beträchtliche Schäden angerichtet. Die US-Erdbebenwarte gab die Stärke der Erschütterungen mit 7,2 und 7,5 an. Demnach zählten die Erdbeben zu den weltweit stärksten des laufenden Jahres. Einsatzkräfte suchen nach möglicherweise verschütteten Menschen. Zum Sport. Brasilien kommt bei dieser Fußball-WM immer besser in Fahrt. Der Rekordweltmeister gewann sein letztes Vorrundenspiel mit 3:0 gegen Schottland und zog dadurch als Gruppensieger in die K.O.-Runde ein. Marokko besiegte den krassen Außenseiter Haiti mit Mühe 4:2. Die Schweiz gewann gegen Gastgeber Kanada in Vancouver mit 2:1. Und Bosnien-Herzegowina bezwang Katar mit 3:1.
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1: Auf der A7 Hamburg Richtung Hannover ist der Rastplatz Osterriehe bis Mitternacht für den Schwerverkehr gesperrt. Frisch gemeldet, das sind die 8 aktuellsten Blitzer in der Region. Auf der B444 in Edemissen wird geblitzt. Dazu in Hannover-Badenstedt auf der Hermann-Ehlers-Allee Ecke Ostafrika-Straße und in Hannover-Fahrenheide auf der Leipziger Straße Ecke Emmy-Lanske-Weg. In Isernhagen-Altwarmbüchen steht ein Blitzer auf der Botfelder Straße Ecke Stettiner Straße. Weiter geht es in Langenhagen-Krähenwinkel auf dem Hainhäuser Weg in der Nähe des Restaurants. In Neustadt-Bordenau wird auf dem Steinweg kontrolliert, 120 Meter vor der Sehenswürdigkeit. Außerdem in Hellendorf auf der Schwarmstädter Straße. Und in Celle-Neustadt-Hese steht ein Blitzer auf dem Wilhelm-Heinichen-Ring Ecke Falkenweg. Weitere Blitzer findet ihr natürlich auch online auf der Meerradio-Website und in unserer App. Kommt gut durch!
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1: Hallo, in Rehburg sind es momentan 23 Grad, dazu ist es klar. In Elze in der Wedemark sind es 20, in Wietze 22 Grad, dazu ist es überall trocken und klar. Am frühen Morgen ist es schon warm und meist locker bewölkt. Im Laufe des Vormittags setzt sich mehr und mehr heiteres Wetter durch, später wird es vielerorts sonnig und heiß. Rund um Steinhuder Meer steigen die Werte heute auf etwa 30 bis 32 Grad, dazu weht nur schwacher Wind. In der Nacht bleibt es oft klar und nur langsam etwas angenehmer. Morgen legt die Hitze noch einmal zu. Erst viel Sonne, am Nachmittag wird es heiß mit 35 bis 37 Grad. Zum Abend hin sind einzelne Schauer oder Gewitter möglich. Am Samstag bleibt es zunächst heiter, später wird es erneut unbeständiger. Am Sonntag setzt sich das sehr warme bis heiße Wetter in weiten Teilen fort. Etwas frischer bleibt es in höheren Lagen am Deister und im Weserbergland.
2: Nachrichten. Ich bin Dirk Zeitler. Der Bundestag befasst sich heute mit möglichen neuen Regeln für die Organspende. In der Debatte geht es vorerst nur um eine allgemeine Aussprache ohne Beschlüsse. Außerdem auf der Tagesordnung die Abstimmung über ein Recht auf Reparatur.
3: Die Waschmaschine ist kaputt. Gleich eine neue kaufen? Häufig ist eine Reparatur günstiger und schont außerdem noch Ressourcen. Die neue Regelung wird Hersteller von Waschmaschinen, Mobiltelefonen und Co. dazu verpflichten, ein defektes Gerät innerhalb der üblichen Lebensdauer zu reparieren. Neue Geräte müssen außerdem so gebaut werden, dass sie gut zu reparieren sind. Beim Thema Organspende debattiert der Bundestag über eine mögliche Widerspruchsregelung. Erwachsene würden dann nach ihrem Tod automatisch als Spender gelten, sofern sie dem nicht zu Lebzeiten widersprochen haben. Lea Matschulat, Nachrichtenredaktion.
2: Die Verbraucherstimmung in Deutschland ist schon länger nicht besonders gut. Ob es sich jetzt bei Sonne und Fußball-WM etwas bessert, das erfahren wir heute. Das aktuelle Konsumklima der Nürnberger Institute GfK und NIM wird vorgestellt.
4: Sommer, Sonne, Shoppingtour. Schon länger vermiest die wirtschaftliche Lage vielen Menschen die Lust, Geld auszugeben. Zuletzt war der Konsumklimaindex aber immerhin leicht gestiegen. Und jetzt im Juni meldete auch der Handelsverband Deutschland, die Verbraucherstimmung hat sich verbessert. Sie bleibt laut HDE zwar auf einem schwachen Niveau, aber immerhin setze sich der negative Trend der letzten Monate nicht weiter fort. Janina Singer, Wirtschaftsredaktion.
2: Innerhalb von weniger als einer Minute haben zwei sehr starke Erdbeben Venezuela erschüttert und beträchtliche Schäden angerichtet. Die US-Erdbebenwarte gab die Stärke der Erschütterungen mit 7,2 und 7,5 an. Demnach zählten die Erdbeben zu den weltweit stärksten des laufenden Jahres. Einsatzkräfte suchen nach möglicherweise verschütteten Menschen. Zum Sport. Brasilien kommt bei dieser Fußball-WM immer besser in Fahrt. Der Rekordweltmeister gewann sein letztes Vorrundenspiel mit 3:0 gegen Schottland und zog dadurch als Gruppensieger in die K.O.-Runde ein. Marokko besiegte den krassen Außenseiter Haiti mit Mühe 4:2. Die Schweiz gewann gegen Gastgeber Kanada in Vancouver mit 2:1. Und Bosnien-Herzegowina bezwang Katar mit 3:1.
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1: Auf der A7 Hamburg Richtung Hannover ist der Rastplatz Osterriehe bis Mitternacht für den Schwerverkehr gesperrt. Frisch gemeldet, das sind die 8.

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1: Moin, aus der Meerradio-Wetterredaktion. Im Moment melden Landesbergen beim Kraftwerk 21 Grad, dazu ist es klar. In Hodenhagen messen wir 20 Grad, es ist locker bewölkt und trocken. In Bröcke sind es 22 Grad, dort ist es leicht bewölkt und trocken. Heute früh startet der Tag heiter und fast windstill. Im Laufe des Vormittags setzt sich in der Steinhuder Meerregion vielerorts die Sonne durch. Später wird es heiß und meist wolkenarm. Die höchsten Werte liegen morgen an den meisten Orten bei 33 bis 35 Grad. Etwas kühler bleibt es in den höheren Lagen von Deister und Weserbergland. In der kommenden Nacht bleibt es oft klar und nur langsam etwas angenehmer bei 17 bis 19 Grad. Morgen geht es nach frischem Beginn rasch wieder in große Hitze. Am Abend sind dann auch einzelne Schauer oder Gewitter möglich. Am Samstag bleibt es sonnig und nochmals spürbar heißer. Am Sonntag setzt sich die sehr warme bis heiße Wetterlage fort.
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2: Ich bin Lea Matschulat. Bei der Bundeswehr ist die Zahl der Bewerbungen gut 5 Monate nach dem Start des neuen Wehrdienstes deutlich gestiegen. 2026 seien bislang rund 38.500 Bewerbungen eingegangen, heißt es aus dem Verteidigungsministerium. Ein Plus von 24% im Vergleich zum Vorjahreszeitraum. Registriert wurden außerdem rund 11.000 neue Einstellungen, 13% mehr. Die aktive Truppe der Bundeswehr soll nach Plänen der Bundesregierung auf 260.000 Männer und Frauen anwachsen. Die Ministerpräsidenten und Ministerpräsidentinnen der Länder treffen sich heute in Berlin. Das wichtigste Thema der MPK, der Ministerpräsidentenkonferenz, die Finanzen.
3: Die Länder und auch die Kommunen fordern vom Bund mehr finanzielle Unterstützung, wenn es darum geht, Bundesregelungen umzusetzen. Es geht etwa um Kosten für die Sozialhilfe oder für das Kindergeld. Die gesetzlichen Vorgaben kommen aus Berlin und müssen in den Ländern umgesetzt werden. Und bei der MPK heute wollen die Länderchefs an das Prinzip der Konnexität erinnern. Das bedeutet, wer bestellt, der muss auch bezahlen. Thomas Beskin, Nachrichtenredaktion.
2: In Venezuela gilt nach 2 starken Erdbeben der Notstand. Es gibt massive Schäden. Genaue Angaben zum Ausmaß der Schäden oder zu Opferzahlen liegen bislang nicht vor. Priorität hätten nun die Rettungsarbeiten, sagte die geschäftsführende Präsidentin Rodriguez. Es waren keine Züge mehr und der Schulunterricht wurde eingestellt. Und auch am internationalen Flughafen der Hauptstadt Caracas geht aktuell nichts mehr. Bei der Fußball-Weltmeisterschaft hat sich Mexiko 3:0 gegen Tschechien durchgesetzt. Südafrika hat mit 1:0 gegen Südkorea gewonnen. Und Brasilien traf 3-mal gegen Schottland 3:0. Marokko besiegte zum Abschluss der WM-Vorrunde Haiti mit 4:2. Die Schweiz gewann gegen Kanada mit 2:1. Und Bosnien-Herzegowina bezwang Katar mit 3:1.
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1: Vorsicht auf der A2 Hannover Richtung Dortmund zwischen Wunstorf-Lute und Bad Nenndorf. Auf dem mittleren Fahrstreifen liegen Reifenteile. Auf der A7 Hamburg Richtung Hannover ist der Rastplatz Osterriehe für Schwerverkehr gesperrt. Hier kommen die 8 aktuellsten Blitzer für die Steinhuder Meerregion. Auf der B444 in Edemissen wird geblitzt. In Celle-Neustadt-Heese steht ein Blitzer auf dem Wilhelm-Heinichen-Ring Ecke Falkenweg. In Hannover-Badenstedt steht ein Blitzer auf der Hermann-Ehlers-Allee Ecke Ostafrika-Straße und in Hannover-Fahrenheide auf der Leipziger Straße Ecke Emilandsgeweg. Dazu in Landesbergen-Brokeloh auf der Brokeloher Hauptstraße. In Neustadt steht ein Blitzer auf der Kornstraße Ecke Sanddornweg und in Neustadt-Bordenau wird auf dem Steinweg 120 Meter vor der Sehenswürdigkeit kontrolliert. Außerdem in Uetze-Hägewiesen auf der Sägemühlenstraße Ecke Alter Kirchweg. Weitere aktuelle Blitzer in der Region gibt es auch jederzeit online und in unserer Meerradio-App. Gute Fahrt!
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4: So, die erste Amtshandlung heute Morgen. Reißt die Fenster auf, lasst frische Luft rein. Heute und die nächsten Tage. Sie werden knackig heiß. Wir lassen uns aber davon nicht unterkriegen. Wir starten trotzdem motiviert in den Donnerstag. Ich bin's, René. Hallo!

0: Ihr seid bei mehr Radio und es muss ein doch ziemlich schlaues Stück Stoff sein. Natürlich, die Rede ist vom Kulturbeutel. Da landen Zahnbürste, Duschgel, Deo drin. Mit Kultur hat es auf dem ersten Blick aber irgendwie doch weniger zu tun. Warum das Ding aber trotzdem so heißt und was dahinter steckt, der Kollege David Himmelreich, der kennt die Antwort.
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2: Der Begriff Kulturbeutel stammt aus der Militärsprache der ersten Hälfte des 20. Jahrhunderts. In der Wehrmacht hat man den Beutel, in dem Soldaten ihre Hygieneartikel aufbewahrt haben, erstmal Toilettenbeutel oder Waschbeutel genannt. Das klang damals vielen zu direkt oder zu unfein, also ist der Begriff Kulturbeutel eingeführt worden. Kultur soll hier das Synonym für Körperpflege sein. Man sollte den Eindruck erwecken, dass Hygiene zur persönlichen Kultur gehört, also zur gepflegten Lebensweise eines zivilisierten Menschen. Insofern ist der Kulturbeutel also ein etwas blumiger, beschönigender Ausdruck für einen Beutel mit Zahnbürste, Seife und Co., damit niemand plump Klobeutel sagen muss. 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
1: Guten Morgen aus der Meerradio-Wetterredaktion. In Großenheidorn am Steinhuder Meer und in Marklohe sind es 21 Grad, dazu ist es klar. In Eschede messen wir 19 Grad, dort ist es ebenfalls klar. Heute startet es in unserer Region schon heiter und sehr warm. Im Laufe des Vormittags setzt sich vielerorts die Sonne durch, nur im Weserbergland kann sich anfangs noch etwas Nebel halten. Später wird es heiß und oft wolkenarm, dazu weht schwacher bis leichter Wind. In der kommenden Nacht bleibt es meist klar bei 17 bis 22 Grad. Morgen geht es nach frischem Beginn rasch wieder in große Hitze. Am Nachmittag werden 33 bis 36 Grad erreicht. Am Samstag bleibt es sonnig und noch etwas heißer. Am Sonntag setzt sich das sehr warme bis heiße Wetter fort.
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2: Ich bin Lea Matschulat. Bei der Bundeswehr ist die Zahl der Bewerbungen gut 5 Monate nach dem Start des neuen Wehrdienstes deutlich gestiegen. 2026 seien bislang rund 38.500 Bewerbungen eingegangen, heißt es aus dem Verteidigungsministerium. Ein Plus von 24% im Vergleich zum Vorjahreszeitraum. Registriert wurden außerdem rund 11.000 neue Einstellungen, 13% mehr. Die aktive Truppe der Bundeswehr soll nach Plänen der Bundesregierung auf 260.000 Männer und Frauen anwachsen. Die Ministerpräsidenten und Ministerpräsidentinnen der Länder treffen sich heute in Berlin. Das wichtigste Thema der MPK, der Ministerpräsidentenkonferenz, die Finanzen.
3: Die Länder und auch die Kommunen fordern vom Bund mehr finanzielle Unterstützung, wenn es darum geht, Bundesregelungen umzusetzen. Es geht etwa um Kosten für die Sozialhilfe oder für das Kindergeld. Die gesetzlichen Vorgaben kommen aus Berlin und müssen in den Ländern umgesetzt werden. Und bei der MPK heute wollen die Länderchefs an das Prinzip der Konnexität erinnern. Das bedeutet, wer bestellt, der muss auch bezahlen. Thomas Beskin, Nachrichtenredaktion.
2: In Venezuela gilt nach 2 starken Erdbeben der Notstand. Es gibt massive Schäden. Genaue Angaben zum Ausmaß der Schäden oder zu Opferzahlen liegen bislang nicht vor. Priorität hätten nun die Rettungsarbeiten, sagte die geschäftsführende Präsidentin Rodriguez. Es waren keine Züge mehr und der Schulunterricht wurde eingestellt. Und auch am internationalen Flughafen der Hauptstadt Caracas geht aktuell nichts mehr. Bei der Fußball-Weltmeisterschaft hat sich Mexiko 3:0 gegen Tschechien durchgesetzt. Südafrika hat mit 1:0 gegen Südkorea gewonnen. Und Brasilien traf 3-mal gegen Schottland 3:0. Marokko besiegte zum Abschluss der WM-Vorrunde Haiti mit 4:2. Die Schweiz gewann gegen Kanada mit 2:1. Und Bosnien-Herzegowina bezwang Katar mit 3:1.
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1: Auf der A7 Hamburg Richtung Hannover ist der Rastplatz Osterriehe für den Schwerverkehr gesperrt. Das sind die aktuellen Blitzer in der Steinhuder Meerregion. Auf der B444 in Edemissen wird geblitzt. In Hannover-Badenstedt steht ein Blitzer auf der Hermann-Ehlers-Allee Ecke Ostafrika-Straße. Dazu in Hannover-Fahrenheide auf der Leipziger Straße Ecke Emmy-Lanske-Weg. Weiter geht es in Landesbergen-Brokeloh auf der Brokeloher Hauptstraße und in Neustadt auf der Kornstraße Ecke Sanddornweg. In Celle-Neustadt-Hese wird auf dem Wilhelm-Heinichen-Ring Ecke Falkenweg kontrolliert. Außerdem in Hellendorf auf der Schwarmstädter Straße und in Uetze, Hägewiesen auf der Sägemühlenstraße Ecke Alter Kirchweg. Die aktuelle Verkehrslage findet ihr wie immer auch im Netz und in unserer Meerradio-App. Gute Fahrt!
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1: Na, die Sonne, die ballert, die Temperaturen, sie gehen durch die Decke und spätestens nach Mittagessen fühlen wir uns manchmal doch wie so ein nasser Waschlappen, ne? Es ist einfach so. Hier ist mehr Radio am Donnerstag. Aber tatsächlich kann man sich durch die richtige Ernährung auch einiges leichter machen. Kollege Silas Müller, bei vorausgesagten 37 bis 39 Grad hat man auf dicken Braten irgendwie doch nicht so richtig Bock. Warum eigentlich?
2: Ja, weil unser Körper bei der Hitze eh schon Schwerstarbeit leistet. Der versucht die ganze Zeit irgendwie cool zu bleiben und wenn wir dann noch eine riesige fettige Mahlzeit hinterherwerfen, muss er zusätzlich noch verdauen. Dann ist das Nachmittagstief eigentlich vorprogrammiert. Deshalb lieber mehrere kleine Mahlzeiten über den Tag verteilt und eher leichte Sachen essen. Dann fühlt man sich einfach deutlich fitter.
1: Okay, und wenn der kleine Hunger zwischendurch kommt?
2: Dann sind Obst und Gemüse echte Volltreffer. Wassermelone, Erdbeeren, Gurke, alles schön erfrischend und steckt voller Wasser. Auch Joghurt mit ein paar Früchten oder eine kleine Handvoll Nüsse sind super Snacks. Die machen satt, ohne dass man sich danach direkt wieder auf die Couch rollen muss. Und ganz ehrlich, die Wahrscheinlichkeit, dass man dann später die komplette Chipstüte vernichtet, sinkt dann auch ein bisschen.
1: Ja, und das große Thema im Sommer natürlich trinken.
2: Absolut, viele trinken einfach zu wenig. Wasser bleibt aber die Nummer eins. Dazu gerne ungesüßter Tee oder eine Saftschorle. Und noch ein kleiner Sommertipp, lasst Essen nicht ewig in der Sonne stehen. Gerade beim Grillen oder Picknick können Fleisch, Fisch oder Salate bei der Hitze ziemlich schnell kippen. Also lieber kühl halten, dann bleibt der Sommer auch entspannt.
1: Leicht essen, genug trinken und die Wassermelone immer griffbereit haben. So kommen wir gut durch die heißen Tage. Ja, und jetzt wollen wir natürlich von euch wissen, was sind eure Lieblings-Sommersnacks? Schickt uns gerne Sprachnachricht dazu oder schreibt uns bei Instagram oder Facebook. 050 32 36 36 ist auf jeden Fall die richtige Nummer zu uns im Studio.

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1: Guten Morgen. Derzeit melden Großmunzel bei der Kita 22 Grad, dazu ist es klar. Hemmingen und Penningseel melden jeweils 21 Grad, dort ist es ebenfalls klar. Zwischen Heide, Leine und Weser startet der Morgen freundlich, im Weserbergland örtlich noch mit etwas Nebel. Im Laufe des Vormittags setzt sich vielerorts die Sonne durch und später am Tag wird es heiß bei meist nur schwachem bis leichtem Wind. Dazu liegen die Höchstwerte in weiten Teilen zwischen 30 und 32 Grad. Heute Abend bleibt es oft klar oder nur locker bewölkt. Morgen legt die Hitze in der Steinhuder Meerregion noch einmal zu. Erst sonnig, später ein paar Wolken und am Nachmittag werden 33 bis 35 Grad erreicht. Am Samstag geht es mit viel Sonne weiter, dazu wird es spürbar heißer. Am Sonntag hält die sehr warme bis heiße Wetterlage an. In höheren Lagen am Deister und im Weserbergland bleibt es zeitweise etwas weniger heiß.
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3: Ich bin Lea Matschulat. Bei der Bundeswehr ist die Zahl der Bewerbungen gut 5 Monate nach dem Start des neuen Wehrdienstes deutlich gestiegen. 2026 seien bislang rund 38.500 Bewerbungen eingegangen, heißt es aus dem Verteidigungsministerium. Ein Plus von 24% im Vergleich zum Vorjahreszeitraum. Registriert wurden außerdem rund 11.000 neue Einstellungen, 13% mehr. Die aktive Truppe der Bundeswehr soll nach Plänen der Bundesregierung auf 260.000 Männer und Frauen anwachsen. Die Ministerpräsidenten und Ministerpräsidentinnen der Länder treffen sich heute in Berlin. Das wichtigste Thema der MPK, der Ministerpräsidentenkonferenz, die Finanzen.
4: Die Länder und auch die Kommunen fordern vom Bund mehr finanzielle Unterstützung, wenn es darum geht, Bundesregelungen umzusetzen. Es geht etwa um Kosten für die Sozialhilfe oder für das Kindergeld. Die gesetzlichen Vorgaben kommen aus Berlin und müssen in den Ländern umgesetzt werden. Und bei der MPK heute wollen die Länderchefs an das Prinzip der Konnexität erinnern. Das bedeutet, wer bestellt, der muss auch bezahlen. Thomas Beskin, Nachrichtenredaktion.
3: In Venezuela gilt nach 2 starken Erdbeben der Notstand. Es gibt massive Schäden. Genaue Angaben zum Ausmaß der Schäden oder zu Opferzahlen liegen bislang nicht vor. Priorität hätten nun die Rettungsarbeiten, sagte die geschäftsführende Präsidentin Rodriguez. Es waren keine Züge mehr und der Schulunterricht wurde eingestellt. Und auch am internationalen Flughafen der Hauptstadt Caracas geht aktuell nichts mehr. Bei der Fußball-Weltmeisterschaft hat sich Mexiko 3:0 gegen Tschechien durchgesetzt. Südafrika hat mit 1:0 gegen Südkorea gewonnen. Und Brasilien traf 3-mal gegen Schottland 3:0. Marokko besiegte zum Abschluss der WM-Vorrunde Haiti mit 4:2. Die Schweiz gewann gegen Kanada mit 2:1. Und Bosnien-Herzegowina bezwang Katar mit 3:1.
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1: Auf der A7 ist der Rastplatz Osterriehe bis Mitternacht für den Schwerverkehr gesperrt. Das sind die aktuellen Blitzer in der Steinhuder Meerregion. Auf der B444 in Edemissen wird geblitzt. In Hannover-Badenstedt steht ein Blitzer auf der Hermann-Ehlers-Allee Ecke Ostafrikastraße. Dazu in Hannover-Fahrenwald auf der Leipziger Straße Ecke Emmy-Lanske-Weg. In Landesbergen-Brokeloh wird auf der Brokelower Hauptstraße kontrolliert. Außerdem in Neustadt auf der Kornstraße Ecke Sanddorm-Weg und in Celle-Neustadt-Hese auf dem Wilhelm-Heinichen-Ring Ecke Faltenweg und in Hellendorf auf der Schwarmstädter Straße. Die aktuelle Verkehrslage findet ihr wie immer auch im Netz und in unserer Meerradio-App. Gute Fahrt!
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5: Ja, eine ziemlich heftige Nachricht aus Basinghausen. Nach einer Attacke in Egesdorf schwebte ein 46-Jähriger zwischenzeitlich in Lebensgefahr. Mittlerweile ist sein Zustand aber stabil. Ein 40 Jahre alter Tatverdächtiger sitzt auch bereits in Untersuchungshaft. Die Polizei sucht jetzt aber noch nach Zeugen, die etwas mitbekommen haben. Ja, die Infos zur Tat und zu dem geben können, was da passiert ist. Also wenn ihr was gesehen habt, meldet euch gerne bei der Polizei in Basinghausen.

0: oder nirgends, ist man mehr sicher. Hier ist mehr Radio. Donnerstag. Hallo, der Riesenbärenklau. Sieht zwar harmlos aus, hat sie aber ganz schön in sich. Die Pflanze breitet sich seit Jahren weiter aus und kann bei Berührungen richtig fiese Hautreaktionen auslösen. Worauf wir achten sollten, darüber sprechen wir jetzt mit einem absoluten Profi. Detlef Schwertmann vom NABU Wedemark.
1: Weil sie ähnlich wie eine Brennnessel der Haut schadet. Also sie hat ähnlich wie Brennnessel so kleine Gefäße, die die Haut aufritzen und dann tritt da ätzende Flüssigkeit ein und das juckt und brennt und diese Verbrennungen sind nur viel, viel stärker als bei einer Brennnessel. Besonders dann extrem stark, wenn dann auch noch Sonnenlicht dazu kommt. Dann können einige Menschen sehr, sehr extrem darauf reagieren.
0: Also lieber nicht anfassen. Die Pflanze wächst nicht nur riesig, sondern setzt sich auch ziemlich hartnäckig durch. Deshalb heißt die passenderweise auch Herkulesstaude.
1: Eine Pflanze erzeugt so um die 15.000 Samen und diese Samen bleiben 8 bis 10 Jahre keimfähig. Das heißt, auch ein starker Frost oder so kann denen nichts anhaben und verbreiten sich dadurch ziemlich stark. Und da, wo diese Pflanze wächst, wächst überhaupt nichts anderes mehr. Denn die Pflanzen werden groß, mit der Blüte bis über 4 Meter hoch. Dann kann darunter überhaupt nichts mehr wachsen.
0: Also Finger weg von dem Zeug. Der NABU entfernt den Riesenbärenklau jedes Jahr aufs Neue. Falls ihr so eine Herkulesstaude bei euch im Garten entdeckt, freut sich die Gemeinde Wedemark über einen kurzen Hinweis auf ihrer Homepage. Checkt das also gerne mal aus. Hier ist mehr Radio für euch am Donnerstag. Ich bin's, René. Hallo.

0: geht sie wieder los. Die Frage, wie heiß und trocken der Sommer denn diesmal wird. Hier ist Mehrradio, Donnerstag. Hallo, das merkt man längst, aber nicht mehr nur draußen, sondern auch im eigenen Garten. Natürlich, damit Pflanzen die nächste Hitzewelle deutlich besser überstehen, hat sich unsere Kollegin Miriam Kurt mal Tipps geholt von Simone Wassermann von der Baumschule Wassermann in Neustadt.
1: Die Böden werden trockener, es regnet immer weniger. Gut, letztes Jahr war jetzt irgendwie eine Ausnahme. Was haben Sie jetzt für Tipps für den Otto-Normalverbraucher für den Garten? Wie kriegen wir unsere Pflanzen ganz gut über trockene Zeiten?
2: Ist es sinnvoll, dass man gleich bei der Pflanzung nach Möglichkeit schon den Boden darauf etwas präpariert, dass die Pflanzen sich da wohlfühlen? Das ist insbesondere bei Sandböden, die ja besonders schnell trocken sind, sinnvoll, dass man Humus mit einmischt oder Bodenverbesserer mit Tonmineralien, die dann auch das Gießwasser oder das Regenwasser in dem Wurzelbereich halten. Dann macht es noch Sinn, dass man die Oberfläche öfter mal auflockert, wenn man offene Flächen hat, weil sich sonst so Kapillare bilden, wo das Wasser auch aus dem Boden direkt verdunstet, ohne dass die Pflanzen da was mit zu tun haben. Das ist Wasserverlust, den wir uns eigentlich sparen können. Dann sollte man auch gucken, dass man Pflanzen standortgerecht setzt. Die Pflanzen, die gerne in der Sonne stehen oder die das besser abkönnen, die haben in der Regel schmale Blätter, so wie Lavendel oder Thymian und manchmal auch sehr filzige, wie Salbei. Bei Gehölzen ist es so, dass die oftmals sehr ledrige Blätter haben und zum Teil auch so eine Wachsschicht da drauf, dass die Verdunstung ein bisschen reduziert werden kann.
1: Das heißt, die Pflanzen, die wissen sich eigentlich schon ganz gut selbst zu helfen.
2: Es gibt Pflanzen für alle Standorte. Die Erde ist überall auch sonnig und auch gibt es da trockene Standorte. Und viele Stauden zum Beispiel aus den Prärien aus Nordamerika oder aus den Steppen Mittelasiens können mit den Klimabedingungen, die uns jetzt in Zukunft öfter treffen werden, auch recht gut. Das ist aber so, dass sie halt in der ganz extremen Zeit oftmals eben sich zurückziehen.
1: Was sind das so für Pflanzen, die bei uns so ganz gut gehen?
2: Eine Menge Gehölze mit schmalen Blättern. Ginster zum Beispiel, auch eher heimisch. Und auch manche Hypericum-Arten, die heißt Johanniskraut, da gibt es auch welche mit schmalen Blättern, die in der Sonne gut stehen können. Da muss man aber wirklich auf die Sorte achten.
1: Thema Gießen, gibt es da so ein paar Tipps? Das heißt ja auch im Sommer häufig von den Gemeinden schon, oh, passt bitte auf in den Gärten, wie ihr gießt. Wie mache ich es denn am besten?
2: Also einmal ist sehr viel Wasserverschwendung, wenn man so einen Rasensprenger aufstellt, der das Wasser erstmal durch die Luft schleudert, wo die Luft schon warm ist und das schon in der Luft verdunstet. Sehr gezielt gießen ist am sinnvollsten mit der Gießkanne direkt an den Pflanzenhals, dass das Wasser dort versickert, wo die Wurzeln auch wirklich sind. Wenn man eine größere Fläche wirklich mit so einem Sprenger bessern will, dann in den frühen Morgenstunden, wenn es noch nicht so warm ist, dass das Wasser wirklich am Boden ankommt oder eben ganz spät abends, wobei die Pflanzen dann nass in die Nacht gehen, was manche Pflanzen auch nicht so gut finden.
0: Ja, ich sag's immer wieder, Pflanzen haben da ihre ganz eigene Meinung, deswegen hilft meiner Meinung nach auch immer ein bisschen gut zureden und ein Witz. Das kann auch nicht schaden.

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1: Moin, im Moment messen wir in Gümmer am Sportplatz 23 Grad, dazu ist es klar. Bissendorf-Wietze und Schneverdingen melden ebenfalls 22 Grad, überall trocken und klar. Heute früh startet der Tag meist klar oder locker bewölkt, nur im Weserbergland hält sich örtlich noch etwas Nebel. Im weiteren Verlauf setzt sich vielerorts die Sonne durch und bis zum Nachmittag wird es in der Steinhuder Meerregion heiß mit 30 bis 32 Grad. Auch heute Abend bleibt es oft heiter und nur schwach windig, in der Nacht kühlt es dann wieder etwas ab. Morgen geht es nach frischem Start erneut sonnig weiter. Am Nachmittag wird es mit 33 bis 36 Grad noch einmal heißer. Am Samstag bleibt es überwiegend sonnig und sehr heiß. Später sind einzelne Hitzegewitter nicht ausgeschlossen. Am Sonntag setzt sich das Wetter fort. In höheren Lagen am Deister und im Weserbergland bleibt es dabei meist etwas weniger heiß.
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2: Ich bin Lea Matschulat. Bei der Bundeswehr ist die Zahl der Bewerbungen gut 5 Monate nach dem Start des neuen Wehrdienstes deutlich gestiegen. 2026 seien bislang rund 38.500 Bewerbungen eingegangen, heißt es aus dem Verteidigungsministerium. Ein Plus von 24% im Vergleich zum Vorjahreszeitraum. Registriert wurden außerdem rund 11.000 neue Einstellungen, 13% mehr. Die aktive Truppe der Bundeswehr soll nach Plänen der Bundesregierung auf 260.000 Männer und Frauen anwachsen. Die Ministerpräsidenten und Ministerpräsidentinnen der Länder treffen sich heute in Berlin. Das wichtigste Thema der MPK, der Ministerpräsidentenkonferenz, die Finanzen.
3: Die Länder und auch die Kommunen fordern vom Bund mehr finanzielle Unterstützung, wenn es darum geht, Bundesregelungen umzusetzen. Es geht etwa um Kosten für die Sozialhilfe oder für das Kindergeld. Die gesetzlichen Vorgaben kommen aus Berlin und müssen in den Ländern umgesetzt werden. Und bei der MPK heute wollen die Länderchefs an das Prinzip der Konnexität erinnern. Das bedeutet, wer bestellt, der muss auch bezahlen. Thomas Beskin, Nachrichtenredaktion.
2: In Venezuela gilt nach 2 starken Erdbeben der Notstand. Es gibt massive Schäden. Genaue Angaben zum Ausmaß der Schäden oder zu Opferzahlen liegen bislang nicht vor. Priorität hätten nun die Rettungsarbeiten, sagte die geschäftsführende Präsidentin Rodriguez. Es waren keine Züge mehr und der Schulunterricht wurde eingestellt. Und auch am internationalen Flughafen der Hauptstadt Caracas geht aktuell nichts mehr. Bei der Fußball-Weltmeisterschaft hat sich Mexiko 3:0 gegen Tschechien durchgesetzt. Südafrika hat mit 1:0 gegen Südkorea gewonnen und Brasilien traf 3-mal gegen Schottland 3:0. Marokko besiegte zum Abschluss der WM-Vorrunde Haiti mit 4:2. Die Schweiz gewann gegen Kanada mit 2:1 und Bosnien-Herzegowina bezwang Katar mit 3:1.
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1: Auf der A2 Hannover Richtung Dortmund gibt es an der Ausfahrt Wunstorf-Kohlenfeld eine gefährliche Situation durch einen defekten LKW. Auf der A7 Hamburg Richtung Hannover ist der Rastplatz Osterriehe für den Schwerverkehr gesperrt. Vorsicht auf der B6 in Hannover am Landwehrkreisel. Dort ist eine Unfallstelle noch nicht gesichert. Hier kommen die 8 aktuellsten Blitzer für die Steinhuder Meerregion. Auf der B444 in Edemissen wird geblitzt. Dazu in Celle-Neustadt-Hese auf dem Wilhelm-Heinichen-Ring Ecke Falkenweg. In Hannover-Badenstein steht ein Blitzer auf der Hermann-Ehlers-Allee Ecke Ostafrika-Straße. Weiter geht es in Landesbergen-Brokeloh auf der Brokeloher Hauptstraße. In Neustadt-Bordenau wird auf dem Steinweg geblitzt, 120 Meter vor der Sehenswürdigkeit. Außerdem steht in Neustadt ein Blitzer auf der Kornstraße Ecke Sanddornweg und in Seelze-Harenberg auf der Seelzer-Straße. Und in Hellendorf wird auf der Schwarmstädter Straße kontrolliert. Weitere aktuelle Blitzer in der Region gibt es auch jederzeit online und in unserer Meerradio-App. Gute Fahrt!
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0: große Thema aktuell und nein, ausnahmsweise meine ich mal nicht die Weltmeisterschaft. Hier ist mehr Radio am Donnerstag. Ich spreche über diese verrückte Hitze da draußen. Spätestens nachts im Bett merken wir doch, oh, heieiei, alles gar nicht so richtig schön, wenn wir uns von der einen zur anderen Seite wälzen und nicht einschlafen können. Keine Sorge, ihr seid damit nicht alleine. Zum Glück gibt's ein paar einfache Tricks, wie wir das Ganze so ein bisschen entspannter hinbekommen. Gerade die Nächte. Kollege Ronny Thorau. Ronny, erzähl mal, was hilft denn bei der Hitze wirklich?
1: Ja, erstmal geht's ja darum, das Schlafzimmer so kühl wie möglich zu halten. Da hilft's, ganz früh morgens zu lüften und tagsüber Fenster und Vorhänge zuzulassen. Kurz vor dem Schlafengehen kann man seinen Körper kühl halten, indem man zum Beispiel, auch wenn's unlogisch klingt, warm duscht.

0: oder was Warmes trinkt. Denn warm duschen öffnet die Poren und unser Körper kann dann leichter Wärme abgeben. Und kalte Getränke schmeißen ja im Körper eher die Heizung an. Deswegen sind warme Kräutertees zum Beispiel besser. Und Alkohol weglassen verbessert den Schlaf im Sommer. Luftige Leinen- oder Baumwollkleidung ist auch besser als Synthetik und auch besser übrigens als nackt zu schlafen.
1: So, wieder was gelernt. Mit diesen Tipps dürfte jetzt eigentlich nichts mehr schief gehen. Wobei, ich sag mal so, am Ende des Tages warm ist warm und ganz besonders warm ist es natürlich bei allen, die unterm Dach leben. Mein tiefstes Mitgefühl an dieser Stelle. Hier ist mehr Radio am Donnerstag. Hi!

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2: 1954, Schweiz. 9 Jahre nach dem Zweiten Weltkrieg ist Deutschland sportlich wieder dabei, politisch aber noch lange nicht überall willkommen. Im Finale wartet Ungarn, die beste Mannschaft der Welt, klarer Favorit und in der Gruppenphase schon 8:3 gegen Deutschland erfolgreich. Nach 10 Minuten führt Ungarn 2:0. Es sieht aus wie erwartet, doch dann kippt das Drehbuch. Max Morlock trifft zum 1:2. Helmut Rahn gleicht nach einer Ecke von Fritz Walter aus. Plötzlich steht es 2:2 und niemand weiß so recht warum. Danach wird es ein Kampf. Ungarn drückt, Deutschland hält dagegen. In der 84. Minute kommt der Ball zu Rahn. Schuss aus, rund 16 Metern flach auf die Ecke, Tor. Deutschland führt 3:2. Dabei bleibt es. Deutschland wird zum ersten Mal Weltmeister. Aus Spielern werden Legenden. Fritz Walter, Helmut Rahn, Max Morlock und all die anderen. Das Wunder von Bern ist geboren. Ein Spiel, das zeigte, manchmal steht die Wahrscheinlichkeit links und das Wunder schießt rechts unten rein.
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1: Guten Morgen aus der Meerradio-Wetterredaktion. Heute früh startet der Tag meist klar oder locker bewölkt. Im weiteren Verlauf setzt sich vielerorts die Sonne durch und bis zum Nachmittag wird es in der Steinhuder Meerregion heiß mit 30 bis 32 Grad. Die Nacht bleibt oft klar und nur langsam etwas angenehmer. Morgen geht es nach frischem Start erneut sonnig weiter. Später legt die Hitze noch einmal deutlich zu. Am Samstag bleibt es überwiegend sonnig, dazu spürbar heißer und teils drückend. Am Sonntag setzt sich das sehr warme Wetter fort. Etwas kühler bleibt es in höheren Lagen, während sich das flachere Land schneller aufheizt und örtlich noch Frühnebel dabei sein kann.
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3: Ich bin Lea Matschula. In Venezuela sind nach zwei starken Erdbeben viele Menschen verschüttet. Die Regierung hat den Notstand ausgerufen und spricht von großen Schäden. Die US-Erdbebenwarte USGS gab die Stärke der Beben mit 7,2 und 7,5 an. Vielerorts sind Häuser eingestürzt, Rettungskräfte suchen in den Trümmern nach Menschen. Der internationale Flughafen der Hauptstadt Caracas wurde wegen Schäden geschlossen. Die Ministerpräsidenten und Präsidentinnen der Länder treffen sich heute in Berlin. Das wichtigste Thema der MPK, der Ministerpräsidentenkonferenz, die Finanzen.
4: Die Länder und auch die Kommunen fordern vom Bund mehr finanzielle Unterstützung, wenn es darum geht, Bundesregelungen umzusetzen. Es geht etwa um Kosten für die Sozialhilfe oder für das Kindergeld. Die gesetzlichen Vorgaben kommen aus Berlin und müssen in den Ländern umgesetzt werden. Und bei der MPK heute wollen die Länderchefs an das Prinzip der Konnexität erinnern. Das bedeutet, wer bestellt, der muss auch bezahlen. Thomas Beskin, Nachrichtenredaktion.
3: Bei der Bundeswehr ist die Zahl der Bewerbungen gut 5 Monate nach dem Start des neuen Wehrdienstes deutlich gestiegen. 2026 seien bislang rund 38.500 Bewerbungen eingegangen, heißt das aus dem Verteidigungsministerium. Ein Plus von 24% im Vergleich zum Vorjahreszeitraum. Registriert wurden auch rund 11.000 Einstellungen, 13% mehr. Bei der Fußball-Weltmeisterschaft trifft die deutsche Nationalmannschaft heute Abend auf Ecuador. Das dritte Gruppenspiel findet im Finalstadion bei New York statt.
5: Keine Experimente, das ist das Motto des Bundestrainers. Seine Mannschaft soll sich weiter einspielen und im Flow bleiben. Nur Antonio Rüdiger und David Raum rotieren rein. Dennis Undav bleibt erneut die Joker-Rolle. Der Gegner aus Ecuador bangt ums Weiterkommen, hat nur einen Punkt geholt gegen Curaçao, hatte dabei aber auch viel Pech. Julian Nagelsmann lobt vor allem die Abwehr des Gegners. Es könnte im Stadion bei New York sehr laut und sehr gelb werden, denn im Großraum New York leben Hunderttausende mit ecuadorianischen Wurzeln. Aus New York, Thomas Bremser.
3: Und die Ergebnisse aus der Nacht. Tschechien, Mexiko 0-3, Südafrika, Südkorea 1-0, Schottland, Brasilien 0-3, Marokko, Haiti 4-2, Schweiz, Kanada 2-1, Bosnien, Herzegowina gegen Katar 3-1.
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1: Auf der A7 Hamburg Richtung Hannover ist der Rastplatz Osterriehe für den Schwerverkehr gesperrt. Frisch gemeldet, das sind die 8 aktuellsten Blitzer in der Region. Auf der B444 in Edemissen wird geblitzt. In Celle-Neustadt-Heese steht ein Blitzer auf dem Wilhelm-Heinichen-Ring Ecke Faltenweg. Dazu in Garbsen-Schloss-Ricklingen auf der Burgstraße Ecke Rasthof-Garbsen-Nord. In Hannover-Badenstedt wird auf der Hermann-Ehlers-Allee Ecke Ostafrika-Straße kontrolliert. In Hannover-List steht ein Blitzer auf der Waldersee-Straße Ecke Rubens-Straße. Außerdem in Landesbergen-Brokeloh auf der Brokelower Hauptstraße. In Neustadt-Bordenau steht ein Blitzer auf dem Steinweg 120 Meter vor der Sehenswürdigkeit und in der Wedemark auf der Schwarmstädter Straße in Hellendorf. Alle weiteren Meldungen findet ihr wie immer auch auf der Meerradio-Website und in unserer App. Kommt gut durch.
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6: Na, und das sind schöne Nachrichten aus Altgarbsen. Der Seniorentreff Wohnwinkel hat nach monatelanger Suche endlich ein neues Zuhause gefunden. Ab sofort treffen sich wieder rund 70 Seniorinnen und Senioren zum Frühstücken, Spielen oder einfach, um nicht alleine zu sein. Die neuen Räume sind deutlich größer als die alten und deshalb können jetzt sogar auch neue Mitglieder aufgenommen werden. Eine offizielle Eröffnung, die gibt es dann morgen Nachmittag und gefeiert wird er wirklich mit allem Zip und Zap, Kaffeekuchen, Sektchen. Also, ich würde mal sagen, könnt vorbeikommen. Hier ist Meerradio, Donnerstag. Hi!

0: starten wir in den Donnerstag. Álvaro Soler, con calma. Ich bin's, René. Einen schönen guten Morgen. Ja, bei der Bahn ist es ja irgendwie immer das Gleiche. Ist es zu kalt, gibt's Probleme. Ist es zu heiß, leider auch. Damit's bei den hohen Temperaturen trotzdem möglichst reibungslos funktioniert und alles fährt, hat die S-Bahn Hannover ein paar Vorkehrungen getroffen. Was genau dahinter steckt, weiß mein Kollege Tom Schneider.
1: Ab morgen kommen im Netz der S-Bahn Hannover wieder 3 moderne Mireo-Smart-Züge von Siemens Mobility zum Einsatz. Die unterstützen auf den Linien S3, S6, S7 und S61. Zusätzlich wird ab dem 13. Juli ein 6-teiliger Flirtzug der Bayerischen Oberlandbahn eingesetzt. Dieser verstärkt montags bis freitags die Linie S6. Mit dem Fahrzeugersatzkonzept reagiert die S-Bahn Hannover auf die aktuellen und erwarteten hochsommerlichen Temperaturen. Diese wirken sich auf die Schieneninfrastruktur und die Fahrzeugverfügbarkeit aus. Durch die zusätzlichen Fahrzeuge soll das Betriebsangebot stabilisiert und die Planungssicherheit für Fahrgäste verbessert werden.
0: Also, falls ihr in den nächsten Tagen mit der S-Bahn unterwegs seid, schaut vor Abfahrt trotzdem lieber noch mal kurz in die DB-App, den Fahrplaner oder in die Östra-App. Bei der Hitze können Verspätungen, aber auch Zugausfälle doch deutlich schneller passieren als sonst. Hier ist mehr Radio für euch mit einem Klassiker, die Bee Gees, Alone. Ich bin's, René Oliver, einen schönen guten Morgen.

0: Woche im Kino. Hier ist mehr Radio für euch. Grüße euch. Ja, Supergirl hebt ab. Dazu starten auch noch ein paar andere spannende neue Filme. Und einer davon hat es sogar geschafft, Star Wars an den Kinokassen richtig unter Druck zu setzen. Unser Kollege Ronny Thorau hat für uns die Filmstarts der Woche.
1: Weißt du, ich mache mir Sorgen, ob du hier klarkommst. Wenn du ständig die Erde verlässt, Kara.
2: Die großen Comic-Universen im Kino von Marvel und DC sind immer noch ein bisschen in der Krise. Marvel ringt um alte Größe und DC versuchte es zuletzt mit einem Neustart unter Federführung von Guardians of the Galaxy-Regisseur James Gunn.
1: Ich habe Sorge, dass du keine Leute triffst.
3: Tja, das ist das Ding, Clark. Ich habe keine Leute.
2: Supergirl ist der zweite Film der neuen DC-Ära. Der erste, Superman, wirkte allerdings noch etwas überfrachtet.
4: Und wie ist Superman so?
3: Er sieht in jedem das Gute. Ich sehe die Wahrheit.
2: Auch Supergirl hat in den ersten Kritiken ein gemischtes Echo bekommen. Viel Lob gibt's allerdings für Supergirl-Hauptdarstellerin Millie Alcock und ihre lässig-rotzige Verkörperung einer Heldin mit Ecken und Kanten.
3: Sieht nicht so aus, als würde das hier gut ausgehen. Also für euch.
2: Der Regisseur von Musikfilmperlen wie Once, John Carney, bringt diese Woche Power Ballad ins Kino. Ein abgehalfterter Hochzeitssänger beschuldigt hier einen angesagten Boygroup-Star, seinen Song geklaut zu haben.
5: Das ist mein Refrain und mein Vers, den Song habe ich geschrieben.
2: Der Film wirkt manchmal etwas altmodisch, aber vor allem Ant-Man-Star Paul Rudd überzeugt als tragischer Held. Und ansonsten trägt viel gute Musik den Film.
6: Das ist es, was einen guten Song ausmacht. Er hat die Fähigkeit, vielen Menschen was komplett Unterschiedliches zu bedeuten.
2: Zwei Low-Budget-Horrorfilme mischen dieses Jahr die Kinokassen auf. Backrooms ist letzte Woche bei uns gestartet. Diese Woche kommt der US-Box-Office-Hit Obsession dazu.
7: Niki, warte. Ich wollte dich fragen.
3: Was?
7: Ich weiß nicht mehr, was es war.
2: Obsession hat in den USA sogar vermeintlichen Blockbustern wie Star Wars, The Mandalorian und Grogu gehörig Konkurrenz gemacht.
7: Ich wünsche mir, dass Nikki Freeman mich mehr liebt als alles andere.
2: Das Ergebnis ist ein zunehmender Albtraum mit einer grandiosen Hauptdarstellerin, bei der man nie weiß, was sie als nächstes tut. Also allerbeste Voraussetzungen für einen originellen Horrorfilm.
8: Alter, ist das die verhext oder sowas?

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1: Moin aus der Meerradio-Wetterredaktion. Im Moment melden Neustadt, beim Schloss, Schneeren und Suderbruch jeweils 24 Grad. Dazu ist es überall klar. In Südwinsen sind es 26 Grad, dort ist es ebenfalls klar. Heute Vormittag startet die Steinhuder Meerregion mit viel Sonne und nur lockeren Wolken. Bis zum Nachmittag wird es in weiten Teilen heiß, dazu weht nur ein schwacher bis zeitweise spürbarer Wind. In der kommenden Nacht bleibt es meist klar und nur langsam etwas angenehmer, bei 17 bis 19 Grad. Morgen geht es nach frischem Start erneut sonnig weiter. Am Nachmittag wird es mit 33 bis 36 Grad noch einmal deutlich heißer. Am Samstag bleibt es überwiegend sonnig und sehr heiß. Am Sonntag setzt sich das ähnlich fort. Etwas kühler bleibt es in den höheren Lagen am Deister und im Weserbergland. Im flacheren Land werden die höchsten Werte erreicht.
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3: Ich bin Lea Matschulat. In Venezuela sind nach zwei starken Erdbeben viele Menschen verschüttet. Die Regierung hat den Notstand ausgerufen und spricht von großen Schäden. Die US-Erdbebenwarte USGS gab die Stärke der Beben mit 7,2 und 7,5 an. Vielerorts sind Häuser eingestürzt, Rettungskräfte suchen in den Trümmern nach Menschen. Der internationale Flughafen der Hauptstadt Caracas wurde wegen Schäden geschlossen. Die Ministerpräsidenten und Präsidentinnen der Länder treffen sich heute in Berlin. Das wichtigste Thema der MPK, der Ministerpräsidentenkonferenz, die Finanzen.
4: Die Länder und auch die Kommunen fordern vom Bund mehr finanzielle Unterstützung, wenn es darum geht, Bundesregelungen umzusetzen. Es geht etwa um Kosten für die Sozialhilfe oder für das Kindergeld. Die gesetzlichen Vorgaben kommen aus Berlin und müssen in den Ländern umgesetzt werden. Und bei der MPK heute wollen die Länderchefs an das Prinzip der Konnexität erinnern. Das bedeutet, wer bestellt, der muss auch bezahlen. Thomas Bleskin, Nachrichtenredaktion.
3: Bei der Bundeswehr ist die Zahl der Bewerbungen gut 5 Monate nach dem Start des neuen Wehrdienstes deutlich gestiegen. 2026 seien bislang rund 38.500 Bewerbungen eingegangen, heißt das aus dem Verteidigungsministerium. Ein Plus von 24% im Vergleich zum Vorjahreszeitraum. Registriert wurden auch rund 11.000 Einstellungen, 13% mehr. Bei der Fußball-Weltmeisterschaft trifft die deutsche Nationalmannschaft heute Abend auf Ecuador. Das dritte Gruppenspiel findet im Finalstadion bei New York statt.
5: Keine Experimente, das ist das Motto des Bundestrainers. Seine Mannschaft soll sich weiter einspielen und im Flow bleiben. Nur Antonio Rüdiger und David Raum rotieren rein. Dennis Undaff bleibt erneut die Joker-Rolle. Der Gegner aus Ecuador bangt ums Weiterkommen, hat nur einen Punkt geholt gegen Curaçao, hatte dabei aber auch viel Pech. Julian Nagelsmann lobt vor allem die Abwehr des Gegners. Es könnte im Stadion bei New York sehr laut und sehr gelb werden, denn im Großraum New York leben Hunderttausende mit ecuadorianischen Wurzeln. Aus New York, Thomas Bremser.
3: Und die Ergebnisse aus der Nacht. Tschechien, Mexiko 0-3, Südafrika, Südkorea 1-0, Schottland, Brasilien 0-3, Marokko, Haiti 4-2, Schweiz, Kanada 2-1, Bosnien, Herzegowina gegen Katar 3-1.
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1: Auf der A2 Dortmund Richtung Hannover ist zwischen Wunsdorf, Kohlenfeld und Bad Nenndorf der rechte Fahrstreifen wegen eines defekten LKW gesperrt. In der Gegenrichtung ist die Ausfahrt Hannover-Langenhagen wegen Mäharbeiten gesperrt. Vorsicht auf der A7 Hamburg Richtung Hannover. Der Rastplatz Osterrie ist für den Schwerverkehr gesperrt. Vorsicht auf der A37 Burgdorf Richtung Messe. Zwischen Beinhorn und dem Kreuz Hannover-Kirchhorst ragt eine Leitplanke in den linken Fahrstreifen hinein. Und das sind die 8 aktuellsten Blitzer in der Steinhuder Meerregion. Auf der B443 in Rethen wird geblitzt, außerdem auf der B444 in Edemissen. Dazu ein Blitzer auf der Zellerstraße in Burgwedel und in Isernhagen-Altwarmbüchen auf der Botfelder Straße Ecke Stettinerstraße. Weiter geht es in Neustadt auf der Kornstraße Ecke Sanddornweg und in Seelze-Harenberg auf der Seelzer Straße. In der Wedemark wird auf der Schwarmstädter Straße in Hellendorf kontrolliert und in Hannover-List steht ein Blitzer auf der Walderseestraße Ecke Robenstraße. Weitere Blitzer findet ihr natürlich auch online auf der Meerradio-Website und in unserer App. Kommt gut durch!
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0: Ferien für ganz, ganz viele Kids in Basinghausen. Hier ist mehr Radio am Donnerstag. Die Rede ist von den Outdoor-Sporttagen. Auch in diesem Jahr ist das Interesse wieder riesig, was die Kinder in Goltern erwartet, weiß mein Kollege Tom Schneider.
1: Die Outdoor-Sporttage in Basinghausen können in diesem Sommer gleich zwei Rekorde feiern. Mehr als 800 Kinder haben sich für das Ferienprogramm angemeldet, so viele wie noch nie. Und auch bei den Helfern gibt's einen Bestwert. Über 80 Ehrenamtliche unterstützen die Aktion in diesem Jahr. Im Freibad Goltern wartet während der Sommerferien wieder ein buntes Programm mit Sport, Spielen und kreativen Angeboten auf die Kinder. Damit das alles klappt, kümmern sich die Ehrenamtlichen um die Betreuung und begleiten die verschiedenen Aktionen. Beim Amt für Jugendpflege freut man sich über den großen Zuspruch. Dort sieht man die steigenden Teilnehmerzahlen auch als Zeichen dafür, wie fest die Outdoor-Sporttage inzwischen in Basinghausen dazugehören.
0: Also los geht es am 2. Juli. Für viele Kinder dürfte der Ferienstart damit schon jetzt gesichert sein.

einen schönen guten Morgen wünsche ich euch. Gleich 8:45 an diesem Donnerstag. 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Also ich sage euch ganz ehrlich, ich freue mich auf euch. Bis später.

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1: Moin aus der Meerradio-Wetterredaktion. Momentan messen wir in Garbsen, Stehlingen, Ronnenberg und Hespe keine aktuellen Wetterwerte. Am Vormittag zeigt sich das Wetter heiter und schon sehr warm. Im weiteren Verlauf setzt sich vielerorts die Sonne durch. Dazu bleibt es meist nur schwach windig. In der Steinhuder Meerregion steigen die Temperaturen heute auf 30 bis 32 Grad. Es wird heiß. In der Nacht bleibt es oft klar und nur langsam etwas angenehmer. Morgen wird es bei viel Sonnenschein noch einmal deutlich heißer. Am Nachmittag mit 33 bis 36 Grad. Am Samstag hält die große Hitze an und auch am Sonntag ändert sich daran kaum etwas. Etwas kühler bleibt es in den höheren Lagen am Deister und im Weserbergland.
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2: Ich bin Lea Matschulat. Innerhalb von weniger als einer Minute haben zwei sehr starke Erdbeben Venezuela erschüttert und erhebliche Schäden angerichtet. Sie hatten eine Stärke von 7,2 und 7,5. Mindestens 32 Menschen wurden getötet.
3: Viele Gebäude sind eingestürzt und Helfer suchen fieberhaft nach Verschütteten. Die geschäftsführende Präsidentin Desi Rodriguez sprach von einem Vorfall mit schwerwiegenden Folgen. Die Regierung hat den Notstand ausgerufen und der internationale Flughafen der Hauptstadt Caracas wurde wegen Schäden geschlossen. Zahlreiche Staaten haben Venezuela ihre Hilfe angeboten. Aus Lateinamerika Andreas Osagabrios.
2: Der Bundestag befasst sich heute mit möglichen neuen Wegen, um zu mehr Organspenden in Deutschland zu kommen. Eine fraktionsübergreifende Abgeordnetengruppe strebt dafür die Einführung einer Widerspruchsregelung an. Das hieße, dass Erwachsene automatisch als Organspender nach dem Tod gelten, außer man widerspricht noch zu Lebzeiten. Bisher ist für die Entnahme eine ausdrückliche Zustimmung notwendig. Die Deutsche Bahn bietet angesichts der Hitze in den nächsten Tagen an, gebuchte Fahrten im Fernverkehr kostenfrei zu stornieren. Wer seine Reise bei dieser extremen Wetterlage nicht antreten wolle, bekomme sein Geld zurück, heißt es von der DB. Die Möglichkeit gilt für Tickets für eine Fernverkehrsreise bis einschließlich 30. Juni, die bis zum 23. Juni gekauft wurden. Die Hitze-Sonderkulanz umfasst auch Spar- und Supersparpreistickets. Die DFB-Elf trifft bei der Fußball-Weltmeisterschaft heute Abend auf Ecuador. Thomas Bremser ist in New York. Thomas, was werden wir denn für ein Spiel heute sehen? Wie schwer wird's?
4: Ja, Ecuador hat nur einen Punkt geholt, aber hätte genauso gut die beiden Spiele gewinnen können. Sie haben die Tore halt nicht gemacht. Darum schätzt der Bundestrainer die Südamerikaner auch eigentlich als den stärksten Gegner in der Gruppe ein.
5: Generell ist die Defensive schon ihr Prunkstück. Es ist jetzt nicht so, dass sie offensiv immer 3-4 Tore schießen, aber oft hat ihm eben ein 1-0 gereicht, weil sie defensiv super stabil sind.
4: Also es kann das berühmte Geduldsspiel werden, vermutlich kein Hurra-Fußball.
2: Danke, Thomas Bremser. Die Ergebnisse der Nacht: Tschechien, Mexiko 0:3, Südafrika, Südkorea 1:0, Schottland, Brasilien 0:3, Marokko, Haiti 4:2, Schweiz, Kanada 2:1, Bosnien, Herzegowina, Katar 3:1.
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1: Auf der A2 Dortmund Richtung Hannover ist zwischen Wunsdorf, Kohlenfeld und Bad Nenndorf der rechte Fahrstreifen wegen eines defekten LKW gesperrt. Vorsicht auf der A2 Hannover Richtung Dortmund zwischen Lauenau und Bad Nenndorf. Dort liegt eine Metallstange auf der Fahrbahn. Auf der A2 Hannover Richtung Dortmund ist zwischen Hannover-Lahe und Hannover-Bodfeld der Standstreifen gesperrt, weil ein Unfall aufgenommen wird. Auf der A7 Hamburg Richtung Hannover ist der Rastplatz Osterriehe für den Schwerverkehr gesperrt. Vorsicht auf der A7 Hannover Richtung Hamburg. An der Ausfahrt Großburg-Wedel gibt es eine gefährliche Situation mit Stau, weil die Ampelanlage außer Betrieb ist. Vorsicht auf der A37 Burgdorf Richtung Messe zwischen Beinhorn und Kreuz Hannover-Kirchhorst. Dort ragt eine Leitplanke in den linken Fahrstreifen hinein. Bei Stolzenau ist die L351 zwischen Welje und Annemolter in beiden Richtungen wegen eines umgestürzten Fahrzeugs gesperrt. Hier kommen die 8 aktuellsten Blitzer für die Steinhuder Meerregion. Auf der B443 in Rethen wird geblitzt, dazu auf der Zellerstraße in Burgwedel und auf der Wülfeler Straße in Hemmingen-Althemmingen. In Lehrte auf der Manske Straße steht ein Blitzer kurz vor dem Café. Auch in Neustadt-Bordenau auf dem Steinweg, 120 Meter vor der Sehenswürdigkeit. Weiter geht es auf der Seelzer Straße in Seelze-Harenberg und in Hellendorf auf der Schwarmstädter Straße. In Hannover-Badenstedt steht außerdem ein Blitzer auf der Hermann-Ehlers-Allee Ecke Ostafrika-Straße. Weitere aktuelle Blitzer in der Region gibt es auch jederzeit online und in unserer Meerradio-App. Gute Fahrt!
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6: Ja, wer rund um den S-Bahnhof Langenhagen-Pferdemarkt wohnt, der sollte heute Abend doch vielleicht mal genauer hinhören. Die Stadt informiert über die Pläne für eine mögliche Bewohnerparkzone, weil immer mehr Urlauber ihre Autos genau da abstellen und dann zum Flughafen weiterfahren. Super nervig für die Anwohner. Ich kann es ja irgendwie verstehen. Los geht es um 18 Uhr in der Aula des Schulzentrums. Vorbeikommen, mitreden kann jeder.

auf ein Comeback der Grillwurst am Silbersee gehofft hat, ja, den müssen wir leider enttäuschen. Das Grillverbot in Langenhagen am Silbersee bleibt nämlich und zwar auf unbestimmte Zeit. Die Stadt sagt, die Regel wirkt, der See ist sauberer, ruhiger und auch die Natur hat sich sichtbar erholt. Und genau deshalb bleibt das Grillen da erstmal weiter.

0: mit ganz großen Schritten geht's in Richtung Wochenende. Donnerstag. 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Ich grüße euch und es muss ein ziemlich gebildetes Stück Stoff sein. Der Kulturbeutel, ja na sicher. Zahnbürste, Duschgel und Deo landen da drin. Ja, mit Kultur hat das auf den ersten Blick ja eher wenig zu tun. Warum das Ding aber trotzdem so heißt und was dahinter steckt. Unser Kollege David Himmelreich, der hat's rausgefunden.
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2: Der Begriff Kulturbeutel stammt aus der Militärsprache der ersten Hälfte des 20. Jahrhunderts. In der Wehrmacht hat man den Beutel, in dem Soldaten ihre Hygieneartikel aufbewahrt haben, erstmal Toilettenbeutel oder Waschbeutel genannt. Das klang damals vielen zu direkt oder zu unfein, also ist der Begriff Kulturbeutel eingeführt worden. Kultur soll hier das Synonym für Körperpflege sein. Man sollte den Eindruck erwecken, dass Hygiene zur persönlichen Kultur gehört, also zur gepflegten Lebensweise eines zivilisierten Menschen. Insofern ist der Kulturbeutel also ein etwas blumiger, beschönigender Ausdruck für einen Beutel mit Zahnbürste, Seife und Co., damit niemand plump Klobeutel sagen muss. Was eigentlich auch in jeden Kulturbeutel gehört, aber zu groß ist, ist die Mehrradio Audiothek auf mehrradio.de. 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
1: Moin aus der Meerradio-Wetterredaktion. Momentan messen wir in Neustadt-Otternhagen und Balge beim Heimatmuseum jeweils 26 Grad. Dazu ist es überall klar. In Radesdorf sind es 25 Grad. Dort ist es ebenfalls klar. Am Vormittag zeigt sich das Wetter sonnig und schon sehr warm. Im weiteren Verlauf legt die Hitze noch zu. Dazu bleibt es meist sonnig und der Wind spielt kaum eine Rolle. Morgen geht es in der Steinhuder Meerregion nach einer warmen Nacht rasch wieder aufwärts. Am Nachmittag werden vielerorts 33 bis 35 Grad erreicht. Am Samstag wird es heiß. Zunächst oft sonnig, später sind einzelne Hitzegewitter möglich. Dabei steigen die Werte auf 37 bis 39 Grad. Am Sonntag setzt sich die sehr warme bis heiße Wetterlage fort. Etwas kühler bleibt es in den höheren Lagen am Deister und im Weserbergland, während die höchsten Werte eher im flacheren Land erreicht werden.
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2: Ich bin Lea Matschulat. Innerhalb von weniger als einer Minute haben zwei sehr starke Erdbeben Venezuela erschüttert und erhebliche Schäden angerichtet. Sie hatten eine Stärke von 7,2 und 7,5. Mindestens 32 Menschen wurden getötet.
3: Viele Gebäude sind eingestürzt und Helfer suchen fieberhaft nach Verschütteten. Die geschäftsführende Präsidentin Desi Rodriguez sprach von einem Vorfall mit schwerwiegenden Folgen. Die Regierung hat den Notstand ausgerufen und der internationale Flughafen der Hauptstadt Caracas wurde wegen Schäden geschlossen. Zahlreiche Staaten haben Venezuela ihre Hilfe angeboten. Aus Lateinamerika, Andrea Sosa Gabrios.
2: Der Bundestag befasst sich heute mit möglichen neuen Wegen, um zu mehr Organspenden in Deutschland zu kommen. Eine fraktionsübergreifende Abgeordnetengruppe strebt dafür die Einführung einer Widerspruchsregelung an. Das hieße, dass Erwachsene automatisch als Organspender nach dem Tod gelten, außer man widerspricht noch zu Lebzeiten. Bisher ist für die Entnahme eine ausdrückliche Zustimmung notwendig. Die Deutsche Bahn bietet angesichts der Hitze in den nächsten Tagen an, gebuchte Fahrten im Fernverkehr kostenfrei zu stornieren. Wer seine Reise bei dieser extremen Wetterlage nicht antreten wolle, bekomme sein Geld zurück, heißt es von der DB. Die Möglichkeit gilt für Tickets für eine Fernverkehrsreise bis einschließlich 30. Juni, die bis zum 23. Juni gekauft wurden. Die Hitze-Sonderkulanz umfasst auch Spar- und Supersparpreistickets. Die DFB-Elf trifft bei der Fußball-Weltmeisterschaft heute Abend auf Ecuador. Thomas Bremser ist in New York. Thomas, was werden wir denn für ein Spiel heute sehen? Wie schwer wird's?
4: Ja, Ecuador hat nur einen Punkt geholt, aber hätte genauso gut die beiden Spiele gewinnen können. Sie haben die Tore halt nicht gemacht. Darum schätzt der Bundestrainer die Südamerikaner auch eigentlich als den stärksten Gegner in der Gruppe ein.
5: Generell ist die Defensive schon ihr Prunkstück. Es ist jetzt nicht so, dass sie offensiv immer 3-4 Tore schießen, aber oft hat ihm eben ein 1-0 gereicht, weil sie defensiv super stabil sind.
4: Also es kann das berühmte Geduldsspiel werden, vermutlich kein Hurra-Fußball.
2: Danke, Thomas Bremser. Die Ergebnisse der Nacht: Tschechien, Mexiko 0-3, Südafrika, Südkorea 1-0, Schottland, Brasilien 0-3, Marokko, Haiti 4-2, Schweiz, Kanada 2-1, Bosnien, Herzegowina, Katar 3-1.
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1: Auf der A2 Dortmund Richtung Hannover ist die Ausfahrt Langenhagen wegen Mäharbeiten gesperrt. Vorsicht auf der A7 Hamburg Richtung Hannover. Der Rastplatz Osterrie ist für den Schwerverkehr gesperrt. Vorsicht auf der A37 Burgdorf Richtung Messe. Zwischen Beinhorn und Kreuz Hannover-Kirchhorst ragt eine Leitplanke in den linken Fahrstreifen hinein. Und in Stolzenau ist die L351 zwischen Welje und Annemolter in beiden Richtungen wegen eines umgestürzten Fahrzeugs gesperrt. Hier kommen die 8 aktuellsten Blitzer für die Steinhuder Meerregion. Auf der B443 in Rethen und auf der B444 in Edemissen wird aktuell geblitzt. In Hannover-Bult steht ein Blitzer auf dem Bischofsruhler Damm, 130 Meter vor der Gedenkstätte. Weiter geht es in Lehrte auf der Manske-Straße, kurz vor dem Café, und in Hannover-Badenstedt auf der Hermann-Ehlers-Allee, Ecke Ostafrika-Straße. In Celle-Neustadt-Heese wird auf dem Wilhelm-Heinichen-Ring, Ecke Falkenweg kontrolliert. Und in der Wedemark wird geblitzt, in Hellendorf auf der Schwarmstädter Straße und in Mellendorf-Geilhof auf der Mellendorfer Straße. Weitere aktuelle Blitzer in der Region gibt es auch jederzeit online und in unserer Meerradio-App. Gute Fahrt!
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geht es wieder rund. 22 Uhr, Deutschland spielt gegen Ecuador. Und wenn er sagt, ja, du, schönes Public Viewing, zum Beispiel auf dem Waterloo-Platz. Ich kann euch sagen, diesmal wird alles entspannter. Beim letzten Deutschland-Spiel war es rappelvoll chaotische Zustände, heißt es in den sozialen Medien, waren vor Ort davor zu finden. Und genau deshalb wurde das Gelände jetzt erweitert. Also ganz entspannt die Deutschen anfeuern. Heute Abend 22 Uhr dann gegen Ecuador.

0: Aber die Sonne, die ballert, die Temperaturen, sie gehen durch die Decke und spätestens nach Mittagessen fühlen wir uns manchmal doch wie so ein nasser Waschlappen, ne? Es ist einfach so. Hier ist mehr Radio am Donnerstag. Aber tatsächlich kann man sich durch die richtige Ernährung auch einiges leichter machen. Kollege Silas Müller, bei vorausgesagten 37 bis 39 Grad hat man auf dicken Braten irgendwie doch nicht so richtig Bock. Warum eigentlich?
1: Ja, weil unser Körper bei der Hitze eh schon Schwerstarbeit leistet. Der versucht die ganze Zeit irgendwie cool zu bleiben und wenn wir dann noch eine riesige fettige Mahlzeit hinterherwerfen, muss er zusätzlich noch verdauen. Dann ist das Nachmittagstief eigentlich vorprogrammiert. Deshalb lieber mehrere kleine Mahlzeiten über den Tag verteilt und eher leichte Sachen essen, dann fühlt man sich einfach deutlich fitter.
0: Okay, und wenn der kleine Hunger zwischendurch kommt?
1: Dann sind Obst und Gemüse echte Volltreffer. Wassermelone, Erdbeeren, Gurke, alles schön erfrischend und steckt voller Wasser. Auch Joghurt mit ein paar Früchten oder eine kleine Handvoll Nüsse sind super Snacks. Die machen satt, ohne dass man sich danach direkt wieder auf die Couch rollen muss. Und ganz ehrlich, die Wahrscheinlichkeit, dass man dann später die komplette Chipstüte vernichtet, sinkt dann auch ein bisschen.
0: Ja, und das große Thema im Sommer natürlich trinken.
1: Absolut, viele trinken einfach zu wenig. Wasser bleibt aber die Nummer eins, dazu gerne ungesüßter Tee oder eine Saftschorle. Und noch ein kleiner Sommertipp, lasst Essen nicht ewig in der Sonne stehen. Gerade beim Grillen oder Picknick können Fleisch, Fisch oder Salate bei der Hitze ziemlich schnell kippen. Also lieber kühl halten, dann bleibt der Sommer auch entspannt.
0: Leicht essen, genug trinken und die Wassermelone immer griffbereit haben. So kommen wir gut durch die heißen Tage. Ja, und jetzt wollen wir natürlich von euch wissen, was sind eure Lieblings-Sommersnacks? Schickt uns gerne Sprachnachricht dazu oder schreibt uns bei Instagram oder Facebook. 050 32 36 36 ist auf jeden Fall die richtige Nummer zu uns ins Studio. 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
1: Moin. Im Moment melden Nöbke bei Feuerwehrhaus 26 Grad, Brelingen und Adelheidsdorf jeweils 27. Dazu ist es überall klar. Am Vormittag zeigt sich das Wetter freundlich und schon warm. Im Laufe des Tages setzt sich vielerorts die Sonne durch. Dazu bleibt es meist nur schwach windig. Rund ums Steinhuder Meer steigen die Temperaturen heute auf etwa 30 bis 33 Grad. Es wird heiß. In der Nacht ist es oft klar. Morgen geht es mit viel Sonne weiter. Am Nachmittag wird es dann vielerorts heiß bei 34 bis 36 Grad. Am Samstag bleibt die Hitze bestehen. Auch am Sonntag ändert sich bei uns in der Region nur wenig. Etwas kühler bleibt es in höheren Lagen am Deister und im Weserbergland.
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3: Ich bin Lea Matschulat. Binnen weniger Sekunden haben zwei starke Erdbeben Venezuela erschüttert. Mindestens 32 Menschen sind umgekommen, rund 700 sind verletzt. Die Regierung in Venezuela hat inzwischen den Notstand ausgerufen. Die genaue Zahl der Opfer ist noch unklar.
4: Die US-Erdbebenwarte geht davon aus, dass mehr als 1000 Menschen bei den schweren Erdbeben gestorben sind. Rettungskräfte suchen in den Trümmern der eingestürzten Gebäude aktuell intensiv nach Verschütteten. Der Zugverkehr in Venezuela wurde eingestellt, der Flughafen in der Hauptstadt geschlossen und auch die Schulen bleiben heute zu. Erdbeben in diesem Ausmaß habe es bisher noch nie gegeben, heißt es von der Regierung. Viele Länder haben bereits ihre Hilfe zugesagt. Laut US-Außenminister Rubio seien Rettungsmannschaften sowie humanitäre und medizinische Hilfe aus den USA schon auf dem Weg. Fiona Reinhardt, Nachrichtenredaktion.
3: Der Bundestag befasst sich heute mit möglichen neuen Wegen, um zu mehr Organspenden in Deutschland zu kommen. Eine fraktionsübergreifende Abgeordnetengruppe strebt dafür die Einführung einer Widerspruchsregelung an. Das hieße, dass Erwachsene automatisch als Organspender nach dem Tod gelten, außer sie haben zu Lebzeiten widersprochen. Bisher ist für Entnahmen eine ausdrückliche Zustimmung nötig. Die Ministerpräsidenten und Präsidentinnen der Länder treffen sich heute in Berlin. Das wichtigste Thema der MPK, der Ministerpräsidentenkonferenz, die Finanzen.
5: Die Länder und auch die Kommunen fordern vom Bund mehr finanzielle Unterstützung, wenn es darum geht, Bundesregelungen umzusetzen. Es geht etwa um Kosten für die Sozialhilfe oder für das Kindergeld. Die gesetzlichen Vorgaben kommen aus Berlin und müssen in den Ländern umgesetzt werden. Und bei der MPK heute wollen die Länderchefs an das Prinzip der Konnexität erinnern. Das bedeutet, wer bestellt, der muss auch bezahlen. Thomas Beskin, Nachrichtenredaktion.
3: Brasilien hat sich bei der Fußball-Weltmeisterschaft im letzten Vorrundenspiel mit 3:0 gegen Schottland durchgesetzt. Rekordmeister Brasilien zieht als Gruppensieger damit in die K.O.-Runde ein. Auch die Schweiz zieht als Gruppenerster weiter nach einem 2:1 gegen Kanada. Die weiteren Ergebnisse aus der Nacht. Bosnien-Herzegowina, Katar 3:1, Marokko-Haiti 4:2, Tschechien unterliegt Mexiko 0:3, Südafrika-Südkorea 1:0. Heute Abend um 22 Uhr trifft Deutschland auf Ecuador.
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1: Auf der A2 Dortmund Richtung Hannover stockt der Verkehr zwischen Bad Nenndorf und Wunstorf-Lute auf 5 Kilometern vor der Baustelle. Auf der A7 Hamburg Richtung Hannover ist der Rastplatz Osterriehe für den Schwerverkehr gesperrt. In Stolzenau ist die L351 zwischen Velje und Annemolter in beiden Richtungen gesperrt, weil ein Fahrzeug umgestürzt ist. Frisch gemeldet, das sind die 8 aktuellsten Blitzer in der Region. In Rethen wird auf der B443 auf Höhe der A37 geblitzt. Dazu ein Blitzer in Burgwedel auf der Zellerstraße. In Hannover-Badenstedt steht einer auf der Hermann-Ehlers-Allee Ecke Ostafrikastraße. Und in Hannover-Saalkamp auf der Kugelfang trifft. Außerdem wird in Hemmingen-Althemmingen auf der Wilferlerstraße kontrolliert. In Neustadt-Bordenau steht ein Blitzer auf dem Steinweg 120 Meter vor der Sehenswürdigkeit. Und in der Wedemark wird geblitzt. Auf der Schwarmstädter Straße in Hellendorf und auf der Mellendorfer Straße in Geilhof. Alle weiteren Meldungen findet ihr wie immer auch auf der Meerradio-Website und in unserer App. Kommt gut durch.
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6: Ja, eine ziemlich heftige Nachricht aus Basinghausen. Nach einer Attacke in Egesdorf schwebte ein 46-Jähriger zwischenzeitlich in Lebensgefahr. Mittlerweile ist sein Zustand aber stabil. Ein 40 Jahre alter Tatverdächtiger sitzt auch bereits in Untersuchungshaft. Die Polizei sucht jetzt aber noch nach Zeugen, die etwas mitbekommen haben. Ja, die Infos zur Tat und zudem geben können, was da passiert ist.

0: oder nirgends ist man mehr sicher. Hier ist mehr Radio. Donnerstag. Hallo, der Riesenbärenklau. Sieht zwar harmlos aus, hat sie aber ganz schön in sich. Die Pflanze breitet sich seit Jahren weiter aus und kann bei Berührungen richtig fiese Hautreaktionen auslösen. Worauf wir achten sollten, darüber sprechen wir jetzt mit einem absoluten Profi. Detlef Schwertmann vom NABU Wedemark.
1: Weil sie ähnlich wie eine Brennnessel der Haut schadet. Also sie hat ähnlich wie Brennnessel so kleine Gefäße, die die Haut aufritzen und dann tritt da ätzende Flüssigkeit ein und das juckt und brennt und diese Verbrennungen sind nur viel, viel stärker als bei einer Brennnessel. Besonders dann extrem stark, wenn dann auch noch Sonnenlicht dazu kommt. Dann können einige Menschen sehr, sehr extrem darauf reagieren.
0: Also lieber nicht anfassen. Die Pflanze wächst nicht nur riesig, sondern setzt sich auch ziemlich hartnäckig durch. Deshalb heißt die passenderweise auch Herkulesstaude.
1: Eine Pflanze erzeugt so um die 15.000 Samen und diese Samen bleiben 8 bis 10 Jahre keimfähig. Das heißt, auch ein starker Frost oder so kann denen nichts anhaben und verbreiten sich dadurch ziemlich stark. Und da, wo diese Pflanze wächst, wächst überhaupt nichts anderes mehr. Denn die Pflanzen werden groß, mit der Blüte bis über 4 Meter hoch. Dann kann darunter überhaupt nichts mehr wachsen.
0: Also Finger weg von dem Zeug. Der NABU entfernt den Riesenbärenklau jedes Jahr aufs Neue. Falls ihr so eine Herkulesstaude bei euch im Garten entdeckt, freut sich die Gemeinde Wedemark über einen kurzen Hinweis auf ihrer Homepage. Checkt das also gerne mal aus.

0: geht sie wieder los. Die Frage, wie heiß und trocken der Sommer denn diesmal wird. Hier ist Mehrradio Donnerstag. Hallo, das merkt man längst, aber nicht mehr nur draußen, sondern auch im eigenen Garten. Natürlich, damit Pflanzen die nächste Hitzewelle deutlich besser überstehen, hat sich unsere Kollegin Miriam Kurt mal Tipps geholt von Simone Wassermann von der Baumschule Wassermann in Neustadt.
1: Die Böden werden trockener, es regnet immer weniger. Gut, letztes Jahr war jetzt irgendwie eine Ausnahme. Was haben Sie jetzt für Tipps für den Otto-Normalverbraucher für den Garten? Wie kriegen wir unsere Pflanzen ganz gut über trockene Zeiten?
2: Ist es sinnvoll, dass man gleich bei der Pflanzung nach Möglichkeit schon den Boden darauf etwas präpariert, dass die Pflanzen sich da wohlfühlen? Das ist insbesondere bei Sandböden, die ja besonders schnell trocken sind, sinnvoll, dass man Humus mit einmischt oder Bodenverbesserer mit Tonmineralien, die dann auch das Gießwasser oder das Regenwasser in dem Wurzelbereich halten. Dann macht es noch Sinn, dass man die Oberfläche öfter mal auflockert, wenn man offene Flächen hat, weil sich sonst so Kapillare bilden, wo das Wasser auch aus dem Boden direkt verdunstet, ohne dass die Pflanzen da was mit zu tun haben. Das ist Wasserverlust, den wir uns eigentlich sparen können. Dann sollte man auch gucken, dass man Pflanzen standortgerecht setzt. Die Pflanzen, die gerne in der Sonne stehen oder die das besser abkönnen, die haben in der Regel schmale Blätter, so wie Lavendel oder Thymian und manchmal auch sehr filzige, wie Salbei. Bei Gehölzen ist es so, dass die oftmals sehr ledrige Blätter haben und zum Teil auch so eine Wachsschicht da drauf, dass die Verdunstung ein bisschen reduziert werden kann.
1: Das heißt, die Pflanzen, die wissen sich eigentlich schon ganz gut selbst zu helfen.
2: Es gibt Pflanzen für alle Standorte. Die Erde ist überall auch sonnig und auch gibt es da trockene Standorte. Und viele Stauden zum Beispiel aus den Prärien aus Nordamerika oder aus den Steppen Mittelasiens können mit den Klimabedingungen, die uns jetzt in Zukunft öfter treffen werden, auch recht gut. Das ist aber so, dass sie halt in der ganz extremen Zeit oftmals eben sich zurückziehen.
1: Was sind das so für Pflanzen, die bei uns so ganz gut gehen?
2: Eine Menge Gehölze mit schmalen Blättern. Ginster zum Beispiel, auch eher heimisch. Und auch manche Hypericum-Arten, die heißt Johanniskraut, da gibt es auch welche mit schmalen Blättern, die in der Sonne gut stehen können. Da muss man aber wirklich auf die Sorte achten.
1: Thema Gießen, gibt es da so ein paar Tipps? Das heißt ja auch im Sommer häufig von den Gemeinden schon, oh, passt bitte auf in den Gärten, wie ihr gießt. Wie mache ich es denn am besten?
2: Also einmal ist sehr viel Wasserverschwendung, wenn man so einen Rasensprenger aufstellt, der das Wasser erstmal durch die Luft schleudert, wo die Luft schon warm ist und das schon in der Luft verdunstet. Sehr gezielt gießen ist am sinnvollsten mit der Gießkanne direkt an den Pflanzenhals, dass das Wasser dort versickert, wo die Wurzeln auch wirklich sind. Wenn man eine größere Fläche wirklich mit so einem Sprenger bessern will, dann in den frühen Morgenstunden, wenn es noch nicht so warm ist, dass das Wasser wirklich am Boden ankommt oder eben ganz spät abends, wobei die Pflanzen dann nass in die Nacht gehen, was manche Pflanzen auch nicht so gut finden.
0: Ja, ich sag's immer wieder, Pflanzen haben da ihre ganz eigene Meinung, deswegen hilft meiner Meinung nach auch immer ein bisschen gut zureden und ein Witz. Das kann auch nicht schaden. Hier ist Mehrradio am Donnerstag. Hi!
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1: Moin. Im Moment melden Haste am Skatepark Langenhagen und Hermannsburg jeweils 28 Grad. Dazu ist es überall trocken und klar. Am Vormittag zeigt sich das Wetter freundlich und schon heiß. Im weiteren Verlauf setzt sich viel Sonne durch. Dazu bleibt es meist nur schwach windig. Rund ums Steinhuder Meer steigen die Werte heute auf rund 30 bis 33 Grad. In höheren Lagen bleibt es etwas weniger heiß. In der Nacht ist es meist klar und nur noch mäßig warm. Der Blick auf die nächsten Tage. Morgen legt die Hitze weiter zu. Am Nachmittag werden vielerorts 34 bis 36 Grad erreicht. Am Samstag bleibt es sonnig und nochmals etwas heißer. Am Sonntag ändert sich an der sehr warmen, trockenen Wetterlage kaum etwas.
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1: Vorsicht auf der A2 Dortmund Richtung Hannover zwischen Bad Eilsen und Rehren. Dort liegen Reifenteile auf der Fahrbahn und ein defekter LKW steht auf dem Standstreifen. Auf der A7 Hamburg Richtung Hannover ist der Rastplatz Osterriehe für den Schwerverkehr gesperrt. Vorsicht auf der A37 Burgdorf Richtung Messe zwischen Beinhorn und Kreuz Hannover-Kirchhorst. Dort ragt eine Leitplanke in den linken Fahrstreifen hinein. In Stolzenau ist die L351 zwischen Welje und Annemolter in beiden Richtungen wegen eines umgestürzten Fahrzeugs gesperrt. Frisch gemeldet, das sind die 8 aktuellsten Blitzer in der Region. Auf der B443 in Rethen wird auf Höhe der A37 kontrolliert, dazu auf der B444 in Edemissen. In Hannover-Badenstedt steht ein Blitzer auf der Hermann-Ehlers-Allee Ecke Ostafrikastraße. Außerdem wird in Hemmingen-Althemmingen auf der Wülfeler-Straße geblitzt. In Lehrte auf der Manske-Straße steht ein Blitzer kurz vor dem Café. Und in der Wedemark wird geblitzt, auf der Schwarmstädter Straße in Hellendorf und auf der Mellendorfer Straße in Geilhof. Zum Schluss noch Burgwedel auf der Zellerstraße. Alle weiteren Meldungen findet ihr wie immer auch auf der Meerradio-Website und in unserer App. Kommt gut durch.
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0: geht es ja darum, das Schlafzimmer so kühl wie möglich zu halten. Da hilft es, ganz früh morgens zu lüften und tagsüber Fenster und Vorhänge zuzulassen. Kurz vor dem Schlafengehen kann man seinen Körper kühl halten, indem man zum Beispiel, auch wenn es unlogisch klingt, warm duscht oder was Warmes trinkt. Denn warm duschen öffnet die Poren und unser Körper kann dann leichter Wärme abgeben. Und kalte Getränke schmeißen ja im Körper eher die Heizung an. Deswegen sind warme Kräutertees zum Beispiel besser. Und Alkohol weglassen verbessert den Schlaf im Sommer. Luftige Leinen- oder Baumwollkleidung ist auch besser als Synthetik und auch besser übrigens als nackt zu schlafen.
1: So, wieder was gelernt. Mit diesen Tipps dürfte jetzt eigentlich nichts mehr schief gehen, wobei ich sag mal so, am Ende des Tages warm ist warm und ganz besonders warm ist es natürlich bei allen, die unterm Dach leben. Mein tiefstes Mitgefühl an dieser Stelle. Hier ist mehr Radio am Donnerstag.

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2: 1954, Schweiz. 9 Jahre nach dem Zweiten Weltkrieg ist Deutschland sportlich wieder dabei, politisch aber noch lange nicht überall willkommen. Im Finale wartet Ungarn, die beste Mannschaft der Welt, klarer Favorit und in der Gruppenphase schon 8:3 gegen Deutschland erfolgreich. Nach 10 Minuten führt Ungarn 2:0. Es sieht aus wie erwartet, doch dann kippt das Drehbuch. Max Morlock trifft zum 1:2. Helmut Rahn gleicht nach einer Ecke von Fritz Walter aus. Plötzlich steht es 2:2 und niemand weiß so recht warum. Danach wird es ein Kampf. Ungarn drückt, Deutschland hält dagegen. In der 84. Minute kommt der Ball zu Rahn. Schuss aus, rund 16 Metern flach auf die Ecke, Tor. Deutschland führt 3:2. Dabei bleibt es. Deutschland wird zum ersten Mal Weltmeister. Aus Spielern werden Legenden. Fritz Walter, Helmut

0: Dran, Max Morlock und all die anderen. Das Wunder von Bern ist geboren. Ein Spiel, das zeigte, manchmal steht die Wahrscheinlichkeit links und das Wunder schießt rechts unten rein.
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1: Momentan messen wir in Garbsen am Schwarzer See und Gozhorn 28 Grad, dazu ist es überall klar. In Hilgermissen sind es 26 Grad, ebenfalls klar. Heute Vormittag zeigt sich die Steinhuder Meerregion vielerorts heiter und schon sehr warm. Bis in den Nachmittag hinein gibt es viel Sonne, dazu weht meist nur schwacher Wind. In der Nacht bleibt es oft klar und nur langsam etwas angenehmer. Morgen setzt sich das sonnige und heiße Wetter fort. Am Nachmittag liegen die Höchstwerte vielerorts zwischen 34 und 36 Grad. Am Samstag wird es nochmals etwas heißer, vielfach sind dann 37 bis 38 Grad drin. Auch am Sonntag hält sich die große Wärme. Etwas kühler bleibt es in den höheren Lagen am Deister und im Weserbergland.
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2: Ich bin Lea Matschulat. Innerhalb von weniger als einer Minute haben zwei sehr starke Erdbeben Venezuela erschüttert und erhebliche Schäden angerichtet. Sie hatten eine Stärke von 7,2 und 7,5. Mindestens 32 Menschen wurden getötet.
3: Viele Gebäude sind eingestürzt und Helfer suchen fieberhaft nach Verschütteten. Die geschäftsführende Präsidentin Desi Rodriguez sprach von einem Vorfall mit schwerwiegenden Folgen. Die Regierung hat den Notstand ausgerufen und der internationale Flughafen der Hauptstadt Caracas wurde wegen Schäden geschlossen. Zahlreiche Staaten haben Venezuela ihre Hilfe angeboten. Aus Lateinamerika, Andrea Sosa Gabrios.
2: Der Bundestag befasst sich heute mit möglichen neuen Wegen, um zu mehr Organspenden in Deutschland zu kommen. Eine fraktionsübergreifende Abgeordnetengruppe strebt dafür die Einführung einer Widerspruchsregelung an. Das hieße, dass Erwachsene automatisch als Organspender nach dem Tod gelten, außer man widerspricht noch zu Lebzeiten. Bisher ist für die Entnahme eine ausdrückliche Zustimmung notwendig. Die Deutsche Bahn bietet angesichts der Hitze in den nächsten Tagen an, gebuchte Fahrten im Fernverkehr kostenfrei zu stornieren. Wer seine Reise bei dieser extremen Wetterlage nicht antreten wolle, bekomme sein Geld zurück, heißt es von der DB. Die Möglichkeit gilt für Tickets für eine Fernverkehrsreise bis einschließlich 30. Juni, die bis zum 23. Juni gekauft wurden. Die Hitze-Sonderkulanz umfasst auch Spar- und Supersparpreistickets. Die DFB-Elf trifft bei der Fußball-Weltmeisterschaft heute Abend auf Ecuador. Thomas Bremser ist in New York. Thomas, was werden wir denn für ein Spiel heute sehen? Wie schwer wird's?
4: Ja, Ecuador hat nur einen Punkt geholt, aber hätte genauso gut die beiden Spiele gewinnen können. Sie haben die Tore halt nicht gemacht. Darum schätzt der Bundestrainer die Südamerikaner auch eigentlich als den stärksten Gegner in der Gruppe ein.
5: Generell ist die Defensive schon ihr Prunkstück. Es ist jetzt nicht so, dass sie offensiv immer 3-4 Tore schießen, aber oft hat ihm eben ein 1-0 gereicht, weil sie defensiv super stabil sind.
4: Also es kann das berühmte Geduldsspiel werden, vermutlich kein Hurra-Fußball.
2: Danke, Thomas Bremser. Die Ergebnisse der Nacht: Tschechien-Mexiko 0:3, Südafrika-Südkorea 1:0, Schottland-Brasilien 0:3, Marokko-Haiti 4:2, Schweiz-Kanada 2:1, Bosnien-Herzegowina, Katar 3:1.
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1: Auf der A37 Burgdorf Richtung Messe ragt zwischen Weinhorn und dem Kreuz Hannover-Kirchhorst eine Leitplanke in den linken Fahrstreifen. In Stolzenau ist die L351 zwischen Welje und Annemolter in beiden Richtungen wegen eines umgestürzten Fahrzeugs gesperrt. Frisch gemeldet, das sind die 8 aktuellsten Blitzer in der Region. Auf der B443 wird in Rethen auf Höhe der A37 geblitzt. Dazu ein Blitzer in Burgwedel auf der Zeller Straße und in Hemmingen-Althemmingen auf der Wülfeller Straße. In Lehrte auf der Manske Straße steht ein Blitzer kurz vor dem Café. In Neustadt-Bordenau wird auf dem Steinweg kontrolliert, 120 Meter vor der Sehenswürdigkeit. Und in der Wedemark wird geblitzt. In Berghof auf der Berghofer Straße, Ecke am Heierhaus. Und in Hellendorf auf der Schwarmstädter Straße. Zum Schluss noch Basinghausen-Großmunzel auf der Spielburg. Weitere aktuelle Blitzer in der Region gibt es auch jederzeit online und in unserer Meerradio-App. Gute Fahrt!
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6: Na, und das sind schöne Nachrichten aus Altgarbsen. Der Seniorentreff Wohnwinkel hat nach monatelanger Suche endlich ein neues Zuhause gefunden. Ab sofort treffen sich wieder rund 70 Seniorinnen und Senioren zum Frühstücken, Spielen oder einfach, um nicht alleine zu sein. Die neuen Räume sind deutlich größer als die alten und deshalb können jetzt sogar auch neue Mitglieder aufgenommen werden. Eine offizielle Eröffnung, die gibt es dann morgen Nachmittag und gefeiert wird er wirklich mit allem Zip und Zap, Kaffeekuchen, Sektchen. Also, ich würde mal sagen, gern vorbeikommen. Hier ist Meerradio, Donnerstag. Hi!

0: Mittagspause geht's an diesem Donnerstag. Hier ist mehr Radio. Hallo, die Deutsche Bahn. Ja, es ist ja immer so ein bisschen das Gleiche, ne? Ist es zu kalt? Gibt es Probleme? Ist es zu heiß? Leider auch, ne? Damit bei den hohen Temperaturen trotzdem möglichst alles fährt, hat die S-Bahn Hannover ein paar Vorkehrungen getroffen. Was genau dahinter steckt, mein Kollege Tom Schneider weiß Bescheid.
1: Ab morgen kommen im Netz der S-Bahn Hannover wieder 3 moderne Mirio-Smart-Züge von Siemens Mobility zum Einsatz. Die unterstützen auf den Linien S3, S6, S7 und S61. Zusätzlich wird ab dem 13. Juli ein 6-teiliger Flirtzug der Bayerischen Oberlandbahn eingesetzt. Dieser verstärkt montags bis freitags die Linie S6. Mit dem Fahrzeugersatzkonzept reagiert die S-Bahn Hannover auf die aktuellen und erwarteten hochsommerlichen Temperaturen. Diese wirken sich auf die Schieneninfrastruktur und die Fahrzeugverfügbarkeit aus. Durch die zusätzlichen Fahrzeuge soll das Betriebsangebot stabilisiert und die Planungssicherheit für Fahrgäste verbessert werden.
0: Also seid ihr in den nächsten Tagen mit der S-Bahn unterwegs, gerne vor Abfahrt nochmal die DB-App checken, den Fahrplaner oder die Östra-App. Gerade bei Hitze können Verspätungen, aber auch Zugausfälle deutlich

0: was auf die Augen. Diese Woche im Kino. Hier ist mehr Radio für euch. Grüße euch. Ja, Supergirl hebt ab. Dazu starten auch noch ein paar andere spannende neue Filme. Und einer davon hat es sogar geschafft, Star Wars an den Kinokassen richtig unter Druck zu setzen. Unser Kollege Ronny Thorau hat für uns die Filmstarts der Woche.
1: Weißt du, ich mache mir Sorgen, ob du hier klarkommst. Wenn du ständig die Erde verlässt, Kara.
2: Die großen Comic-Universen im Kino von Marvel und DC sind immer noch ein bisschen in der Krise. Marvel ringt um alte Größe und DC versuchte es zuletzt mit einem Neustart unter Federführung von Guardians of the Galaxy-Regisseur James Gunn.
1: Ich habe Sorge, dass du keine Leute triffst.
3: Tja, das ist das Ding, Clark. Ich habe keine Leute.
2: Supergirl ist der zweite Film der neuen DC-Ära. Der erste, Superman, wirkte allerdings noch etwas überfrachtet.
4: Und wie ist Superman so?
3: Er sieht in jedem das Gute. Ich sehe die Wahrheit.
2: Auch Supergirl hat in den ersten Kritiken ein gemischtes Echo bekommen. Viel Lob gibt's allerdings für Supergirl-Hauptdarstellerin Millie Alcock und ihre lässig-rotzige Verkörperung einer Heldin mit Ecken und Kanten.
3: Sieht nicht so aus, als würde das hier gut ausgehen. Also für euch.
2: Der Regisseur von Musikfilmperlen wie Once, John Carney, bringt diese Woche Power Ballad ins Kino. Ein abgehalfterter Hochzeitssänger beschuldigt hier einen angesagten Boygroup-Star, seinen Song geklaut zu haben.
5: Das ist mein Refrain und mein Vers, den Song habe ich geschrieben.
2: Der Film wirkt manchmal etwas altmodisch, aber vor allem Ant-Man-Star Paul Rudd überzeugt als tragischer Held. Und ansonsten trägt viel gute Musik den Film.
6: Das ist es, was einen guten Song ausmacht. Er hat die Fähigkeit, vielen Menschen was komplett Unterschiedliches zu bedeuten.
2: Zwei Low-Budget-Horrorfilme mischen dieses Jahr die Kinokassen auf. Backrooms ist letzte Woche bei uns gestartet. Diese Woche kommt der US-Box-Office-Hit Obsession dazu.
7: Niki, warte. Ich wollte dich fragen.
8: Was?
7: Ich weiß nicht mehr, was es war.
2: Obsession hat in den USA sogar vermeintlichen Blockbustern wie Star Wars, The Mandalorian und Grogu gehörig Konkurrenz gemacht.
7: Ich wünsche mir, dass Nikki Freeman mich mehr liebt als alles andere.
2: Das Ergebnis ist ein zunehmender Albtraum mit einer grandiosen Hauptdarstellerin, bei der man nie weiß, was sie als nächstes tut. Also allerbeste Voraussetzungen für einen originellen Horrorfilm.
9: Alter, ist das sie verhext oder sowas?

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1: Momentan messen wir in Bad Nenndorf, im Kurpark, Nordseel und Warmsen jeweils 29 Grad. Dazu ist es überall trocken und klar. Zwischen Weser und Oker läuft der Mittag unter viel Sonne und nur wenigen lockeren Wolken. Im weiteren Verlauf bleibt es heiß und trocken. Erst heute Abend ist der Himmel oft wieder klar. In der Steinhuder Meerregion geht die Hitze heute mit Spitzen zwischen 31 und 33 Grad weiter. In höheren Lagen am Deister und im Weserbergland bleibt es etwas kühler. In der Nacht kühlt es nur langsam ab. Morgen startet mit viel Sonne und wird am Nachmittag erneut sehr heiß, dazu meist nur schwacher bis leichter Wind. Am Samstag setzt sich das sonnige Wetter fort, dann wird es mit 37 bis 39 Grad noch einmal spürbar heißer. Am Sonntag bleibt die große Wärme bei viel Sonne bestehen.
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1: Auf der A2 Hannover Richtung Dortmund ist die Einfahrt Hannover-Langenhagen wegen Mäharbeiten gesperrt. Vorsicht auf der A37 Messe Richtung Burgdorf zwischen Kreuz Hannover-Buchholz und Kreuz Hannover-Kirchhorst. Dort gibt es eine ungesicherte Unfallstelle auf allen Fahrstreifen. Diese 8 Blitzer habt ihr uns zuletzt gemeldet. In Rethen wird auf der B443 auf Höhe der A37 geblitzt, dazu in Hannover-Bult auf der Lindemann-Allee und in Hemmingen-Althemmingen auf der Wülferler Straße. In der Wedemark auf der Berghofer Straße Ecke am Heierhaus, außerdem in Basinghausen Groß-Munzel auf der Spielburg und in Hannover-Saalkamp auf der Kugelfangtrift. Weiter geht es in Burgwedel auf der Zeller Straße und in Hannover-Badenstedt steht ein Blitzer auf der Hermann-Ehlers-Allee Ecke Ostafrika-Straße. Einen Überblick über alle aktuellen Blitzer findet ihr auch online auf der Meerradio-Website und in unserer App. Kommt gut durch.
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0: fester Bestandteil in den Sommerferien für ganz, ganz viele Kids in Basinghausen. Hier ist mehr Radio am Donnerstag. Die Rede ist von den Outdoor-Sporttagen. Auch in diesem Jahr ist das Interesse wieder riesig, was die Kinder in Goltern erwartet, weiß mein Kollege Tom Schneider.
1: Die Outdoor-Sporttage in Basinghausen können in diesem Sommer gleich zwei Rekorde feiern. Mehr als 800 Kinder haben sich für das Ferienprogramm angemeldet, so viele wie noch nie. Und auch bei den Helfern gibt's einen Bestwert. Über 80 Ehrenamtliche unterstützen die Aktion in diesem Jahr. Im Freibad Goltern wartet während der Sommerferien wieder ein buntes Programm mit Sport, Spielen und kreativen Angeboten auf die Kinder. Damit das alles klappt, kümmern sich die Ehrenamtlichen um die Betreuung und begleiten die verschiedenen Aktionen. Beim Amt für Jugendpflege freut man sich über den großen Zuspruch. Dort sieht man die steigenden Teilnehmerzahlen um die Betreuung und begleiten die verschiedenen Aktionen. Beim Amt für Jugendpflege freut man sich über den großen Zuspruch. Dort sieht man die steigenden Teilnehmerzahlen.

0: Mit ganz großen Schritten geht's in Richtung Wochenende. Donnerstag. Hier ist mehr Radio. Ich grüße euch und es muss ein ziemlich gebildetes Stück Stoff sein. Der Kulturbeutel, ja na sicher. Zahnbürste, Duschgel und Deo landen da drin. Ja, mit Kultur hat das auf den ersten Blick ja eher wenig zu tun. Warum das Ding aber trotzdem so heiß und was dahinter steckt. Unser Kollege David Himmelreich, der hat's rausgefunden.
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2: Der Begriff Kulturbeutel stammt aus der Militärsprache der ersten Hälfte des 20. Jahrhunderts. In der Wehrmacht hat man den Beutel, in dem Soldaten ihre Hygieneartikel aufbewahrt haben, erstmal Toilettenbeutel oder Waschbeutel genannt. Das klang damals vielen zu direkt oder zu unfein, also ist der Begriff Kulturbeutel eingeführt worden. Kultur soll hier das Synonym für Körperpflege sein. Man sollte den Eindruck erwecken, dass Hygiene zur persönlichen Kultur gehört, also zur gepflegten Lebensweise eines zivilisierten Menschen. Insofern ist der Kulturbeutel also ein etwas blumiger, beschönigender Ausdruck für einen Beutel mit Zahnbürste, Seife und Co., damit niemand plump Klobeutel sagen muss. Was eigentlich auch in jeden Kulturbeutel gehört, aber zu groß ist, ist die Mehrradio-Audiothek auf mehrradio.de. Da gibt's unter anderem noch ganz viele Folgen Wissen zum Mitnehmen mehr.
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1: Moin aus der Meerradio-Wetterredaktion. Momentan messen wir in Hagenburg im Findlingsgarten 29 Grad. Dazu ist es überall trocken und klar. In Seelze sind es 30, in Laatzen 31 Grad. Heute zeigt sich die Steinhuder Meerregion vielerorts heiter und sehr warm. Bis in den Nachmittag hinein bleibt es meist sonnig, dazu weht nur wenig Wind. Am Abend ist der Himmel oft klar. In den nächsten Stunden steigen die Werte noch auf etwa 30 bis 33 Grad. Es wird heiß. Morgen geht es nach frischem Start erneut sonnig weiter. Am Nachmittag wird es mit 34 bis 36 Grad heiß. Am Samstag setzt sich die sonnige und trockene Wetterlage fort. Am Sonntag bleibt es ähnlich beständig. Etwas kühler bleibt es in den höheren Lagen am Deister, während die höchsten Werte eher im flacheren Land erreicht werden.
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2: Ich bin Lea Matschulat. Binnen weniger Sekunden haben zwei starke Erdbeben Venezuela erschüttert. Mindestens 32 Menschen sind umgekommen, rund 700 sind verletzt. Die Regierung in Venezuela hat inzwischen den Notstand ausgerufen. Die genaue Zahl der Opfer ist noch unklar.
3: Die US-Erdbebenwarte geht davon aus, dass mehr als 1000 Menschen bei den schweren Erdbeben gestorben sind. Rettungskräfte suchen in den Trümmern der eingestürzten Gebäude aktuell intensiv nach Verschütteten. Der Zugverkehr in Venezuela wurde eingestellt, der Flughafen in der Hauptstadt geschlossen und auch die Schulen bleiben heute zu. Erdbeben in diesem Ausmaß habe es bisher noch nie gegeben, heißt es von der Regierung. Viele Länder haben bereits ihre Hilfe zugesagt. Laut US-Außenminister Rubio seien Rettungsmannschaften sowie humanitäre und medizinische Hilfe aus den USA schon auf dem Weg. Fiona Reinhardt, Nachrichtenredaktion.
2: Der Bundestag befasst sich heute mit möglichen neuen Wegen, um zu mehr Organspenden in Deutschland zu kommen. Eine fraktionsübergreifende Abgeordnetengruppe strebt dafür die Einführung einer Widerspruchsregelung an. Das hieße, dass Erwachsene automatisch als Organspender nach dem Tod gelten, außer sie haben zu Lebzeiten widersprochen. Bisher ist für Entnahmen eine ausdrückliche Zustimmung nötig. Die Ministerpräsidenten und Präsidentinnen der Länder treffen sich heute in Berlin. Das wichtigste Thema der MPK, der Ministerpräsidentenkonferenz, die Finanzen.
4: Die Länder und auch die Kommunen fordern vom Bund mehr finanzielle Unterstützung, wenn es darum geht, Bundesregelungen umzusetzen. Es geht etwa um Kosten für die Sozialhilfe oder für das Kindergeld. Die gesetzlichen Vorgaben kommen aus Berlin und müssen in den Ländern umgesetzt werden. Und bei der MPK heute wollen die Länderchefs an das Prinzip der Konnexität erinnern. Das bedeutet, wer bestellt, der muss auch bezahlen. Thomas Beskin, Nachrichtenredaktion.
2: Brasilien hat sich bei der Fußball-Weltmeisterschaft im letzten Vorrundenspiel mit 3:0 gegen Schottland durchgesetzt. Rekordmeister Brasilien zieht als Gruppensieger damit in die K.O.-Runde ein. Auch die Schweiz zieht als Gruppenerster weiter nach einem 2:1 gegen Kanada. Die weiteren Ergebnisse aus der Nacht. Bosnien-Herzegowina, Katar 3:1, Marokko-Haiti 4:2, Tschechien unterliegt Mexiko 0:3, Südafrika-Südkorea 1:0. Heute Abend um 22 Uhr trifft Deutschland auf Ecuador.
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1: Auf der A7 Hamburg Richtung Hannover ist der Rastplatz Osterriehe für den Schwerverkehr gesperrt. Vorsicht auf der A37 Messe Richtung Burgdorf zwischen Kreuz Hannover Buchholz und Kreuz Hannover Kirchhorst. Dort ist eine Unfallstelle auf allen Fahrstreifen noch nicht gesichert. In der Gegenrichtung Burgdorf Richtung Messe zwischen Beinhorn und Kreuz Hannover Kirchhorst ragt eine Leitplanke in den linken Fahrstreifen hinein.
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1: Frisch gemeldet, das sind die 8 aktuellsten Blitzer in der Region. In Burgwedel steht ein Blitzer auf der Zellerstraße. In Celle-Neustadt-Heese wird auf dem Wilhelm-Heinichen-Ring geblitzt, Ecke Falkenweg. Dazu in Hannover-Badenstedt auf der Hermann-Ehlers-Allee, Ecke Ostafrika-Straße und in Hannover-Saalkamp auf der Kugelfang trifft. Außerdem in Isernhagen-Altwarmbüchen auf der Botfelder-Straße, Ecke Stettiner-Straße. In der Wedemark in Mellendorf-Geilhof steht ein Blitzer auf der Mellendorfer Straße. Weiter geht's in Hemmingen-Althemmingen auf der Wülferler-Straße und in Lehrte auf der Manske-Straße kurz vor dem Café. Weitere Blitzer in der Region stehen natürlich auch auf der Meerradio-Website und in unserer App. Gute Fahrt!
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1: Moin. Im Moment melden Haddemsdorf an aller Fähre 30 Grad. Dazu ist es überall trocken und klar. Sachsenhagen meldet 29, Auetal 28 Grad. Heute am frühen Nachmittag zeigt sich die Steinhuder Meerregion vielerorts trocken und sehr warm. Im weiteren Verlauf bleibt es meist klar, dazu weht nur wenig Wind und bis zum Abend werden vielerorts 30 bis 33 Grad erreicht. Es wird also heiß. In der Nacht kühlt es nur langsam ab, die Luft bleibt also spürbar warm. Morgen geht es nach frischem Start erneut mit viel Sonne weiter. Am Nachmittag wird es dann mit 34 bis 36 Grad heiß. Am Samstag setzt sich die sonnige und sommerliche Wetterlage fort. Am Sonntag bleibt es ähnlich. Etwas kühler bleibt es in höheren Lagen am Deister und im Weserbergland, während die höchsten Werte eher im flacheren Land erreicht werden.
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1: Auf der A7 Hamburg Richtung Hannover ist der Rastplatz Osterriehe bis Mitternacht für den Schwerverkehr gesperrt. Vorsicht auf der A37 Burgdorf Richtung Messe. Zwischen Beinhorn und dem Kreuz Hannover-Kirchhorst ragt eine Leitplanke in den linken Fahrstreifen hinein. Frisch gemeldet, das sind die 8 aktuellsten Blitzer in der Region. In Isernhagen-Altwarmbüchen steht ein Blitzer auf der Botfelder Straße Ecke Stettiner Straße. Dazu in Hannover-Badenstedt auf der Hermann-Ehlers-Allee Ecke Ostafrika-Straße und in Hannover-Saalkamp auf der Kugelfang trifft. Auch in Hannover-Fahrenheide wird auf der Leipziger Straße Ecke Emmy-Lanske-Weg geblitzt. In Neustadt steht ein Blitzer auf der Kornstraße Ecke Sanddornweg. Weiter geht es in Hemmingen-Althemmingen auf der Wülferler Straße. In Berghof wird auf der Berghofer Straße Ecke am Haierhaus kontrolliert. Und in Celle-Neustadt-Hese steht ein Blitzer auf dem Wilhelm-Heinichen-Ring Ecke Faltenweg. Alle weiteren Meldungen findet ihr wie immer auch auf der Meerradio-Website und in unserer App. Kommt gut durch.
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1: Moin aus der Meerradio-Wetterredaktion. Derzeit melden Wunstorf und Steierberg am Mühlenteich jeweils 29 Grad. In Lehrte sind es 30 Grad, dazu ist es überall klar und trocken. Der Nachmittag zwischen Heide, Leine und Weser zeigt sich nahezu wolkenlos und sehr heiß. Bis zum Abend bleibt es vielerorts heiter, dazu weht nur wenig Wind und die Hitze hält sich hartnäckig. In unserer Region liegen die Höchstwerte heute meist zwischen 31 und 33 Grad. In der Nacht kühlt es nur langsam ab. Morgen startet der Tag oft klar und wird später erneut sehr heiß. Am Samstag setzt sich das klare und trockene Wetter fort. Die Belastung durch die Wärme nimmt weiter zu. Am Sonntag ändert sich daran kaum etwas. In höheren Lagen, am Deister und im Weserbergland, bleibt es tagsüber meist etwas weniger heiß als im flacheren Land, mit Spitzenwerten um 39 Grad.
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2: Ich bin Lea Matschulat. Kurz hintereinander hat in Venezuela zweimal die Erde gebebt. Die Erschütterungen hatten eine Stärke von 7,2 und 7,5. Mindestens 32 Menschen kamen ums Leben. Rettungskräfte und Behörden befürchten weitere Tote.
3: Die US-Erdbebenwarte geht davon aus, dass mehr als 1000 Menschen bei den schweren Erdbeben gestorben sind. Rettungskräfte suchen in den Trümmern der eingestürzten Gebäude aktuell intensiv nach Verschütteten. Der Zugverkehr in Venezuela wurde eingestellt, der Flughafen in der Hauptstadt geschlossen und auch die Schulen bleiben heute zu. Erdbeben in diesem Ausmaß habe es bisher noch nie gegeben, heißt es von der Regierung. Viele Länder haben bereits ihre Hilfe zugesagt. Laut US-Außenminister Rubio seien Rettungsmannschaften sowie humanitäre und medizinische Hilfe aus den USA schon auf dem Weg. Fiona Reinhardt, Nachrichtenredaktion.
2: Das Handelsabkommen zwischen EU und USA kann bald vollständig umgesetzt werden. Die EU-Länder gaben in Luxemburg das finale grüne Licht dafür, die Zölle auf US-Industriegüter abzuschaffen und bestimmten US-Produkten einen besseren Marktzugang zu gewähren.
4: Das Ja der EU soll aber nur gelten, wenn auch die USA ihre Verpflichtungen aus dem gemeinsamen Abkommen voll umsetzen, also vor allem auf neue Zollerhöhungen verzichten. Und die EU will auch, dass die USA Zölle auf Waschmaschinen und Produkte mit Stahlanteil auf 15% reduzieren. Geschieht das nicht, werde die EU ebenfalls solche Zölle prüfen. Mit dem Beschluss hält die EU die von US-Präsident Trump gesetzte Frist des 4. Juli ein. Das ist der Nationalfeiertag. Aus Brüssel, Dieter Ebeling.
2: Die Bundesländer und die Kommunen fordern mehr finanzielle Unterstützung vom Bund. Und die Bund-Länder-Finanzbeziehungen sind heute auch Thema bei der Ministerpräsidentenkonferenz in Berlin. Außerdem noch auf der Tagesordnung die Modernisierung des Staates und die Stärkung des Ehrenamtes. Die vergangene Nacht zieht nach vorläufigen Angaben des Deutschen Wetterdienstes mit der wärmsten Nacht in Deutschland seit Beginn der Messungen gleich. Im rheinland-pfälzischen Bad Bergzabern fiel die Temperatur nicht unter 26,2 Grad. Bisheriger Rekordhalter war der Berg Weinbiet, auch in Rheinland-Pfalz, wo die Temperatur Ende Juli 2019 ebenfalls nicht unter 26,2 Grad gesunken war.
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1: Auf der A7 Hamburg Richtung Hannover ist der Rastplatz Osterriehe für Schwerverkehr gesperrt. Vorsicht auf der A37 Burgdorf Richtung Messe. Zwischen Beinhorn und dem Kreuz Hannover-Kirchhorst ragt eine Leitplanke in den linken Fahrstreifen hinein.
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1: Hier kommen die 8 aktuellsten Blitzer für die Steinhuder Meerregion. In Hannover-Badenstedt steht ein Blitzer auf der Hermann-Ehlers-Allee Ecke Ostafrika-Straße. Dazu wird in Hannover-Saalkamp auf der Kugelfangtrift geblitzt und in Hemmingen-Althemmingen auf der Wülfeller Straße. In Neustadt-Bordenau steht ein Blitzer auf dem Steinweg 120 Meter vor der Sehenswürdigkeit. In der Wedemark wird geblitzt, in Berghof auf der Berghofer Straße Ecke am Haierhaus und auf der Mellendorfer Straße in Geilhof. Außerdem steht in Celle-Neustadt-Hese ein Blitzer auf dem Wilhelm-Heinichen-Ring Ecke Faltenweg. Und in Hannover-Fahrenheide wird auf der Leipziger Straße Ecke Emmy-Lanske-Weg kontrolliert. Weitere aktuelle Blitzer in der Region gibt es auch jederzeit online und in unserer Meerradio-App. Gute Fahrt!
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1: Moin aus der Meerradio-Wetterredaktion. Im Moment melden Gretem und Stetten am Kiessee 31 Grad. Dazu ist es fast überall klar. Heute am frühen Nachmittag zeigt sich die Steinhuder Meerregion heiter und sehr warm. Bis zum Abend bleibt es meist heiter. Dazu weht nur wenig Wind und die Hitze hält sich hartnäckig. In den kommenden Stunden liegen die Werte zwischen 30 und 33 Grad. Die Nacht verläuft meist klar und wird nur langsam etwas angenehmer. Morgen startet es heiter. Später wird es erneut sehr heiß mit viel Sonne und nur wenigen Wolken. Die höchsten Werte erreichen morgen 34 bis 36 Grad. Etwas kühler bleibt es in den höheren Lagen am Deister. Am Samstag setzt sich die heiße Wetterlage fort. Am Sonntag bleibt es in weiten Teilen klar und kaum verändert.
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1: Vorsicht auf der A2, Braunschweig Richtung Hannover zwischen Kreuz Hannover Ost und Kreuz Hannover Buchholz. Dort stehen Fahrzeuge auf der Fahrbahn, außerdem sind Personen auf allen Fahrstreifen. Auf der A7 Hamburg Richtung Hannover ist der Rastplatz Osterriehe für den Schwerverkehr gesperrt. Vorsicht auf der A37 Burgdorf Richtung Messe zwischen Beinhorn und Kreuz Hannover Kirchhorst. Dort ragt eine Leitplanke in den linken Fahrstreifen hinein. Hier kommen die 8 aktuellsten Blitzer für die Steinhuder Meerregion. In Hannover wird in Badenstedt auf der Hermann-Ehlers-Allee Ecke Ostafrikastraße geblitzt. Dazu in Saalkamp auf der Kugelfangtrift und in Fahrenheide auf der Leipziger Straße Ecke Emmy-Landsgeweg. In Hemmingen-Althemmingen steht ein Blitzer auf der Wülferler Straße. In Neustadt wird auf der Kornstraße Ecke Sanddornweg kontrolliert. Und in Neustadt-Bordenau auf dem Steinweg, 120 Meter vor der Sehenswürdigkeit. In Isernhagen-Altwarmbüchen steht ein Blitzer auf der Bodfelder Straße Ecke Stettiner Straße. In Celle-Neustadt-Hese wird auf dem Wilhelm-Heinichen-Ring Ecke Falkenweg geblitzt und in der Wedemark wird geblitzt, auf der Mellendorfer Straße in Geilhof und in Berghof auf der Berghofer Straße Ecke am Haierhaus. Weitere aktuelle Blitzer in der Region gibt es auch jederzeit online und in unserer Meerradio-App. Gute Fahrt!
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1: Moin, die aktuellen Wetterwerte. In Lindhorst am See und Stolzenau sind es 31 Grad, in Schwarmstedt 30 Grad, dazu ist es überall trocken und klar. Am Nachmittag bleibt es vielerorts sonnig und sehr heiß. Bis in den Abend hinein hält sich das heiße, trockene Wetter, dazu weht meist nur schwacher Wind. In der Nacht kühlt es in der Steinhuder Meerregion auf etwa 17 bis 22 Grad ab. Morgen geht es nach frischem Start rasch wieder in die Hitze. Am Nachmittag werden vielerorts 34 bis 36 Grad erreicht. Am Samstag setzt sich die sehr heiße und trockene Wetterlage fort. Am Sonntag bleibt es ähnlich, mit viel Sonne und kaum Veränderung. Etwas kühler bleibt es in den höheren Lagen am Deister. Sonst ist die Hitze bei uns in der Region nahezu überall präsent.
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2: Ich bin Thomas Bleskin. Nach den verheerenden Erdbeben in Venezuela will auch Deutschland helfen. Die Bundeswehr stehe bereit und könne mehrere Transportflugzeuge zur Verfügung stellen, erklärte Verteidigungsminister Boris Pistorius über den WhatsApp-Kanal seines Ministeriums.
3: Hilfe muss nun schnell geleistet werden, sagt Pistorius. Die Transportmaschinen könnten kurzfristig Rettungskräfte und Material nach Venezuela bringen, aber auch für Flüge innerhalb der Krisenregion genutzt werden. Die Nachrichten über viele tausende Tote nach den Beben hätten ihn erschüttert, so der Minister. Doch im Moment ist das Ausmaß der Katastrophe noch gar nicht absehbar in einem Land, das seit Jahren am Boden liegt. Claudia Wächter, Nachrichtenredaktion.
2: Die Bundesländer und die Kommunen fordern mehr finanzielle Unterstützung vom Bund. Und die Bund-Länder-Finanzbeziehungen sind heute auch Thema bei der Ministerpräsidentenkonferenz in Berlin. Außerdem noch auf der Tagesordnung die Modernisierung des Staates und die Stärkung des Ehrenamtes. Bei der Staatsmodernisierung dreht es sich um Bürokratieabbau und Digitalisierung. Wer angesichts der erwarteten Hitze eine geplante Bahnreise nicht antreten kann, kann diese jetzt kostenfrei stornieren. Die Deutsche Bahn bietet erstmals eine sogenannte Hitze-Sonderkulanz an. Die hohen Temperaturen seien eine große Belastung für die Bahn, so der Konzern.
4: Die Weichen und die Technik könnten durch Hitze und Sonne beschädigt werden, heißt es von der Deutschen Bahn. Außerdem steige einerseits die Gefahr für Böschungsbrände, andererseits hat der Deutsche Wetterdienst ja auch schon Unwetter angekündigt. Die Bahn sei darauf gut vorbereitet, trotzdem könne es zu Beeinträchtigungen kommen. Deswegen können Fahrgäste Tickets für Fernreisen kostenlos stornieren. Voraussetzung ist, dass das Ticket bis zum 23. Juni gebucht wurde und die Reise bis zum 30. Juni stattfinden sollte. Diese Tickets können online oder im Reisezentrum storniert werden. Fiona Reinhardt, Nachrichtenredaktion.
2: Helene Fischer bekommt zu 20 Jahren Bühnenkarriere eigene Briefmarken. Zu sehen seien darauf Bühnenmomente, Stadionkonzerte und Schriftzüge ihrer größten Hits, teilte die DHL Group mit. Für Fans und Sammler wird die Deutsche Post eine limitierte, handsignierte Goldedition anbieten. Die Briefmarken gibt es nur online oder auf Konzerten der Sängerin.
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1: Auf der A7 Hamburg Richtung Hannover ist der Rastplatz Osterriehe bis Mitternacht für den Schwerverkehr gesperrt. Vorsicht auf der A37 Burgdorf Richtung Messe zwischen Beinhorn und Kreuz Hannover-Kirchhorst. Dort ragt eine Leitplanke in den linken Fahrstreifen hinein. Vorsicht auf der B3 Celle Richtung Hannover zwischen Schillerslage und der A37. Dort steht ein defekter LKW auf dem rechten Fahrstreifen. Vorsicht in Hannover auf der Hamelner Chaussee auf Höhe Treskowstraße. In beiden Richtungen ist die Ampelanlage außer Betrieb. Und das sind die 8 aktuellsten Blitzer in der Steinhuder Meerregion. In Hannover-Badenstedt steht ein Blitzer auf der Hermann-Ehlers-Allee Ecke Ostafrika-Straße. Dazu wird in Hannover-Saalkamp auf der Kugelfangtrift geblitzt. In Hannover-Fahrenheide steht einer auf der Leipziger Straße Ecke Emmy-Lanske-Weg. Weiter geht es in Hemmingen-Althemmingen auf der Wülfeller Straße und in Isernhagen-Altwarmbüchen auf der Botfelder Straße Ecke Stettiner Straße. In Neustadt steht ein Blitzer auf der Kornstraße Ecke Sanddornweg. In Neustadt-Bordenau wird auf dem Steinweg 120 Meter vor der Sehenswürdigkeit kontrolliert. Und in Celle-Neustadt-Hese steht ein Blitzer auf dem Wilhelm-Heinichen-Ring Ecke Faltenweg. Weitere Blitzer findet ihr natürlich auch online auf der Meerradio-Website und in unserer App. Kommt gut durch.
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6: Nicht nur wir Menschen und die Tiere leiden unter der Hitze heute und in den nächsten Tagen. Auch der Flughafen Hannover in Langenhagen, der hat mit den hohen Temperaturen zu kämpfen. Damit die Start- und Landebahn keinen Schaden nimmt durch die ganze Sonne und die Hitze, wird sie jetzt gerade regelmäßig mit Wasser runtergekühlt. Dafür sind jetzt zwei Tanklaster mit jeweils 11.000 Litern Wasser im Einsatz. So soll unter anderem verhindert werden, dass sich der Asphalt durch die starke Sonneneinstrahlung aufwölbt oder aufbricht.

0: Nachmittag. Es ist 10 Minuten nach 2. Man ist ja wirklich nirgends mehr sicher. Der Riesenbärenklau, der sieht zwar ziemlich beeindruckend aus, macht aber auch ordentlich Ärger. In den 60ern wurde die Pflanze wieder angesiedelt. Heute gilt sie vielerorts als Problem und zwar nicht nur für andere Pflanzen, sondern auch für uns Menschen.
1: Weil sie ähnlich wie eine Brennnessel der Haut schadet. Also sie hat ähnlich wie Brennnessel so kleine Gefäße, die die Haut aufritzen und dann tritt da eine ätzende Flüssigkeit ein und das juckt und brennt und diese Verbrennungen sind nur viel, viel stärker als bei einer Brennnessel. Besonders dann extrem stark, wenn dann auch noch Sonnenlicht dazu kommt. Dann können einige Menschen sehr, sehr extrem darauf reagieren.
0: Sagt Detlef Schwertmann vom NABU Wedemark. Vorsicht ist also angesagt und die Gärtner, die haben schnell gemerkt, die Pflanze, die ist nicht nur riesengroß, sondern auch extrem durchsetzungsfähig. Nicht umsonst trägt der Riesenbärenklau auch den Namen Herkulesstaude.
1: Eine Pflanze erzeugt so um die 15.000 Samen und diese Samen bleiben 8 bis 10 Jahre keimfähig. Das heißt, auch ein starker Frost oder so kann denen nichts anhaben und verbreiten sich dadurch ziemlich stark. Und da, wo diese Pflanze wächst, wächst überhaupt nichts anderes mehr. Denn die Pflanzen werden groß, mit der Blüte bis über 4 Meter hoch. Dann kann darunter überhaupt nichts mehr wachsen.
0: Das ist wirklich heftig. Dieses Biest ist also wirklich für keinen gut. Deswegen ist der NABU auch aktiv und entfernt jedes Jahr diese Stauden. Wenn ihr bei euch eine im Garten entdeckt, die Gemeinde Wedemark zum Beispiel, die freut sich über Hinweise auf ihrer Website.

0: Schnell tanzen ist aktuell auch wirklich nichts. Ava Max und AJ Mitchell mit Slowdance hier bei uns bei mehr Radio. Manche Spiele sind mehr als einfach nur Spiele. Sie bekommen Filmtitel, Heldennamen und einen festen Platz im kollektiven Gedächtnis. Der Gottschalk reist ins Jahr 1954 nach Bern in den Regen zu einem Wunder.
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2: 1954, Schweiz. 9 Jahre nach dem Zweiten Weltkrieg ist Deutschland sportlich wieder dabei, politisch aber noch lange nicht überall willkommen. Im Finale wartet Ungarn, die beste Mannschaft der Welt, klarer Favorit und in der Gruppenphase schon 8:3 gegen Deutschland erfolgreich. Nach 10 Minuten führt Ungarn 2:0. Es sieht aus wie erwartet, doch dann kippt das Drehbuch. Max Morlock trifft zum 1:2. Helmut Rahn gleicht nach einer Ecke von Fritz Walter aus. Plötzlich steht es 2:2 und niemand weiß so recht warum. Danach wird es ein Kampf. Ungarn drückt, Deutschland hält dagegen. In der 84. Minute kommt der Ball zu Rahn. Schuss aus, rund 16 Metern flach auf die Ecke, Tor. Deutschland führt 3:2. Dabei bleibt es. Deutschland wird zum ersten Mal Weltmeister. Aus Spielern werden Legenden. Fritz Walter, Helmut Rahn, Max Morlock und all die anderen. Das Wunder von Bern ist geboren. Ein Spiel, das zeigte, manchmal steht die Wahrscheinlichkeit links und das Wunder schießt rechts unten rein.
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3: Schönen Nachmittag aus der Meerradio-Wetterredaktion. Im Moment melden Bärenbostel im Bürgerpark und Lindwedel 30 Grad, dazu ist es dort klar. In Fassberg sind es 31 Grad, dort ist es ebenfalls klar. Am Nachmittag bleibt es vielerorts heiter und sehr warm. Später lockert es weiter auf und auch der Abend verläuft trocken bei nur leichtem Wind. In unserer Region liegen die Höchstwerte heute meist zwischen 31 und 33 Grad, dabei wird es heiß. Morgen startet heiter, am Nachmittag wird es erneut sonnig und heiß. In höheren Lagen am Deister und im Weserbergland bleibt es dabei etwas weniger heiß als im flacheren Land. Am Samstag geht es unter viel Sonne weiter. Die Hitze nimmt noch einmal spürbar zu. Auch am Sonntag ändert sich kaum etwas. Es bleibt sonnig und heiß mit Spitzenwerten zwischen 36 und 39 Grad.
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3: Vorsicht auf der A2 Braunschweig Richtung Hannover zwischen Lehrte Ost und Lehrte. Dort liegen Metallteile auf dem mittleren Fahrstreifen. Auf der A7 Hannover Richtung Kassel zwischen Laatzen und Hildesheim-Drispenstedt staut es sich auf 6 Kilometern. Bitte denkt an die Rettungsgasse. Auf der A7 Hamburg Richtung Hannover ist der Rastplatz Osterriehe für den Schwerverkehr gesperrt. Vorsicht auf der A37 Burgdorf Richtung Messe zwischen Beinhorn und dem Kreuz Hannover-Kirchhorst. Dort ragt eine Leitplanke in den linken Fahrstreifen hinein. Vorsicht auf der B3 Celle Richtung Hannover zwischen Schillerslage und der A37. Dort steht ein defekter LKW auf dem rechten Fahrstreifen. Auf der B6 Herrenhausen Richtung Mitte zwischen der Herrenhäuser Straße in Hannover und der Stöckener Straße ist der rechte Fahrstreifen wegen eines defekten Fahrzeugs gesperrt. Vorsicht in Hannover auf der Hamelner Chaussee auf Höhe der Treskowstraße. Dort ist in beiden Richtungen die Ampelanlage außer Betrieb. Hier kommen die 8 aktuellsten Blitzer für die Steinhuder Meerregion. In Hannover-Badenstedt steht ein Blitzer auf der Hermann-Ehlers-Allee Ecke Ostafrika-Straße. Außerdem wird in Hannover-Saalkamp auf der Kugelfangtrift geblitzt und in Hannover-Fahrenheide auf der Leipziger Straße Ecke Emilandsgeweg. In Isernhagen, Alt-Warmbüchen, steht ein Blitzer auf der Botfelder Straße Ecke Stettiner Straße. Dazu in Neustadt auf der Kormstraße Ecke Sanddornweg und in Neustadt-Bordenau auf dem Steinweg, 120 Meter vor der Sehenswürdigkeit. Und in der Wedemark wird geblitzt auf der Berghofer Straße in Berghof Ecke am Heierhaus und in Geilhof auf der Mellendorfer Straße. Weitere aktuelle Blitzer in der Region gibt es auch jederzeit online und in unserer Meerradio-App. Gute Fahrt!
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0: immer irgendwie das Gleiche mit der Bahn. Ist es zu kalt, gibt's Probleme. Ist es zu heiß, gibt's leider auch Probleme. Damit bei den aktuellen hohen Temperaturen trotzdem möglichst alles fährt, hat die S-Bahn Hannover ein paar Vorkehrungen getroffen. Was genau dahinter steckt, weiß unser Kollege Tom Schneider.
1: Ab morgen kommen im Netz der S-Bahn Hannover wieder 3 moderne Mirio-Smart-Züge von Siemens Mobility zum Einsatz. Die unterstützen auf den Linien S3, S6, S7 und S61. Zusätzlich wird ab dem 13. Juli ein 6-teiliger Flirtzug der Bayerischen Oberlandbahn eingesetzt. Dieser verstärkt montags bis freitags die Linie S6. Mit dem Fahrzeugersatzkonzept reagiert die S-Bahn Hannover auf die aktuellen und erwarteten hochsommerlichen Temperaturen. Diese wirken sich auf die Schieneninfrastruktur und die Fahrzeugverfügbarkeit aus. Durch die zusätzlichen Fahrzeuge soll das Betriebsangebot stabilisiert und die Planungssicherheit für Fahrgäste verbessert werden.
0: Falls ihr in den nächsten Tagen mit der S-Bahn unterwegs seid, schaut vor der Abfahrt lieber noch mal kurz in die DB-App, den Fahrplaner oder in die Östra-App. Bei der Hitze können Verspätungen oder auch mal Zugausfälle schneller passieren als sonst.

0: riesige, fettige Mahlzeit hinterherwerfen, muss er zusätzlich noch verdauen. Dann ist das Nachmittagstief eigentlich vorprogrammiert. Deshalb lieber mehrere kleine Mahlzeiten über den Tag verteilt und eher leichte Sachen essen. Dann fühlt man sich einfach deutlich fitter.
1: Und wenn der kleine Hunger zwischendurch kommt?
0: Dann sind Obst und Gemüse echte Volltreffer. Wassermelone, Erdbeeren, Gurke, alles schön erfrischend und steckt voller Wasser. Auch Joghurt mit ein paar Früchten oder eine kleine Handvoll Nüsse sind super Snacks. Die machen satt, ohne dass man sich danach direkt wieder auf die Couch rollen muss. Und ganz ehrlich, die Wahrscheinlichkeit, dass man dann später die komplette Chipstüte vernichtet, sinkt dann auch ein bisschen.
1: Und natürlich super wichtiges und großes Thema, Trinken im Sommer.
0: Absolut, viele trinken einfach zu wenig. Wasser bleibt aber die Nummer eins, dazu gerne ungesüßter Tee oder eine Saftschorle. Und noch ein kleiner Sommertipp, lasst Essen nicht ewig in der Sonne stehen. Gerade beim Grillen oder Picknick können Fleisch, Fisch oder Salate bei der Hitze ziemlich schnell kippen. Also lieber kühl halten, dann bleibt der Sommer auch entspannt.
1: Leicht essen, genug trinken und die Wassermelone immer griffbereit haben. So kommen wir ganz gut durch die heißen Tage. Und jetzt wollen wir es natürlich auch von euch wissen. Was ist euer Lieblings-Sommersnack? Schickt uns gerne eine Sprachnachricht per WhatsApp an die 050 32 36 36.

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1: Euch einen schönen Nachmittag. Im Moment melden Kohlenfeld und Krähenwinkel am Waldsee 31 Grad. Dazu ist es dort klar. In Diepenau sind es 32 Grad. Dort ist es ebenfalls klar. Am Nachmittag scheint vielerorts die Sonne bei nur lockeren Wolken. Im weiteren Verlauf bleibt es bis in den Abend hinein heiter und trocken. Dazu weht nur schwacher bis leichter Wind. In der Nacht kühlt es rund um Steinhuder Meer auf etwa 17 bis 22 Grad ab. Morgen startet es oft schon klar. Später wird es erneut sehr heiß mit Spitzen zwischen 34 und 36 Grad. Am Samstag setzt sich das sonnige und noch etwas heißere Wetter fort. Am Sonntag bleibt die Hitze bei uns in der Region weitgehend bestehen. Etwas kühler bleibt es in höheren Lagen am Deister und im Weserbergland.
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2: Ich bin Thomas Bleskin. Nach den schweren Erdbeben in Venezuela ist die Zahl der Todesopfer auf mindestens 164 gestiegen. Nach Angaben der geschäftsführenden Präsidentin Rodriguez wurden außerdem mindestens fast 1000 Menschen verletzt. Am stärksten betroffen sei der Bundesstaat La Guaira an der Karibikküste. Die US-Erdbebenwarte geht davon aus, dass die Zahl der Opfer weiter steigt. Zwischen den beiden Beben lagen nur 39 Sekunden.
3: Rettungskräfte suchen in den Trümmern der eingestürzten Gebäude aktuell intensiv nach Verschütteten. Der Zugverkehr in Venezuela wurde eingestellt, der Flughafen in der Hauptstadt geschlossen und auch die Schulen bleiben heute zu. Erdbeben in diesem Ausmaß habe es bisher noch nie gegeben, heißt es von der Regierung. Viele Länder haben bereits ihre Hilfe zugesagt. Laut US-Außenminister Rubio seien Rettungsmannschaften sowie humanitäre und medizinische Hilfe aus den USA schon auf dem Weg. Fiona Reinhardt, Nachrichtenredaktion.
2: Nach den verheerenden Erdbeben in Venezuela will auch Deutschland helfen. Die Bundeswehr stehe bereit und könne mehrere Transportflugzeuge zur Verfügung stellen, erklärte Verteidigungsminister Boris Pistorius über den WhatsApp-Kanal seines Ministeriums. Hitzerekord in Deutschland. Die vergangene Nacht zieht nach vorläufigen Angaben des Deutschen Wetterdienstes mit der wärmsten Nacht seit Beginn der Messungen gleich. Im rheinland-pfälzischen Bad Bergzabern fiel die Temperatur nicht unter 26,2 Grad. Bisheriger Rekordhalter war ebenfalls eine Region in Rheinland-Pfalz.
4: Tropische Nächte also, für viele schlicht eine Qual, vor allem wenn man in den Städten wohnt. Und tagsüber, da klettert das Thermometer mancherorts bis an die 40 Grad. Da schleichen wir dann im Schatten der Häuserwände durch die Straßen, lechzen nach Wasser. In einigen Baumärkten werden bereits Ventilatoren und Klimaanlagen knapp. Doch die gute Nachricht, zum Wochenstart, da ist Abkühlung in Sicht. Claudia Wächter, Nachrichtenredaktion.
2: Länder und Kommunen fordern mehr finanzielle Unterstützung vom Bund. Die Finanzbeziehungen sind heute Thema bei der Ministerpräsidentenkonferenz in Berlin. Außerdem auf der Tagesordnung die Modernisierung des Staates und die Stärkung des Ehrenamts. Bei der Staatsmodernisierung geht es vor allem um Bürokratieabbau und Digitalisierung.
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1: Vorsicht auf der A7 Hannover Richtung Kassel. Zwischen Hannover-Anderten und Laatzen, dort liegen Gegenstände auf der Fahrbahn. Auf der A7 Hamburg Richtung Hannover ist der Rastplatz Osterriehe bis Mitternacht für den Schwerverkehr gesperrt. Vorsicht auf der A37 Burgdorf Richtung Messe zwischen Beinhorn und Kreuz Hannover-Kirchhorst. Dort ragt eine Leitplanke in den linken Fahrstreifen hinein. Vorsicht auf der B3 Celle Richtung Hannover zwischen Schillerslage und der A37. Dort steht ein defekter LKW auf dem rechten Fahrstreifen. Auf der B6 Herrenhausen Richtung Mitte zwischen Herrenhäuser Straße in Hannover und Stöckener Straße ist wegen eines defekten Fahrzeugs der rechte Fahrstreifen gesperrt. Vorsicht in Hannover auf der B217 Hamelner Chaussee auf Höhe der Treskow-Straße. In beiden Richtungen ist die Ampelanlage außer Betrieb.
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1: Hier kommen die 8 aktuellsten Blitzer für die Steinhuder Meerregion. Auf der B6 in Laatzen und in Isernhagen-Altwarmbüchen. Auf der Botfelder Straße Ecke Stettiner Straße wird geblitzt. In Hannover-Badenstedt steht ein Blitzer auf der Hermann-Ehlers-Allee Ecke Ostafrika-Straße. Dazu in Hannover-Saalkamp auf der Kugelfangtrift und in Hannover-Fahrenheide auf der Leipziger Straße Ecke Emilanske-Weg. Auch in Neustadt auf der Kornstraße Ecke Sanddornweg wird kontrolliert. In Neustadt-Bordenau steht ein Blitzer auf dem Steinweg, 120 Meter vor der Sehenswürdigkeit. Und in Berghof auf der Berghofer Straße Ecke am Haierhaus. Weitere aktuelle Blitzer in der Region gibt es auch jederzeit online und in unserer Mehrradio-App. Gute Fahrt.
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6: Großeinsatz am Hauptbahnhof Hannover gestern Abend. Eine 14-jährige Schülerin hat in der Regionalbahn Reizgas versprüht. Als der Zug in den Hauptbahnhof eingefahren ist, da haben mehrere Jugendliche über Atemwegs- und Augenreizungen geklagt. Feuerwehr und Rettungsdienst waren mit einem Großaufgebot vor Ort und haben rund 20 bis 25 Menschen untersucht. 5 Jugendliche mussten auch behandelt werden. Ins Krankenhaus musste zum Glück keiner. Gegen die 14-Jährige wird jetzt erstmal wegen Verdachts der gefährlichen Körperverletzung ermittelt. Warum sie das Reizgas versprüht hat, das ist Stand

0: Es ist das Thema aktuell hier bei uns bei Mehr Radio. Und nein, es geht ausnahmsweise mal nicht um die Weltmeisterschaft. Es geht um diese absolut verrückte Hitze. Spätestens nachts im Bett merken wir es, wenn wir uns von einer Seite auf die andere drehen, alles irgendwie nass ist und wir einfach nicht einschlafen können. Keine Sorge, damit seid ihr nicht alleine. Zum Glück gibt es ein paar einfache Tricks für etwas entspanntere Nächte. Kollege Ronny Thorau, was hilft bei der Hitze wirklich?
1: Ja, erstmal geht es ja darum, das Schlafzimmer so kühl wie möglich zu halten. Da hilft es, ganz früh morgens zu lüften und tagsüber Fenster und Vorhänge zuzulassen. Kurz vor dem Schlafengehen kann man seinen Körper kühl halten, indem man zum Beispiel, auch wenn es unlogisch klingt, warm duscht oder was Warmes trinkt. Denn warm duschen öffnet die Poren und unser Körper kann dann leichter Wärme abgeben. Und kalte Getränke schmeißen ja im Körper eher die Heizung an. Deswegen sind warme Kräutertees zum Beispiel besser. Und Alkohol weglassen verbessert den Schlaf im Sommer. Luftige Leinen- oder Baumwollkleidung ist auch besser als Synthetik und auch besser übrigens als nackt zu schlafen.
0: Ja, es sind auf jeden Fall gute Tipps. Ich meine, lüften hilft ja aktuell auch wirklich mal so gar nicht.

0: Viertel nach drei. Euer Donnerstagnachmittag bei mehr Radio. Es muss ein ganz schön gebildetes Stückchen Stoff sein, dieser Kulturbeutel. Da landen Zahnbürste, Duschgel und Deo drin. Mit Kultur hat das auf den ersten Blick aber jetzt eher weniger zu tun. Warum das Ding trotzdem so heißt und was dahinter steckt, das hat Kollege David Himmelreich für uns rausgefunden.
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2: Der Begriff Kulturbeutel stammt aus der Militärsprache der ersten Hälfte des 20. Jahrhunderts. In der Wehrmacht hat man den Beutel, in dem Soldaten ihre Hygieneartikel aufbewahrt haben, erstmal Toilettenbeutel oder Waschbeutel genannt. Das klang damals vielen zu direkt oder zu unfein, also ist der Begriff Kulturbeutel eingeführt worden. Kultur soll hier das Synonym für Körperpflege sein. Man sollte den Eindruck erwecken, dass Hygiene zur persönlichen Kultur gehört, also zur gepflegten Lebensweise eines zivilisierten Menschen. Insofern ist der Kulturbeutel also ein etwas blumiger, beschönigender Ausdruck für einen Beutel mit Zahnbürste, Seife und Co., damit niemand plump Klobeutel sagen muss. Was eigentlich auch in jeden Kulturbeutel gehört, aber zu groß ist, ist die Mehrradio-Audiothek auf mehrradio.de. 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
1: Moin. Über der Steinhuder Meerregion liegt am Nachmittag viel Sonne bei nur lockeren Wolken. Es bleibt heiß und trocken, dazu weht meist nur schwacher bis leichter Wind, ehe der Abend oft klar ausklingt. In der Nacht kühlt es auf etwa 17 bis 22 Grad ab. Morgen startet der Tag heiter, später setzt sich vielerorts wieder viel Sonne durch und am Nachmittag wird es mit 34 bis 36 Grad noch einmal heiß. Am Samstag bleibt es sonnig und nochmals etwas heißer. Am Sonntag setzt sich das sehr warme, trockene Wetter fort. Die höchsten Werte gibt es eher im flacheren Land, in höheren Lagen am Deister und im Weserbergland bleibt es etwas weniger heiß.
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1: Auf der A7 Hamburg Richtung Hannover ist der Rastplatz Osterriehe für den Schwerverkehr gesperrt. Auf der A7 Hannover Richtung Kassel steht ein defekter PKW an der Ausfahrt Laatzen. Vorsicht auf der A37 Burgdorf Richtung Messe zwischen Beinhorn und Kreuz Hannover-Kirchhorst. Dort ragt eine Leitplanke in den linken Fahrstreifen hinein. Vorsicht auf der B3 Celle Richtung Hannover zwischen Schillerslage und der A37. Dort steht ein defekter LKW auf dem rechten Fahrstreifen. Auf der B6 Herrenhausen Richtung Mitte ist zwischen der Herrenhäuser Straße in Hannover und der Stöckener Straße der rechte Fahrstreifen wegen eines defekten Fahrzeugs gesperrt. Vorsicht in Hannover auf der Hamelner Chaussee auf Höhe der Treskowstraße. Dort ist die Ampelanlage in beiden Richtungen außer Betrieb. Diese 8 Blitzer habt ihr uns zuletzt gemeldet. Auf der B6 in Laatzen wird geblitzt. In Celle-Neustadt-Hese steht ein Blitzer auf dem Wilhelm-Heinichen-Ring Ecke Falkenweg. Dazu in Hannover-Badenstedt auf der Hermann-Ehlers-Allee Ecke Ostafrika-Straße und in Hannover-Saalkamp auf der Kugelfang trifft. In Isernhagen-Altwarmbüchen wird auf der Botfelder Straße Ecke Stettiner Straße kontrolliert. In Neustadt-Bordenau steht ein Blitzer auf dem Steinweg, 120 Meter vor der Sehenswürdigkeit. Außerdem in Sehende-Ilten auf der Hindenburgstraße in der Nähe der Bäckerei und in Berghof auf der Berghofer Straße Ecke am Haierhaus. Weitere Blitzer in der Region stehen natürlich auch auf der Meerradio-Website und in unserer App. Gute Fahrt!
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0: Ah ja, zumindest den ganz normalen Feierabend hier bei uns bei Mehrradio. Für viele Kinder in Basinghausen sind die Outdoor-Sporttage ein fester Bestandteil der Sommerferien. Auch in diesem Jahr ist das Interesse wieder riesengroß. Was die Kinder in Goltern erwartet, das weiß Mehrradio-Kollege Tom Schneider.
1: Die Outdoor-Sporttage in Basinghausen können in diesem Sommer gleich zwei Rekorde feiern. Mehr als 800 Kinder haben sich für das Ferienprogramm angemeldet, so viele wie noch nie. Und auch bei den Helfern gibt's einen Bestwert. Über 80 Ehrenamtliche unterstützen die Aktion in diesem Jahr. Im Freibad Goltern wartet während der Sommerferien wieder ein buntes Programm mit Sport, Spielen und kreativen Angeboten auf die Kinder. Damit das alles klappt, kümmern sich die Ehrenamtlichen um die Betreuung und begleiten die verschiedenen Aktionen. Beim Amt für Jugendpflege freut man sich über den großen Zuspruch. Dort sieht man die steigenden Teilnehmerzahlen auch als Zeichen dafür, wie fest die Outdoor-Sporttage inzwischen in Basinghausen dazugehören.
0: Los geht's direkt am 2. Juli und für viele Kinder dürfte der Ferienstart damit jetzt schon mal gesichert sein.

0: Warum?
1: Ich kann nicht mehr. Es ist nicht die Hitze. Es ist nicht das Schwitzen.
0: Bin ich es, ne?
1: Nein.
0: Ich dreh durch.
1: Ich habe gestern Abend die Entdeckung gemacht, von der jedes Jahr immer wieder, ich kriege so ein inneres Unbehagen dabei. Mhm. Gewittertierchen. Sie sind wieder am Start. Wenn es überall krabbelt, im Gesicht, überall und du nicht mehr draußen sitzen kannst und du überall so ein inneres Unbehagen dabei. Mhm. Gewittertierchen. Sie sind wieder am Start. Wenn es überall krabbelt, im Gesicht, überall und du nicht mehr draußen sitzen kannst und

0: reinzulassen, damit ich mich da reinsetzen kann? Ich glaube, die 30 Sekunden sind um.
1: Ich glaube, ich weiß, was du meinst. Es ist einfach nur schwierig. Aber das Gute ist,
0: wir sitzen da alle drin.
1: Wir sitzen ja alle drin in diesem besagten roten Gummiboot. Ich habe es jetzt einfach mal rot gemacht, dieses Gummiboot.
0: Er hat einen Knall.
1: Rotes Gummiboot. Man merkt, die Hitze steigt uns auch zu Kopf. Aber morgen werden wir im Programm mal genau darüber sprechen. Was machen wir denn eigentlich, damit uns die Hitze gar nicht erst zu Kopf steigt? Und was machen wir, wenn sie uns zu Kopf gestiegen ist? Wir werden mit den Johannitern sprechen, mit den Johanniter-Arzt.
0: Richtig, Johanniter-Landesarzt Hans-Peter Reifen, der wirklich auch zu allen Fragen eine super Antwort hat.
1: Und wir werden morgen ein für alle mal klären, ob Freibad-Pommes wirklich gut für unseren Körper sind. Wir beide haben uns die letzten zwei Tage nämlich genau darüber doch des Öfteren mal unterhalten.
0: Richtig.
1: Morgen gibt es die Antwort. Und nicht nur das, wir werden uns natürlich auch nochmal den Garten ein bisschen widmen. Auch da wird es ein bisschen zur Sache gehen. Also ihr merkt schon wieder, die Hitze bleibt ein großes Thema. Und natürlich morgen früh bei mir in der Sendung auch das Spiel Deutschland gegen Ecuador heute Abend 22 Uhr. Ich bin sehr

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1: Moin. Am Nachmittag zeigt sich das Wetter heiter und sehr heiß. In der Nacht bleibt es meist klar, dazu kühlt es auf 17 bis 20 Grad ab. Morgen startet es oft sonnig, später setzt sich vielerorts wieder die Sonne durch. Und in der Steinhuder Meerregion steigen die Werte am Nachmittag auf 34 bis 36 Grad. Am Samstag geht es mit viel Sonne weiter. Dann wird die Hitze noch einmal spürbar stärker. Auch am Sonntag hält sich das Wetter sommerlich. Etwas kühler bleibt es in höheren Lagen am Deister und im Weserbergland, während im flacheren Land die höchsten Werte erreicht werden.
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2: Ich bin Thomas Bleskin. In Venezuela ist die Zahl der Todesopfer nach den beiden schweren Erdbeben auf mindestens 164 gestiegen. Das teilte die geschäftsführende Präsidentin Rodriguez mit. US-Experten erwarten, dass die Zahl der Opfer weiter steigt.
3: Die US-Erdbebenwarte geht davon aus, dass mehr als 1000 Menschen bei den schweren Erdbeben gestorben sind. Rettungskräfte suchen in den Trümmern der eingestürzten Gebäude aktuell intensiv nach Verschütteten. Der Zugverkehr in Venezuela wurde eingestellt, der Flughafen in der Hauptstadt geschlossen und auch die Schulen bleiben heute zu. Erdbeben in diesem Ausmaß habe es bisher noch nie gegeben, heißt es von der Regierung. Viele Länder haben bereits ihre Hilfe zugesagt. Laut US-Außenminister Rubio seien Rettungsmannschaften sowie humanitäre und medizinische Hilfe aus den USA schon auf dem Weg. Fiona Reinhardt, Nachrichtenredaktion.
2: Die Bundesländer wollen den Bund stärker an den Kosten neuer Bundes- und EU-Vorgaben beteiligen. Die Ministerpräsidenten fordern, dass der Bund künftig 80% der dadurch entstehenden Mehrkosten übernimmt, allerdings erst ab einer Belastung von 125 Millionen Euro. Am Nachmittag wollen die Länder ihre Position mit Bundeskanzler Merz beraten. Hitzerekord in Deutschland. Die vergangene Nacht zieht nach vorläufigen Angaben des Deutschen Wetterdienstes mit der wärmsten Nacht seit Beginn der Messungen gleich. Im rheinland-pfälzischen Bad Bergzabern fiel die Temperatur nicht unter 26,2 Grad.
4: Tropische Nächte also, für viele schlicht eine Qual, vor allem wenn man in den Städten wohnt. Und tagsüber, da klettert das Thermometer mancherorts bis an die 40 Grad. Da schleichen wir dann im Schatten der Häuserwände durch die Straßen, lechzen nach Wasser. In einigen Baumärkten werden bereits Ventilatoren und Klimaanlagen knapp. Doch die gute Nachricht, zum Wochenstart, da ist Abkühlung in Sicht. Claudia Wächter, Nachrichtenredaktion.
2: Der US-Elektroautobauer Tesla will seine Produktion im Werk Grünheide bei Berlin stärker hochfahren. Das Unternehmen teilte mit, weitere 1.000 Beschäftigte einzustellen und ab Oktober die Produktion auf 7.500 Fahrzeuge pro Woche zu steigern. Bereits im April hatte Tesla die Einstellung von 1.009 Mitarbeitern angekündigt. Der Elektroauto-Pionier hat sich offensichtlich vom Absatzeinbruch im Vorjahr erholt. Im Mai wurden mehr als 5.000 Wagen in Deutschland zugelassen.
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1: Auf der A7 Hannover Richtung Kassel steht an der Ausfahrt Laatzen ein defekter PKW. Vorsicht auf der B3 Celle Richtung Hannover zwischen Schillerslage und der A37. Dort steht ein defekter LKW auf dem rechten Fahrstreifen. Auf der B6 Herrenhausen Richtung Mitte zwischen der Herrenhäuser Straße in Hannover und der Stöckener Straße ist der rechte Fahrstreifen wegen eines defekten Fahrzeugs gesperrt. Vorsicht auf der B6 zwischen Schwanenburg und der Herrenhäuser Straße in Hannover. Dort steht ein defektes Fahrzeug auf dem rechten Fahrstreifen. Vorsicht in Hannover auf der Hamelner Chaussee auf Höhe der Treskowstraße. Dort ist in beiden Richtungen die Ampelanlage außer Betrieb. In Hannover ist die Lavesallee zwischen am Waterloo-Platz und Friederikenplatz in beiden Richtungen für den Durchgangsverkehr gesperrt.
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1: Frisch gemeldet, das sind die 8 aktuellsten Blitzer in der Region. Auf der B6 in Laatzen, in Celle-Neustadt-Hese steht ein Blitzer auf dem Wilhelm-Heinichen-Ring Ecke Faltenweg. In Hannover wird in Badenstedt auf der Hermann-Ehlers-Allee Ecke Ostafrika-Straße kontrolliert. Dazu in Saalkamp auf der Kugelfang-Trift und in Fahrenheide auf der Leipziger Straße Ecke Emilanske-Weg. In Isernhagen-Altwarmbüchen steht ein Blitzer auf der Botfelder Straße Ecke Stettiner Straße. Außerdem in Neustadt auf der Kornstraße Ecke Sanddornweg und in der Wedemark in Berghof auf der Berghofer Straße Ecke am Haierhaus. Weitere Blitzer findet ihr natürlich auch online auf der Meerradio-Website und in unserer App. Kommt gut durch.
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6: Wegen der jetzt anhaltenden Hitze und Trockenheit gilt in Hannover ab sofort ein absolutes Grillverbot in öffentlichen Parks und Grünanlagen. Die Stadt reagiert damit auf die aktuell hohe Waldbrand- und Grasbrandgefahr. Der städtische Ordnungsdienst wird die Einhaltung des Verbots auch kontrollieren. Wer trotzdem grillt, muss dann leider mit einem Bußgeld rechnen.

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Der Sommer 2026, ich glaube, er bricht mich so ein bisschen. Hier ist mehr Radio für euch am Donnerstagnachmittag. Ihr seid auf dem Weg in den Feierabend. Und ich sag's euch, rund ums Steinhuder Meer aktuell 31 Grad. Das ist schon viel. Es sind aber sogar noch 1 bis 2 Grad drin. Der Höchststand von den Temperaturen heute, den erreichen wir nämlich erst um 18 Uhr. Also ich bin gespannt. Das wird mit Sicherheit wieder keine erholsame Nacht heute.

0: 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Und im Kino gibt's diese Woche nicht nur Girl Power, sondern Supergirl Power zu sehen. Außerdem startet unter anderem ein kleiner Film, der sogar Star Wars zum Verhängnis wurde. Kollege Ronny Thorau sortiert die Filmstarts der Woche.
1: Weißt du, ich mache mir Sorgen, ob du hier klarkommst. Wenn du ständig die Erde verlässt, Kara.
2: Die großen Comic-Universen im Kino von Marvel und DC sind immer noch ein bisschen in der Krise. Marvel ringt um alte Größe und DC versuchte es zuletzt mit einem Neustart unter Federführung von Guardians of the Galaxy-Regisseur James Gunn.
1: Ich habe Sorge, dass du keine Leute triffst.
3: Tja, das ist das Ding, Clark. Ich habe keine Leute.
2: Supergirl ist der zweite Film der neuen DC-Ära. Der erste, Superman, wirkte allerdings noch etwas überfrachtet.
4: Und wie ist Superman so?
3: Er sieht in jedem das Gute. Ich sehe die Wahrheit.
2: Auch Supergirl hat in den ersten Kritiken ein gemischtes Echo bekommen. Viel Lob gibt's allerdings für Supergirl-Hauptdarstellerin Millie Alcock und ihre lässig-rotzige Verkörperung einer Heldin mit Ecken und Kanten.
3: Sieht nicht so aus, als würde das hier gut ausgehen. Also für euch.
2: Der Regisseur von Musikfilm Perlen wie Once, John Carney, bringt diese Woche Power Ballad ins Kino. Ein abgehalfterter Hochzeitssänger beschuldigt hier einen angesagten Boygroup-Star, seinen Song geklaut zu haben.
5: Das ist mein Refrain und mein Vers, den Song habe ich geschrieben.
2: Der Film wirkt manchmal etwas altmodisch, aber vor allem Ant-Man-Star Paul Rudd überzeugt als tragischer Held. Und ansonsten trägt viel gute Musik den Film.
6: Das ist es, was einen guten Song ausmacht. Er hat die Fähigkeit, vielen Menschen was komplett Unterschiedliches zu bedeuten.
2: Zwei Low-Budget-Horrorfilme mischen dieses Jahr die Kinokassen auf. Backrooms ist letzte Woche bei uns gestartet. Diese Woche kommt der US-Box-Office-Hit Obsession dazu.
7: Niki, warte. Ich wollte dich fragen.
8: Was?
7: Ich weiß nicht mehr, was es war.
2: Obsession hat in den USA sogar vermeintlichen Blockbustern wie Star Wars, The Mandalorian und Grogu gehörig Konkurrenz gemacht.
7: Ich wünsche mir, dass Nikki Freeman mich mehr liebt als alles andere.
2: Das Ergebnis ist ein zunehmender Albtraum mit einer grandiosen Hauptdarstellerin, bei der man nie weiß, was sie als nächstes tut. Also allerbeste Voraussetzungen für einen originellen Horrorfilm.
9: Alter, ist das die verhext oder sowas?

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1: Moin aus der Meerradio Wetterredaktion. Momentan messen wir in Garbsen, Frielingen und Lauenau an der Eishalle 33 Grad. Dazu ist es überall klar. In Burgdorf sind es 32 Grad. In der Steinhuder Meerregion ist es am Nachmittag oft sonnig bei nur lockeren Wolken. Bis in den Abend bleibt es in weiten Teilen trocken und heiß. Dazu weht meist nur schwacher bis leichter Wind. In der Nacht kühlt es auf 17 bis 20 Grad ab. Morgen startet es heiter. Später setzt sich wieder viel Sonne durch und am Nachmittag wird es mit 34 bis 36 Grad noch heißer. Am Samstag bleibt die große Hitze bestehen, dann sind auch einzelne Hitzegewitter möglich. Am Sonntag setzt sich das sehr warme bis heiße Wetter fort. In höheren Lagen bleibt es meist etwas weniger heiß.
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1: Auf der A7 Hamburg Richtung Hannover ist der Rastplatz Osterriehe bis Mitternacht für Schwerverkehr gesperrt. Vorsicht auf der B3 Celle Richtung Hannover zwischen Schillerslage und der A37. Dort steht ein defekter LKW auf dem rechten Fahrstreifen. Vorsicht auf der B3 Elze Richtung Hannover zwischen Devese und der B6. Im Kreisverkehr Landwehrkreisel in Hannover steht ein defektes Fahrzeug. Vorsicht auf der B6 in Hannover zwischen Herrenhäuserstraße und Schwanenburg. Die Unfallstelle ist noch nicht gesichert. In Hannover ist außerdem die Ausfahrt Bremer Damm auf Höhe der B6 Schwanenburg nach einem Unfall gesperrt. Frisch gemeldet, das sind die 8 aktuellsten Blitzer in der Region. Auf der B6 in Laatzen-Mitte wird geblitzt, dazu in Celle-Neustadt-Hese auf dem Wilhelm-Heinichen-Ring Ecke Falkenweg. In Hannover-Badenstedt steht ein Blitzer auf der Hermann-Ehlers-Allee Ecke Ostafrika-Straße und in Hannover-Fahrenheide auf der Leipziger Straße Ecke Emmy-Lanske-Weg. In Neustadt-Bordenau wird auf dem Steinweg geblitzt, 120 Meter vor der Sehenswürdigkeit. Außerdem steht in Neustadt ein Blitzer auf der Kornstraße Ecke Sanddornweg. In Sehende-Ilten wird auf der Hindenburgstraße in der Nähe der Bäckerei kontrolliert und in Berghof auf der Berghofer Straße Ecke am Haierhaus. Weitere Blitzer in der Region stehen natürlich auch auf der Meerradio-Website und in unserer App. Gute Fahrt!
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Heute Abend geht's direkt weiter und es geht um die große Frage, schafft es Deutschland vielleicht sogar ohne ein verlorenes Spiel durch die Gruppenphase der Fußball-Weltmeisterschaft? Das wäre auf jeden Fall mal ein Highlight. Ich glaube, ich habe das noch nicht erlebt, aber ich kann mich da auch wirklich ganz, ganz schlimm irren. Ich werde es mir auf jeden Fall anschauen. Ich habe mir natürlich auch erst gedacht, 22 Uhr Anpfiff ist echt spät so für unter der Woche. Aber um ehrlich zu sein, ich kann sowieso nicht pennen bei der Hitze. Also gönnen wir uns doch einfach auch so ein Fußballspiel. Vielleicht sogar mit Public Viewing heute Abend auf dem Waterloo-Platz in Hannover. Da kommt ihr jetzt auf jeden Fall ein bisschen entspannter rein. Beim letzten Deutschlandspiel war es rappeldicke, voll chaotische Zustände, hieß es in den sozialen Medien. Deswegen haben sie jetzt das Gelände erweitert. Anpfiff gegen Ecuador ist heute Abend um 22 Uhr.

0: Tja, ihr Lieben, kaum wird's wärmer, geht sie wieder los. Die große Frage, wie heiß und trocken der Sommer dieses Mal wird. Ja, also beim Blick aufs Thermometer, die Hölle wird's. Das merken wir jetzt deutlich. Damit Pflanzen die nächste Hitzewelle jetzt überstehen, habe ich mir ein paar Tipps geholt von Simone Wassermann von der Baumschule Wassermann in Neustadt.
1: Die Böden werden trockener, es regnet immer weniger. Gut, letztes Jahr war jetzt irgendwie eine Ausnahme. Was haben Sie jetzt für Tipps für den Otto-Normalverbraucher, für den Garten? Wie kriegen wir unsere Pflanzen ganz gut über trockene Zeiten?
2: Ist es sinnvoll, dass man gleich bei der Pflanzung nach Möglichkeit schon den Boden darauf etwas präpariert, dass die Pflanzen sich da wohlfühlen? Das ist insbesondere bei Sandböden, die ja besonders schnell trocken sind, sinnvoll, dass man Humus mit einmischt oder Bodenverbesserer mit Tonmineralien, die dann auch das Gießwasser oder das Regenwasser in dem Wurzelbereich halten. Dann macht es noch Sinn, dass man die Oberfläche öfter mal auflockert, wenn man offene Flächen hat, weil sich sonst so Kapillare bilden, wo das Wasser auch aus dem Boden direkt verdunstet, ohne dass die Pflanzen da was mit zu tun haben. Das ist Wasserverlust, den wir uns eigentlich sparen können. Dann sollte man auch gucken, dass man Pflanzen standortgerecht setzt. Die Pflanzen, die gerne in der Sonne stehen oder die das besser abkönnen, die haben in der Regel schmale Blätter, so wie Lavendel oder Thymian und manchmal auch sehr filzige, wie Salbei. Bei Gehölzen ist es so, dass die oftmals sehr schmale Blätter, so wie Lavendel oder Thymian und manchmal auch sehr filzige, wie Salbei. Bei Gehölzen ist es so, dass die oftmals

0: Johanniskraut, da gibt es auch welche mit schmalen Blättern, die in der Sonne gut stehen können. Da muss man aber wirklich auf die Sorte achten.
1: Thema Gießen. Gibt es da so ein paar Tipps? Das heißt ja auch im Sommer häufig von den Gemeinden schon, oh, passt bitte auf in den Gärten, wie ihr gießt. Wie mache ich es denn am besten?
0: Also einmal ist sehr viel Wasserverschwendung, wenn man so einen Rasensprenger aufstellt, der das Wasser erstmal durch die Luft schleudert, wo die Luft schon warm ist und das schon in der Luft verdunstet. Sehr gezielt gießen ist am sinnvollsten mit der Gießkanne direkt an den Pflanzenhals, dass das Wasser dort versickert, wo die Wurzeln auch wirklich sind. Wenn man eine größere Fläche wirklich mit so einem Sprenger bessern will, dann in den frühen Morgenstunden, wenn es noch nicht so warm ist, dass das Wasser wirklich am Boden ankommt, oder eben ganz spät abends, wobei die Pflanzen dann nass in die Nacht gehen, was manche Pflanzen auch nicht so gut finden.
2: Ich sag's immer wieder, Pflanzen haben eine eigene Meinung, deswegen hilft meiner Meinung nach auch immer ein kleines bisschen

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1: Moin aus der Meerradio-Wetterredaktion. Im Moment melden Wölpinghausen an der Windmühle und Hemsen 33 Grad, dazu ist es dort klar. In Rinteln sind es 31 Grad, ebenfalls klar und trocken. Der Nachmittag in unserer Region bleibt heiter und sehr warm. Bis in den Abend ist es oft nur locker bewölkt, dazu weht nur wenig Wind. In der Nacht kühlt es auf etwa 17 bis 23 Grad ab. Morgen startet teils mit ein paar Wolken, später setzt sich wieder viel Sonne durch und es wird noch heißer. Am Samstag steigt die Hitze weiter an, nachmittags sind dann vielerorts 37 bis 39 Grad drin. Am Sonntag ändert sich daran kaum etwas. Etwas kühler bleibt es in den höheren Lagen am Deister und im Weserbergland, während im flacheren Land die höchsten Werte erreicht werden.
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2: Ich bin Thomas Bleskin. Nach den zwei schweren Erdbeben in Venezuela ist die Zahl der Toten nach Angaben der geschäftsführenden Präsidentin Rodriguez auf mindestens 164 gestiegen. Die Regierung hat inzwischen den Notstand ausgerufen. Viele Länder haben Hilfe zugesagt, darunter Deutschland und die USA.
3: Die USA mobilisieren Such- und Rettungsmannschaften. Das habe oberste Priorität, sagte US-Außenminister Rubio. Auch medizinische Hilfe, Lebensmittel und Wasser werden vor Ort gebracht. Der Flughafen in Caracas ist zu großen Teilen beschädigt. So hilft das Pentagon, die Güter in die betroffenen Gebiete zu bringen. Die USA helfen auch mit Satellitenaufnahmen, um Schäden in abgelegenen Regionen zu analysieren. Die Zeit dränge, mahnte Rubio. Man wolle Menschen aus den Trümmern retten, solange sie noch am Leben seien. Tina Eck. USA.
2: Die Bundesländer wollen den Bund stärker an den Kosten neuer Bundes- und EU-Vorgaben beteiligen. Die Ministerpräsidenten fordern, dass der Bund künftig 80% der dadurch entstehenden Mehrkosten übernimmt, allerdings erst ab einer Belastung von 125 Millionen Euro. Heute wollen die Länder ihre Position mit Bundeskanzler Merz beraten. Der US-Elektroautobauer Tesla will seine Produktion im Werk Grünheide bei Berlin stärker hochfahren. Das Unternehmen teilte mit, weitere 1.000 Beschäftigte einzustellen und ab Oktober die Produktion auf 7.500 Fahrzeuge pro Woche zu steigern.
4: Bereits ab Juli sollen in Grünheide 6.200 Fahrzeuge pro Woche produziert werden. Dafür stellt Tesla aktuell bereits neue Leute ein. Die Erhöhung ab Oktober ist dann also ein weiterer Schritt. Außerdem plant das Unternehmen darüber hinaus nochmal 1.500 weitere Einstellungen. Neue Mitarbeiter für die Batteriezellfertigung. Allein in diesem Bereich will Tesla in Grünheide umgerechnet rund 220 Millionen Euro investieren. Hintergrund: Nach dem Umsatzeinbruch im Vorjahr laufen die Geschäfte für das Unternehmen inzwischen wieder deutlich besser. Thomas Thonfeld, Berlin.
2: Am Flughafen Frankfurt am Main ist ein mit internationalem Haftbefehl gesuchter Millionenbetrüger festgenommen worden. Der 47-Jährige wird einem Haftrichter vorgeführt. Dieser entscheide über die Auslieferung des Mannes in die Vereinigten Staaten, teilte die Bundespolizei mit. Dort drohen ihm bis zu 30 Jahre Haft. Der Spanier soll Schadsoftware entwickelt und verkauft haben.
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1: Auf der A7 Hamburg Richtung Hannover ist der Rastplatz Osterriehe bis Mitternacht für Schwerverkehr gesperrt. Vorsicht auf der B3 Celle Richtung Hannover zwischen Schillerslage und der A37. Dort steht ein defekter LKW auf dem rechten Fahrstreifen. Vorsicht auf der B3 Elze Richtung Hannover zwischen Devese und der B6. Im Kreisverkehr Landwehrkreisel in Hannover steht ein defektes Fahrzeug. Vorsicht auf der B6 in Hannover zwischen Herrenhäuser Straße und Schwanenburg. Die Unfallstelle ist noch nicht gesichert. In Hannover ist außerdem die Ausfahrt Bremer Damm auf Höhe der B6 Schwanenburg nach einem Unfall gesperrt.
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1: Und das sind die 8 aktuellsten Blitzer in der Steinhuder Meerregion. Auf der B6 in Laatzen wird geblitzt, dazu in Isernhagen, Altwarmbüchen auf der Botfelder Straße, Ecke Stettiner Straße. In Hannover-Badenstedt steht ein Blitzer auf der Hermann-Ehlers-Allee, Ecke Ostafrika-Straße. Und auch in Hannover-Saalkamp auf der Kugelfang trifft. In Neustadt wird auf der Kornstraße, Ecke Sanddornweg kontrolliert. In Bordenau steht ein Blitzer auf dem Steinweg, 120 Meter vor der Sehenswürdigkeit. Außerdem in Seeende-Ilten auf der Hindenburgstraße in der Nähe der Bäckerei und in Berghof auf der Berghofer Straße, Ecke am Haierhaus. Weitere Blitzer findet ihr natürlich auch online auf der Meerradio-Website und in unserer App. Kommt gut durch.
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6: 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Vielleicht sind auf eurer Strecke ja sogar ein paar dabei und dann könnt ihr einfach Freibadhopping machen. 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

0: Man ist ja wirklich nirgendwo sicher. Nicht vor der Hitze und auch nicht vor dem Riesenbärenklau. Der sieht zwar relativ harmlos aus, aber der hat's wirklich faustdick hinter den Ohren. Die Pflanze, die breitet sich seit Jahren immer weiter aus und kann bei Berührung auch ganz fiese Hautreaktionen auslösen. Worauf ihr am besten achtet, das weiß Detlef Schwertmann vom NABU Wedemark.
1: Weil sie ähnlich wie eine Brennnessel der Haut schadet. Also sie hat ähnlich wie Brennnessel so kleine Gefäße, die die Haut aufritzen, und dann tritt da eine ätzende Flüssigkeit ein und das juckt und brennt, und diese Verbrennungen sind nur viel, viel stärker als bei einer Brennnessel. Besonders dann extrem stark, wenn dann auch noch Sonnenlicht dazu kommt. Dann können einige Menschen sehr, sehr extrem darauf reagieren.
0: Also lieber nicht anfassen. Die Pflanze, die wächst nicht nur riesengroß, sondern setzt sich auch ganz schön hartnäckig durch. Sie heißt also passenderweise auch Herkulesstaude.
1: Eine Pflanze erzeugt so um die 15.000 Samen, und diese Samen bleiben 8 bis 10 Jahre keimfähig. Das heißt, auch ein starker Frost oder so kann denen nichts anhaben und verbreiten sich dadurch ziemlich stark. Und da, wo diese Pflanze wächst, wächst überhaupt nichts anderes mehr. Denn die Pflanzen werden groß, mit der Blüte bis über 4 Meter hoch. Dann kann darunter überhaupt nichts mehr wachsen.
0: Also Finger weg vom Zeug, denn NABU entfernt die Riesenbärenklaupflanzen jedes Jahr. Und falls ihr so eine Herkulesstaude bei euch entdeckt, freut sich zum Beispiel die Gemeinde Wedemark über einen kurzen Hinweis auf

0: deutschen Ballermann-Liedern und internationalen Schlachtrufen. Die WM, die hat, was Stimmung angeht, wirklich absolut alles zu bieten. Kollege Thomas Bremser hat sich mal in die Highlights der unterschiedlichen Nationen reingearbeitet. Bei uns gibt's ja, glaube ich, einen klaren Favoriten.
1: Der Zug hat keine Bremse, Zug!
2: Ja, dieser Zug kam aus dem Nichts und ist jetzt sowas wie der inoffizielle WM-Hit im deutschen Team. Der Ballermann-Song Der Zug hat keine Bremse oder wie Julian Nagelsmann es der Weltpresse erklärte:
3: The train has no brakes, it's a German song.
2: Nach deutschen Siegen wird der Song im Stadion gespielt, das haben sich die Fans vorab gewünscht. Selbst Manuel Neuer tanzt mittlerweile dazu und auch Nadim Amiri hat Spaß.
4: Oh, der ist top, ich finde den super.
2: In der deutschen Kabine und im Kraftraum laufen eher Hip-Hop und elektronische Musik. Wenn es nach Joshua Kimmich und David Raum geht, gern auch mal Kinderlieder.
5: Es gab mal Dinos, die waren riesengroß, die Dinos.
2: Musik ist ein großes Thema, auch bei TV-Experten wie Jürgen Klopp bei Magenta TV.
6: Oben gute Laune, unten gute Laune, vorne gute Laune, hinten gute Laune.
7: Das muss reichen als andere Jürgen.
2: Für die beste Laune sorgen hier vermutlich die Schotten. Die singen eigentlich überall, im Stadion, auf den Straßen und in Pubs. Da ist das Ergebnis eigentlich egal. Die Holländer hüpfen hier natürlich von links nach rechts, gern auch schon morgens um 9, wie in Houston. Und die Norweger, die setzen sich auf den Boden und rudern gern zu Tausenden auf dem Times Square in New York. Ja, das Ruderboot ohne Bremse, vielleicht trifft es irgendwann auf den deutschen Zug. Und wer bremst, verliert.

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1: Hallo, im Moment melden Bissendorf am Heimatmuseum 30 Grad, Gozhorn 32 und Eschede 31 Grad. Dazu ist es überall klar und trocken. Am Nachmittag bleibt es vielerorts heiter bis klar und sehr warm. Später hält sich das trockene Wetter. Auch in der Steinhuder Meerregion bleibt es bis in den Abend hinein noch aufgelockert, bei rund 23 bis 31 Grad. In der Nacht kühlt es nur langsam ab. Morgen startet der Tag meist sonnig und wird dann erneut heiß. Am Freitag steigen die Werte am Nachmittag vielerorts auf 34 bis 36 Grad. Dazu weht nur wenig Wind. Am Samstag legt die Hitze noch etwas zu. Später sind einzelne Hitzegewitter nicht ausgeschlossen. Am Sonntag setzt sich das sehr warme bis heiße Wetter fort. Etwas kühler bleibt es höchstens in höheren Lagen.
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1: Vorsicht auf der A2 Dortmund Richtung Hannover zwischen Dreieck Hannover West und Hannover Langenhagen durch auslaufenden Kraftstoff. Vorsicht auf der A7 Kassel Richtung Hannover zwischen Hildesheim-Drispenstedt und Dreieck Hannover Süd. Dort liegen Reifenteile auf der Fahrbahn. Auf der A7 Hamburg Richtung Hannover ist der Rastplatz Osterriehe für den Schwerverkehr gesperrt. In Hannover ist auf der L190 Bremer Damm auf Höhe der B6 die Ausfahrt Schwedenburg wegen eines Unfalls gesperrt. Auf der B6 zwischen Herrenhäuser Straße und Schwanenburg staut es sich und zwischen Schwedenburg und Herrenhäuser Straße steht ein defektes Fahrzeug auf dem rechten Fahrstreifen. Vorsicht in Hannover auf der B217 Hamelner Chaussee auf Höhe der Treskowstraße. Dort ist in beiden Richtungen die Ampelanlage außer Betrieb. Hier kommen die 8 aktuellsten Blitzer für die Steinhuder Meerregion. Auf der B6 in Laatzen wird geblitzt. Dazu in Isernhagen, Altwarmbüchen auf der Botfelder Straße, Ecke Stettiner Straße. In Hannover-Badenstedt steht ein Blitzer auf der Hermann-Ehlers-Allee, Ecke Ostafrika-Straße. Und in Hannover-Saalkamp auf der Kugelfang trifft. In Neustadt wird auf der Kornstraße, Ecke Sanddornweg kontrolliert. In Neustadt-Bordenau steht ein Blitzer auf dem Steinweg, 120 Meter vor der Sehenswürdigkeit. In der Wedemark auf der Berghofer Straße, Ecke am Haierhaus. Und in Celle-Neustadt-Hese auf dem Wilhelm-Heinichen-Ring, Ecke Faltenweg. Weitere aktuelle Blitzer in der Region gibt es auch jederzeit online und in unserer Meerradio-App. Gute Fahrt!
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0: weiß auch nicht. Man kann ja nichts mehr anderes dazu sagen oder nichts anderes machen, außer einfach nur mal tief und schwer zu atmen. Bei der Deutschen Bahn ist es ja immer irgendwie das Gleiche. Ist es zu kalt? Ist es blöd? Ist es zu heiß? Ist es auch blöd? Damit bei den hohen Temperaturen, die jetzt kommen, trotzdem möglichst alles fährt, hat die S-Bahn Hannover ein paar Vorkehrungen getroffen. Was da genau hintersteckt, weiß Kollege Tom Schneider.
1: Ab morgen kommen im Netz der S-Bahn Hannover wieder 3 moderne Mireo-Smart-Züge von Siemens Mobility zum Einsatz. Die unterstützen auf den Linien S3, S6, S7 und S61. Zusätzlich wird ab dem 13. Juli ein 6-teiliger Flirtzug der Bayerischen Oberlandbahn eingesetzt. Dieser verstärkt montags bis freitags die Linie S6. Mit dem Fahrzeugersatzkonzept reagiert die S-Bahn Hannover auf die aktuellen und erwarteten hochsommerlichen Temperaturen. Diese wirken sich auf die Schieneninfrastruktur und die Fahrzeugverfügbarkeit aus. Durch die zusätzlichen Fahrzeuge soll das Betriebsangebot stabilisiert und die Planungssicherheit für Fahrgäste verbessert werden.
0: Ihr seid in den nächsten Tagen mit der S-Bahn unterwegs, dann schaut vor Abfahrt lieber nochmal kurz in die DB-App, den Fahrplaner oder in die Östra-App. Bei der Hitze können nämlich Verspätungen oder auch mal Zugausfälle schneller passieren als sonst. 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

0: So klingt da der Donnerstagnachmittag bei mehr Radio. Ihr kennt's, manche Spiele sind ja einfach mehr als Spiele. Sie bekommen Filmtitel, Heldennamen, einen festen Platz im kollektiven Gedächtnis. Der Gottschalk reist ins Jahr 1954 nach Bern in den Regen zu einem Wunder.
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2: 1954, Schweiz. 9 Jahre nach dem Zweiten Weltkrieg ist Deutschland sportlich wieder dabei, politisch aber noch lange nicht überall willkommen. Im Finale wartet Ungarn, die beste Mannschaft der Welt, klarer Favorit und in der Gruppenphase schon 8:3 gegen Deutschland erfolgreich. Nach 10 Minuten führt Ungarn 2:0. Es sieht aus wie erwartet, doch dann kippt das Drehbuch. Max Morlock trifft zum 1:2. Helmut Rahn gleicht nach einer Ecke von Fritz Walter aus. Plötzlich steht es 2:2 und niemand weiß so recht warum. Danach wird es ein Kampf. Ungarn drückt, Deutschland hält dagegen. In der 84. Minute kommt der Ball zu Rahn. Schuss aus, rund 16 Metern flach auf die Ecke, Tor. Deutschland führt 3:2. Dabei bleibt es. Deutschland wird zum ersten Mal Weltmeister. Aus Spielern werden Legenden. Fritz Walter, Helmut Rahn, Max Morlock und all die anderen. Das Wunder von Bern ist geboren. Ein Spiel, das zeigte, manchmal steht die Wahrscheinlichkeit links und das Wunder schießt rechts unten rein.
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1: Moin, heute Abend bleibt es bei uns in der Region meist klar und sehr warm. In den kommenden Stunden ändert sich kaum etwas. In der Nacht wird es etwas angenehmer bei 18 bis 23 Grad. Morgen startet heiter, später setzt sich wieder viel Sonne durch und am Nachmittag wird es fast überall heiß mit 34 bis 36 Grad. Am Samstag nimmt die Hitze noch einmal spürbar zu. Dazu sind nachmittags und abends einzelne Hitzegewitter möglich. Am Sonntag bleibt es heiter und sommerlich, insgesamt also nur wenig Veränderung. Etwas kühler bleibt es in den höheren Lagen am Deister, sonst hält sich die große Wärme in weiten Teilen unserer Region.
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2: Ich bin Thomas Bleskin. Nach den schweren Erdbeben in Venezuela hat die Bundesregierung Hilfe zugesagt. Bundeskanzler Merz erklärte, Deutschland sei tief betroffen und werde das Land unterstützen.
3: Wir helfen, wir stehen an der Seite Venezuelas, sagt Kanzler Merz. Mehrere Transportflugzeuge der Bundeswehr, die stünden bereit, versichert der Verteidigungsminister. Und in der Tat, Material und Rettungsteams. Eigentlich wird alles gebraucht im Krisengebiet. Dort graben Menschen mit bloßen Händen weiter nach Verschütteten. Andere stehen vor Trümmerbergen dort, wo einmal ihr Zuhause war. Mancherorts gibt es weder Wasser noch Strom. Claudia Wächter, Nachrichtenredaktion.
2: Die Bundesländer wollen den Bund stärker an den Kosten neuer Bundes- und EU-Vorgaben beteiligen. Die Ministerpräsidenten fordern, dass der Bund künftig 80% der dadurch entstehenden Mehrkosten übernimmt, allerdings erst ab einer Belastung von 125 Millionen Euro. Heute wollen die Länder ihre Position mit Bundeskanzler Merz beraten. Der US-Elektroautobauer Tesla will seine Produktion im Werk Grünheide bei Berlin stärker hochfahren. Das Unternehmen teilte mit, weitere 1.000 Beschäftigte einzustellen und ab Oktober die Produktion auf 7.500 Fahrzeuge pro Woche zu steigern.
4: Bereits ab Juli sollen in Grünheide 6.200 Fahrzeuge pro Woche produziert werden. Dafür stellt Tesla aktuell bereits neue Leute ein. Die Erhöhung ab Oktober ist dann also ein weiterer Schritt. Außerdem plant das Unternehmen darüber hinaus nochmal 1.500 weitere Einstellungen. Neue Mitarbeiter für die Batteriezellfertigung. Allein in diesem Bereich will Tesla in Grünheide umgerechnet rund 220 Millionen Euro investieren. Hintergrund: Nach dem Umsatzeinbruch im Vorjahr laufen die Geschäfte für das Unternehmen inzwischen wieder deutlich besser. Thomas Thonfeld, Berlin.
2: Die Deutsche Bahn gibt frühere Wachstumsziele auf und setzt künftig mehr auf Verlässlichkeit statt auf ehrgeizige Versprechen. Nach Angaben des Konzerns stehen mit einer neuen Strategie betriebliche Qualität und wirtschaftliche Stabilität im Mittelpunkt. Eine Fernverkehrspünktlichkeit von mindestens 80% wird nun erst über die 2030er Jahre angestrebt. Gleichzeitig plant die Bahn einen Umbau mit mehr Verantwortung für regionale Manager und einem Stellenabbau in der Berliner Zentrale.
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1: Auf der A2 Dortmund Richtung Hannover besteht zwischen Dreieck Hannover West und Hannover Langenhagen Gefahr durch auslaufenden Kraftstoff und durch ein Metallteil auf der Fahrbahn. Vorsicht auf der A7 Kassel Richtung Hannover zwischen Hildesheim-Drispenstedt und Dreieck Hannover Süd. Dort liegen Reifenteile auf der Fahrbahn. Vorsicht auf der B3 Hannover Messeschnellweg auf Höhe der B65, der B6 und am Kreuz Seelhorst in beiden Richtungen. Dort sind Hunde auf der Fahrbahn. Auf dem Hannover Westschnellweg zwischen Herrenhäuser Straße und Schwanenburg staut es sich. Nach einem Unfall ist die Richtungsfahrbahn gesperrt. Außerdem steht dort ein defektes Fahrzeug auf dem rechten Fahrstreifen. Vorsicht auf der B217 Hannover-Hamelner Chaussee auf Höhe Treskostraße in beiden Richtungen. Dort ist die Ampelanlage außer Betrieb. Die Hannover L190 Bremer Damm ist auf Höhe der B6 an der Ausfahrt Schwabenburg nach einem Unfall gesperrt.
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1: Hier kommen die 8 aktuellsten Blitzer für die Steinhuder Meerregion. Auf der B6 in Laatzen wird geblitzt, dazu in Celle-Neustadt-Heese auf dem Wilhelm-Heinichen-Ring-Ecke Faltenweg. In Hannover-Badenstedt steht ein Blitzer auf der Hermann-Ehlers-Allee-Ecke Ostafrika-Straße. Außerdem wird in Hannover-Saalkamp auf der Kugelfangtrift kontrolliert und in Hannover-Fahrenheide auf der Leipziger Straße-Ecke Emmy-Lanske-Weg. In Isernhagen-Altwarmbüchen steht ein Blitzer auf der Botfelder Straße-Ecke Stettiner Straße. Weiter geht es in Neustadt-Bordenau auf dem Steinweg, 120 Meter vor der Sehenswürdigkeit, und in Berghof auf der Berghofer Straße Ecke am Haierhaus. Weitere aktuelle Blitzer in der Region gibt's auch jederzeit online und in unserer Meerradio-App. Gute Fahrt!
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6: Nicht nur wir Menschen und auch die Tiere leiden unter der Hitze. Auch der Flughafen Hannover in Langenhagen, der steht vor ordentlichen Herausforderungen mit den hohen Temperaturen. Damit die Start- und Landebahn nämlich keinen Schaden nimmt, wird sie derzeit regelmäßig mit Wasser gekühlt. Was passiert, wenn Asphalt heiß wird? Das sehen wir aktuell auch von Fotos aus Osnabrück. Die kursieren schon in den sozialen Medien. Da bläst sich der Asphalt auf den Straßen auf und das wollen wir natürlich nicht. Deswegen sind zwei Tanklaster mit jeweils 11.000 Litern Wasser im Einsatz. So soll verhindert werden, dass der Asphalt durch die starke Sonneneinstrahlung

0: große Thema rund ums Steinhudermeer aktuell. Nein, es geht nicht um die WM, es geht natürlich um die Hitze. Spätestens nachts im Bett, da merken wir es. Oh Gott, wir können einfach nicht einschlafen. Wir wälzen uns von einer Seite auf die andere. Irgendwie ist es nirgendwo kühler und nirgendwo trockener. Aber keine Sorge, ihr seid damit nicht allein. Zum Glück gibt es ein paar einfache Tricks für eine etwas entspanntere Nacht. Kollege Ronny Thorau, was hilft?
1: Ja, erstmal geht es ja darum, das Schlafzimmer so kühl wie möglich zu halten. Da hilft es, ganz früh morgens zu lüften und tagsüber Fenster und Vorhänge zuzulassen. Kurz vor dem Schlafengehen kann man seinen Körper kühl halten, indem man zum Beispiel, auch wenn es unlogisch klingt, warm duscht oder was Warmes trinkt. Denn warm duschen öffnet die Poren und unser Körper kann dann leichter Wärme abgeben. Und kalte Getränke schmeißen ja im Körper eher die Heizung an. Deswegen sind warme Kräutertees zum Beispiel besser. Und Alkohol weglassen verbessert den Schlaf im Sommer. Luftige Leinen- oder Baumwollkleidung ist auch besser als Synthetik und auch besser übrigens als nackt zu schlafen.
0: Also lüften bringt ja im Moment wirklich absolut 0, gar nichts. Ich drücke uns allen die Daumen, dass wir diese kommenden Nächte irgendwie hinter uns bringen.

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1: Moin aus der Meerradio-Wetterredaktion. Derzeit melden Steinhude an der Uferpromenade und Marklohe 31 Grad. In Nienhagen sind es 32 Grad. Dazu ist es überall trocken und klar. Über die Steinhuder Meerregion zieht ein sehr warmer und oft noch klarer Abend. Bis Mitternacht bleibt es vielerorts trocken und nur leicht windig. In der Nacht kühlt es etwas ab. Die Werte liegen bei 17 bis 23 Grad. Morgen startet heiter, später setzt sich wieder viel Sonne durch und am Nachmittag wird es heiß mit 34 bis 36 Grad. Am Samstag bleibt es überwiegend sonnig und noch etwas heißer. Am Sonntag hält trockenes Wetter mit viel Sonne an. Etwas kühler bleibt es in den höheren Lagen am Deister, sonst ist die Hitze in unserer Region sehr ähnlich spürbar.
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1: Vorsicht auf der A2 Dortmund Richtung Hannover zwischen Dreieck Hannover West und Hannover Langenhagen durch auslaufenden Kraftstoff. Vorsicht auf der A7 Kassel Richtung Hannover zwischen Hildesheim-Drispenstedt und Dreieck Hannover Süd. Dort liegen Reifenteile auf der Fahrbahn. Auf der A7 Hamburg Richtung Hannover ist der Rastplatz Osterriehe für den Schwerverkehr gesperrt. Vorsicht auf der B3 Hannover Messeschnellweg auf Höhe B65 B6 Kreuz Seelhorst in beiden Richtungen durch Hunde auf der Fahrbahn. Auf der B3 Hannover Messeschnellweg auf Höhe B65 B6 Kreuz Seelhorst gibt es außerdem ein defektes Fahrzeug und eine Ölspur. Auf der B6 Hannover zwischen Herrenhäuser Straße und Schwanenburg staut es sich. Außerdem ist nach einem Unfall die Richtungsfahrbahn gesperrt. Bitte die Rettungsgasse bilden. Auf der B6 Hannover zwischen Schwanenburg und Herrenhäuser Straße steht ein defektes Fahrzeug auf dem rechten Fahrstreifen. Vorsicht auf der B217 Hannover, Hamelner Chaussee, auf Höhe Treskowstraße in beiden Richtungen. Dort ist die Ampelanlage außer Betrieb. Vorsicht in Hannover auf der L190 Bremer Damm auf Höhe B6 Schwanenburg. Dort ist die Ausfahrt gesperrt und die Unfallstelle noch nicht gesichert. Hier kommen die 8 aktuellsten Blitzer für die Steinhuder Meerregion. Auf der B6 in Laatzen wird geblitzt. In Celle-Neustadt-Heese steht ein Blitzer auf dem Wilhelm-Heinichen-Ring Ecke Falkenweg. In Hannover-Badenstedt steht ein Blitzer auf der Hermann-Ehlers-Allee Ecke Ostafrika-Straße. Dazu in Hannover-Saalkamp auf der Kugelfang-Trift und in Hannover-Fahrenheide auf der Leipziger Straße Ecke Emmy-Landsgeweg. Außerdem in Isernhagen-Altwarmbüchen auf der Botfelder Straße Ecke Stettiner Straße. In Neustadt-Bordenau steht ein Blitzer auf dem Steinweg 120 Meter vor der Sehenswürdigkeit. Und in Neustadt auf der Kornstraße Ecke Sanddornweg. Weitere aktuelle Blitzer in der Region gibt es auch jederzeit online und in unserer Meerradio-App. Gute Fahrt!
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0: Er gehört ins Gepäck und er hat meistens die allerwichtigsten Sachen innen drin, wenn wir in den Urlaub fahren. Richtig, es geht um den Kulturbeutel. Eine Tasche mit einem sehr, finde ich, irgendwie verwirrenden Namen. Denn das Ding habe ich weder mit im Theater gehabt, noch mit auf einem Konzert. Warum der aber so heißt, das weiß Kollege David Himmelreich.
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2: Der Begriff Kulturbeutel stammt aus der Militärsprache der ersten Hälfte des 20. Jahrhunderts. In der Wehrmacht hat man den Beutel, in dem Soldaten ihre Hygieneartikel aufbewahrt haben, erstmal Toilettenbeutel oder Waschbeutel genannt. Das klang damals vielen zu direkt oder zu unfein, also ist der Begriff Kulturbeutel eingeführt worden. Kultur soll hier das Synonym für Körperpflege sein. Man sollte den Eindruck erwecken, dass Hygiene zur persönlichen Kultur gehört, also zur gepflegten Lebensweise eines zivilisierten Menschen. Insofern ist der Kulturbeutel also ein etwas blumiger, beschönigender Ausdruck für einen Beutel mit Zahnbürste, Seife und Co., damit niemand plump Klobeutel sagen muss. Was eigentlich auch in jeden Kulturbeutel gehört, aber zu groß ist, ist die Mehrradio-Audiothek auf mehrradio.de. Da gibt's unter anderem noch ganz viele Folgen. 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
1: Moin aus der Meerradio Wetterredaktion. Derzeit melden Mardorf beim Schützenverein 31 Grad. In Pole und Luden sind es 32. Dazu ist es überall trocken und klar. Heute Abend bleibt es vielerorts klar und sehr warm. Dazu weht nur leichter Wind. Bis Mitternacht hält sich die Wetterlage und auch in der Nacht kühlt es nur langsam auf etwa 17 bis 23 Grad ab. Morgen startet die Steinhuder Meerregion meist heiter. Später wird es erneut heiß, mit viel Sonne und nur wenigen lockeren Wolken. Die höchsten Werte werden im flacheren Land erreicht. Morgen oft zwischen 34 und 36 Grad. Etwas kühler bleibt es in höheren Lagen am Deister und im Weserbergland. Am Samstag legt die Hitze noch einmal spürbar zu, ehe es zum Abend hin stellenweise Schauer oder Gewitter geben kann. Am Sonntag bleibt es heiter und weiterhin warm.
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2: Ich bin Thomas Pleskin. Die Bundesregierung bereitet nach den schweren Erdbeben Hilfe für Venezuela vor. Nach Angaben des Auswärtigen Amts stehen unter anderem Wasserfilter, Zelte, Feldbetten und Stromgeneratoren bereit. Noch heute sollen Fachleute des Technischen Hilfswerks in die Region reisen, um den Bedarf zu prüfen. Auch die Bundeswehr bereitet Transportflugzeuge für einen möglichen Hilfseinsatz vor. Der Bundestag hat über neue Wege für mehr dringend benötigte Organspenden debattiert. Abgeordnete einer fraktionsübergreifenden Gruppe warben für die Einführung einer Widerspruchsregelung. Erwachsene würden damit automatisch als Spender nach dem Tod gelten.
3: Keine gute Regelung, sagen Kritiker, denn Schweigen bedeutet ja nicht automatisch, ich bin einverstanden. Fakt ist, im Moment gilt bei uns, Organe dürfen nur entnommen werden, wenn die betroffene Person zu Lebzeiten zugestimmt hat oder eben Angehörige Bescheid wissen. Und das bedeutet für Patienten, sie warten im Durchschnitt 8 Jahre auf ein neues Organ. Wie der Bundestag am Ende abstimmt bei diesem sensiblen Thema, das ist noch unklar. Claudia Wächter, Nachrichtenredaktion.
2: Wer angesichts der erwarteten Hitze eine geplante Bahnreise nicht antreten will, kann diese jetzt kostenfrei stornieren. Die Deutsche Bahn bietet erstmals eine sogenannte Hitze-Sonderkulanz an.
4: Die Weichen und die Technik könnten durch Hitze und Sonne beschädigt werden, heißt es von der Deutschen Bahn. Außerdem steige einerseits die Gefahr für Böschungsbrände, andererseits hat der Deutsche Wetterdienst ja auch schon Unwetter angekündigt. Die Bahn sei darauf gut vorbereitet, trotzdem könne es zu Beeinträchtigungen kommen. Deswegen können Fahrgäste Tickets für Fernreisen kostenlos stornieren. Voraussetzung ist, dass das Ticket bis zum 23. Juni gebucht wurde und die Reise bis zum 30. Juni stattfinden sollte. Diese Tickets können online oder im Reisezentrum storniert werden. Fiona Reinhardt, Nachrichtenredaktion.
2: Die angeschlagene Warenhauskette Galeria erhält einen neuen Kredit von bis zu 160 Millionen Euro. Das Geld soll die Sanierung des Unternehmens in den kommenden 3 Jahren sichern. Nach dpa-Informationen werden dabei auch weitere Filialschließungen geprüft. Galeria beschäftigt derzeit rund 12.000 Menschen und hatte Anfang vergangenen Jahres zum dritten Mal innerhalb von 4 Jahren Insolvenz angemeldet.
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1: Vorsicht auf der A7 Kassel Richtung Hannover zwischen Hildesheim-Drispenstedt und dem Dreieck Hannover-Süd. Dort liegen Reifenteile auf der Fahrbahn. Auf der B3 in Hannover auf dem Messeschnellweg auf Höhe der B65 und der B6 am Kreuz Seelhorst laufen in beiden Richtungen Hunde auf der Fahrbahn. Dort gibt es außerdem ein defektes Fahrzeug und eine Ölspur. Auf der B6 in Hannover auf dem Westschnellweg zwischen Herrenhäuserstraße und Schwanenburg staut es sich. Zwischen Herrenhäuserstraße und Schwanenburg ist nach einem Unfall die Richtungsfahrbahn gesperrt. In der Gegenrichtung zwischen Schwanenburg und Herrenhäuserstraße steht ein defektes Fahrzeug auf dem rechten Fahrstreifen. In Hannover ist außerdem auf der L190 am Bremer Damm auf Höhe der B6 an der Schwanenburg die Ausfahrt gesperrt. Dort gab es einen Unfall.
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1: Hier kommt euer Blitzerüberblick für die Region. In Isernhagen-Alt-Warmbüchen steht ein Blitzer auf der Botfelder Straße Ecke Stettiner Straße. In Hannover-Badenstedt wird auf der Hermann-Ehlers-Allee Ecke Ostafrika-Straße kontrolliert. Dazu ein Blitzer in Hannover-Saalkamp auf der Kugelfang trifft und in Hannover-Fahrenheide auf der Leipziger Straße Ecke Emmy-Lanzke-Weg. In Bordenau steht einer auf dem Steinweg, 120 Meter vor der Sehenswürdigkeit. Außerdem wird in Neustadt auf der Kornstraße Ecke Sanddornweg geblitzt. In der Wedemark steht in Berghof ein Blitzer auf der Berghofer Straße Ecke am Haierhaus. Und in Celle-Neustadt-Hese wird auf dem Wilhelm-Heinichen-Ring Ecke Faltenweg kontrolliert. Mehr Verkehrsmeldungen gibt's jederzeit online auf der Mehrradio-Website und in unserer App. Kommt gut durch.
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6: Ich bin mir sicher, ihr habt's mitbekommen. Ja, es wird heiß am Wochenende. Also, falls ihr was vorhabt, irgendwas draußen geplant habt, bitte deckt euch reichlich mit Wasser ein. Der Deutsche Wetterdienst, der rechnet mit Temperaturen, bei denen selbst der Asphalt langsam ins Grübeln kommt, ob er das noch mitmacht. Stellenweise sind bis zu 40 Grad drin. Wenn das so kommt, dann könnte Niedersachsen sogar einen neuen Juni-Hitzerekord aufstellen. Ab Montag dürfen wir dann alle wieder einmal kollektiv durchatmen. Da gehen die Temperaturen dann

0: was sie sagen. Ich weiß, das Horoskop wollte uns vor uns warnen. Planeten am Rotieren, Uranus und Mars. Laut Astrologie kann alles passieren, denn wir sind hier.
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0: is my man. Ich sag's euch, ich werde in ziemlich genau 8 Tagen 30 und naja, ihr wisst ungefähr, was mir dann blüht, ne? Aber es gibt Hoffnung, zumindest für die Kinder in Basinghausen. Die Outdoor-Sporttage, die starten wieder zum Beginn auch der Sommerferien. Auch in diesem Jahr ist das Interesse wieder riesengroß. Was die Kinder in Goltern erwartet, das weiß unser Kollege Tom Schneider.
1: Die Outdoor-Sporttage in Basinghausen können in diesem Sommer gleich 2 Rekorde feiern. Mehr als 800 Kinder haben sich für das Ferienprogramm angemeldet, so viele wie noch nie. Und auch bei den Helfern gibt's einen Bestwert. Über 80 Ehrenamtliche unterstützen die Aktion in diesem Jahr. Im Freibad Goltern wartet während der Sommerferien wieder ein buntes Programm mit Sport, Spielen und kreativen Angeboten auf die Kinder. Damit das alles klappt, kümmern sich die Ehrenamtlichen um die Betreuung und begleiten die verschiedenen Aktionen. Beim Amt für Jugendpflege freut man sich über den großen Zuspruch. Dort sieht man die steigenden Teilnehmerzahlen auch als Zeichen dafür, wie fest die Outdoor-Sporttage inzwischen in Basinghausen dazugehören.
0: Los geht's am 2. Juli und für viele Kinder dürfte der Ferienstart damit jetzt schon richtig cool sein.

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1: Hallo, aktuell melden Alden 31 Grad, dazu ist es klar. Bücken meldet 27 Grad, dazu ist es ebenfalls klar. Heute Abend bleibt es in unserer Region klar und sehr warm. In den nächsten Stunden ändert sich daran kaum etwas. Erst in der Nacht kühlt es langsam auf 17 bis 23 Grad ab. Morgen startet heiter. Im Nienburger Land und im südlichen Heidekreis sind am Vormittag auch mal dichtere Wolken dabei. Danach setzt sich wieder vielerorts die Sonne durch und am Nachmittag wird es mit 34 bis 36 Grad heiß. Am Samstag geht es mit viel Sonne weiter und die Hitze nimmt noch einmal deutlich zu. Zum Abend sind dann einzelne Schauer oder Gewitter möglich. Am Sonntag bleibt es heiter mit Sonne und nur etwas weniger drückender Hitze. Etwas kühler bleibt es in den höheren Lagen am Deister und im Weserbergland.
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1: Vorsicht auf der A7 Hannover Richtung Hamburg zwischen Mellendorf und Berghof. Dort liegen Reifenteile auf der Fahrbahn. Auf der A7 Hamburg Richtung Hannover ist der Rastplatz Osterriehe für den Schwerverkehr gesperrt. Vorsicht auf der B6 in Hannover zwischen Herrenhäuserstraße und Schwanenburg. Dort gibt es einen Unfall und die Richtungsfahrbahn ist gesperrt. In Hannover ist die Lavisallee zwischen am Waterlooplatz und Friederikenplatz in beiden Richtungen für den Durchgangsverkehr gesperrt. Werfen wir einen Blick auf die Blitzer in der Steinhuder Meerregion. In Celle-Neustadt-Hese steht ein Blitzer auf dem Wilhelm-Heinichen-Ring Ecke Falkenweg. Dazu in Hannover-Badenstedt auf der Hermann-Ehlers-Allee Ecke Ostafrikastraße und in Hannover-Saalkamp auf der Kugelfang trifft. Außerdem wird in Hannover-Fahrenheide auf der Leipziger Straße Ecke Emmy-Lanske-Weg kontrolliert. In Isernhagen-Altwarmbüchen steht ein Blitzer auf der Brotfelder Straße Ecke Stettiner Straße. Weiter geht es in Neustadt auf der Kornstraße Ecke Sanddornweg und in Bordenau auf dem Steinweg, 120 Meter vor der Sehenswürdigkeit. Und in Berghof auf der Berghofer Straße Ecke am Haierhaus. Die aktuelle Verkehrslage gibt es für euch auch jederzeit online auf der Meerradio-Website und in unserer App. Gute Fahrt!
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0: Nee, ich kann nicht mehr.
1: Warum?
0: Ich kann nicht mehr. Es ist nicht die Hitze. Es ist nicht das Schwitzen.
1: Bin ich es, ne?
0: Nein.
1: Ich dreh durch.
0: Ich habe gestern Abend die Entdeckung gemacht, von der jedes Jahr immer wieder, ich kriege so ein inneres Unbehagen dabei. Mhm. Gewittertierchen. Sie sind wieder am Start. Wenn es überall krabbelt, im Gesicht überall und du nicht mehr draußen sitzen kannst und du überall nur so am Rumfischen bist und denkst,
1: eklig.
0: Ich habe mir so gedacht, wir machen jetzt hier so 30 Sekunden, wo wir einmal alle kurz rauslassen können, wie schlimm diese Hitze ist.
1: Okay, wie machen wir das?
0: 1, 2, 3, los, du fängst an.
1: Die klebrige Haut, nicht genug Wassermelone im Griff bereite. Mir fällt nichts an, Frau Kurt.
0: Okay, dann mache ich weiter. Ja. Dass ich meine Oberschenkel berühren, dass ich nachts nicht gut schlafen kann, dass es nachts auch nicht so richtig gut abkühlt, dass kein Windchen weht, dass ich nicht einfach kurz auf meinem Balkon ein Loch graben kann, um da Wasser reinzulassen, damit ich mich da reinsetzen kann. Ich glaube, die 30 Sekunden sind um.
1: Ich glaube, ich weiß, was du meinst. Es ist einfach nur schwierig. Aber das Gute ist,
0: wir sitzen da alle drin.
1: Wir sitzen ja alle drin in diesem besagten roten Gummiboot. Ich hab's jetzt einfach mal rot gemacht, dieses Gummiboot.
0: Er hat einen Knall. Rotes Gummiboot.
1: Man merkt, die Hitze steigt uns auch zu Kopf. Aber morgen werden wir im Programm mal genau darüber sprechen. Was machen wir denn eigentlich, damit uns die Hitze gar nicht erst zu Kopf steigt? Und was machen wir, wenn sie uns zu Kopf gestiegen ist? Wir werden mit den Johannitern sprechen, mit den Johanniter-Arzt.
0: Richtig, Johanniter-Landesarzt Hans-Peter Reifen, der wirklich auch zu allen Fragen eine super Antwort hat.
1: Und wir werden morgen ein und für alle mal klären, ob Freibad-Pommes wirklich gut für unseren Körper sind. Wir beide haben uns die letzten 2 Tage nämlich genau darüber doch des Öfteren mal unterhalten.
0: Richtig.
1: Morgen gibt's die Antwort. Und nicht nur das, wir werden uns natürlich auch nochmal den Garten ein bisschen widmen. Auch da wird's ein bisschen zur Sache gehen. Also ihr merkt schon wieder, die Hitze bleibt ein großes Thema. Und natürlich morgen früh bei mir in der Sendung auch das Spiel Deutschland gegen Ecuador heute Abend 22 Uhr. Ich bin sehr gespannt.

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2: Euch einen schönen Abend. Momentan messen wir in Esperke bei Schafstall 30 Grad. Dazu ist es klar. Ronnenberg und Haßbergen melden jeweils 31 Grad. Dort ist es ebenfalls klar. Rund ums Steinhuder Meer ist der Himmel heute Abend klar und sehr warm. Bis Mitternacht bleibt es vielerorts trocken. Dazu weht nur schwacher Wind. In der Nacht kühlt es auf 17 bis 20 Grad ab. Morgen startet heiter. Im Nienburger Land und im südlichen Heidekreis ziehen vorübergehend ein paar Wolken durch. Danach wird es wieder heiß bei 34 bis 36 Grad. Am Samstag legt die Hitze noch einmal deutlich zu. Erst spät steigt das Risiko für einzelne Schauer oder Gewitter. Am Sonntag bleibt es heiter und sehr warm. In höheren Lagen ist es etwas weniger heiß.
3: Nachrichten. Ich bin Thomas Bleskin. Nach den schweren Erdbeben in Venezuela hat die Bundesregierung Hilfe zugesagt. Bundeskanzler Merz erklärte, Deutschland sei tief betroffen und werde das Land unterstützen.
4: Wir helfen, wir stehen an der Seite Venezuelas, sagt Kanzler Merz. Mehrere Transportflugzeuge der Bundeswehr, die stünden bereit, versichert der Verteidigungsminister. Und in der Tat, Material und Rettungsteams. Eigentlich wird alles gebraucht im Krisengebiet. Dort graben Menschen mit bloßen Händen weiter nach Verschütteten. Andere stehen vor Trümmerbergen dort, wo einmal ihr Zuhause war. Mancherorts gibt es weder Wasser noch Strom. Claudia Wächter, Nachrichtenredaktion.
3: Die Bundesländer wollen den Bund stärker an den Kosten neuer Bundes- und EU-Vorgaben beteiligen. Die Ministerpräsidenten fordern, dass der Bund künftig 80% der dadurch entstehenden Mehrkosten übernimmt, allerdings erst ab einer Belastung von 125 Millionen Euro. Heute wollen die Länder ihre Position mit Bundeskanzler Merz beraten. Der US-Elektroautobauer Tesla will seine Produktion im Werk Grünheide bei Berlin stärker hochfahren. Das Unternehmen teilte mit, weitere 1.000 Beschäftigte einzustellen und ab Oktober die Produktion auf 7.500 Fahrzeuge pro Woche zu steigern.
5: Bereits ab Juli sollen in Grünheide 6.200 Fahrzeuge pro Woche produziert werden. Dafür stellt Tesla aktuell bereits neue Leute ein. Die Erhöhung ab Oktober ist dann also ein weiterer Schritt. Außerdem plant das Unternehmen darüber hinaus nochmal 1.500 weitere Einstellungen, neue Mitarbeiter für die Batteriezellfertigung. Allein in diesem Bereich will Tesla in Grünheide umgerechnet rund 220 Millionen Euro investieren. Hintergrund: Nach dem Umsatzeinbruch im Vorjahr laufen die Geschäfte für das Unternehmen inzwischen wieder deutlich besser. Thomas Thonfeld, Berlin.
3: Die Deutsche Bahn gibt frühere Wachstumsziele auf und setzt künftig mehr auf Verlässlichkeit statt auf ehrgeizige Versprechen. Nach Angaben des Konzerns stehen mit einer neuen Strategie betriebliche Qualität und wirtschaftliche Stabilität im Mittelpunkt. Eine Fernverkehrspünktlichkeit von mindestens 80% wird nun erst über die 2030er Jahre angestrebt. Gleichzeitig plant die Bahn einen Umbau mit mehr Verantwortung für regionale Manager und einem Stellenabbau in der Berliner Zentrale.
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2: Auf der A7 Hamburg Richtung Hannover ist der Rastplatz Osterriehe für Schwerverkehr gesperrt. Vorsicht auf der B6 zwischen Herrenhäuserstraße und Schwanenburg. Dort gibt es eine ungesicherte Unfallstelle. Die Richtungsfahrbahn ist gesperrt. In Hannover ist zwischen am Waterlooplatz und Friederikenplatz die Lavisallee in beiden Richtungen für den Durchgangsverkehr gesperrt. Das sind die aktuellen Blitzer in der Steinhuder Meerregion. In Isernhagen, Altwarmbüchen, steht ein Blitzer auf der Botfelder Straße Ecke Stettiner Straße. In Hannover wird in Badenstedt auf der Hermann-Ehlers-Allee Ecke Ostafrika-Straße kontrolliert. Dazu in Hannover Saalkamp auf der Kugelfang trifft und in Hannover Fahrenheide auf der Leipziger Straße Ecke Emmy-Lanske-Weg. In Neustadt steht ein Blitzer auf der Kornstraße Ecke Sanddornweg. Außerdem in Neustadt Bordenau auf dem Steinweg 120 Meter vor der Sehenswürdigkeit. In der Wedemark in Berghof auf der Berghofer Straße Ecke am Haierhaus und in Celle-Neustadt-Hese auf dem Wilhelm-Heinichen-Ring Ecke Faltenweg. Mehr Verkehrsmeldungen gibt's jederzeit online auf der Meerradio-Website und in unserer App. Kommt gut durch.
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1: Euch einen schönen Abend. Momentan messen wir in Esperke bei Schafstall 30 Grad. Dazu ist es klar. Ronnenberg und Haßbergen melden jeweils 31 Grad. Dort ist es ebenfalls klar. Rund ums Steinhuder Meer ist der Himmel heute Abend klar und sehr warm. Bis Mitternacht bleibt es vielerorts trocken. Dazu weht nur schwacher Wind. In der Nacht kühlt es auf 17 bis 20 Grad ab. Morgen startet heiter. Im Nienburger Land und im südlichen Heidekreis ziehen vorübergehend ein paar Wolken durch. Danach wird es wieder heiß bei 34 bis 36 Grad. Am Samstag legt die Hitze noch einmal deutlich zu. Erst spät steigt das Risiko für einzelne Schauer oder Gewitter. Am Sonntag bleibt es heiter und sehr warm. In höheren Lagen ist es etwas weniger heiß.
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1: Auf der A7 Hamburg Richtung Hannover ist der Rastplatz Osterriehe für Schwerverkehr gesperrt. Vorsicht auf der B6 zwischen Herrenhäuserstraße und Schwanenburg. Dort gibt es eine ungesicherte Unfallstelle. Die Richtungsfahrbahn ist gesperrt. In Hannover ist zwischen am Waterlooplatz und Friederikenplatz die Lavisallee in beiden Richtungen für den Durchgangsverkehr gesperrt. Das sind die aktuellen Blitzer in der Steinhuder Meerregion. In Isernhagen, Altwarmbüchen, steht ein Blitzer auf der Bodfelder Straße Ecke Stettiner Straße. In Hannover wird in Badenstedt auf der Hermann-Ehlers-Allee Ecke Ostafrika-Straße kontrolliert. Dazu in Hannover Saalkamp auf der Kugelfang trifft und in Hannover Fahrenheide auf der Leipziger Straße Ecke Emmy-Lanske-Weg. In Neustadt steht ein Blitzer auf der Kornstraße Ecke Sanddornweg. Außerdem in Neustadt Bordenau auf dem Steinweg 120 Meter vor der Sehenswürdigkeit. In der Wedemark in Berghof auf der Berghofer Straße Ecke am Haierhaus und in Celle-Neustadt-Hese auf dem Wilhelm-Heinichen-Ring Ecke Faltenweg. Mehr Verkehrsmeldungen gibt's jederzeit online auf der Meerradio-Website und in unserer App. Kommt gut durch.
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1: Hallo, derzeit melden Hodenhagen 29 Grad, dazu ist es klar. In Neunkirchen bei Schafstall messen wir 25 Grad, dort ist es ebenfalls klar. Heute Abend bleibt es bei uns rund ums Steinhuder Meer klar und sehr warm. In den nächsten Stunden ändert sich kaum etwas. In der Nacht wird es etwas angenehmer bei 18 bis 22 Grad. Morgen startet heiter, später wird es vielerorts heiß mit viel Sonne, nur vereinzelt ziehen lockere Wolken durch. Am Samstag legt die Hitze noch einmal spürbar zu, am Abend sind dann einzelne Schauer oder Gewitter möglich. Am Sonntag bleibt es heiter und warm. Etwas kühler bleibt es in den höheren Lagen am Deister und im Weserbergland. Die höchsten Werte werden eher im flacheren Land erreicht.
2: Nachrichten. Ich bin Thomas Bliskin. Bund und Länder haben sich auf eine Finanzreform zur Entlastung von Ländern und Kommunen geeinigt. Künftig soll der Bund 80% der Mehrkosten übernehmen, wenn neue Bundesgesetze bei Ländern und Kommunen zusammen Ausgaben von mehr als 200 Millionen Euro verursachen. Bundeskanzler Merz und Niedersachsens Ministerpräsident Lies sprachen von einem fairen Ausgleich. Die neue Regelung soll zum 1. September in Kraft treten. Der Bundestag hat über neue Wege für mehr dringend benötigte Organspenden debattiert. Abgeordnete einer fraktionsübergreifenden Gruppe warben für die Einführung einer Widerspruchsregelung. Erwachsene würden damit automatisch als Spender nach dem Tod gelten.
3: Keine gute Regelung, sagen Kritiker, denn Schweigen bedeutet ja nicht automatisch, ich bin einverstanden. Fakt ist, im Moment gilt bei uns, Organe dürfen nur entnommen werden, wenn die betroffene Person zu Lebzeiten zugestimmt hat oder eben Angehörige Bescheid wissen. Und das bedeutet für Patienten, sie warten im Durchschnitt 8 Jahre auf ein neues Organ. Wie der Bundestag am Ende abstimmt bei diesem sensiblen Thema, das ist noch unklar. Claudia Wächter, Nachrichtenredaktion.
2: Wer angesichts der erwarteten Hitze eine geplante Bahnreise nicht antreten will, kann diese jetzt kostenfrei stornieren. Die Deutsche Bahn bietet erstmals eine sogenannte Hitze-Sonderkulanz an.
4: Die Weichen und die Technik könnten durch Hitze und Sonne beschädigt werden, heißt es von der Deutschen Bahn. Außerdem steige einerseits die Gefahr für Böschungsbrände, andererseits hat der Deutsche Wetterdienst ja auch schon Unwetter angekündigt. Die Bahn sei darauf gut vorbereitet, trotzdem könne es zu Beeinträchtigungen kommen. Deswegen können Fahrgäste Tickets für Fernreisen kostenlos stornieren. Voraussetzung ist, dass das Ticket bis zum 23. Juni gebucht wurde und die Reise bis zum 30. Juni stattfinden sollte. Diese Tickets können online oder im Reisezentrum storniert werden. Fiona Reinhardt, Nachrichtenredaktion.
2: Die Bundesregierung bereitet nach den schweren Erdbeben Hilfe für Venezuela vor. Nach Angaben des Auswärtigen Amts stehen unter anderem Wasserfilter, Zelte, Feldbetten und Stromgeneratoren bereit. Noch heute sollen Fachleute des Technischen Hilfswerks in die Region reisen, um den Bedarf zu prüfen. Auch die Bundeswehr bereitet Transportflugzeuge für einen möglichen Hilfseinsatz vor.
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1: Vorsicht auf der B217 zwischen Völksen und Springe. In beiden Richtungen sind Personen auf der Fahrbahn. In Hannover ist die L384 zwischen am Waterloo-Platz und Friederikenplatz für den Durchgangsverkehr gesperrt. Das sind die aktuellen Blitzer in der Steinhuder Meerregion. In Isernhagen, Altwarmbüchen, steht ein Blitzer auf der Botfelder Straße Ecke Stettiner Straße. In Hannover wird in Badenstedt auf der Hermann-Ehlers-Allee Ecke Ostafrika-Straße kontrolliert. Dazu ein Blitzer in Hannover-Saalkamp auf der Kugelfang trifft und in Hannover-Fahrenheide auf der Leipziger Straße Ecke Emmy-Lanske-Weg. In Neustadt-Bordenau steht einer auf dem Steinweg 120 Meter vor der Sehenswürdigkeit. Außerdem wird in Neustadt auf der Kornstraße Ecke Sanddornweg geblitzt. In Celle-Neustadt-Hese steht ein Blitzer auf dem Wilhelm-Heinichen-Ring Ecke Falkenweg und in Berghof auf der Berghofer Straße Ecke am Haierhaus. Die aktuelle Verkehrslage findet ihr wie immer auch im Netz und in unserer Meerradio-App. Gute Fahrt!
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1: Hallo, derzeit melden Hodenhagen 29 Grad, dazu ist es klar. In Neunkirchen bei Schafstall messen wir 25 Grad, dort ist es ebenfalls klar. Heute Abend bleibt es bei uns rund ums Steinhuder Meer klar und sehr warm. In den nächsten Stunden ändert sich kaum etwas. In der Nacht wird es etwas angenehmer bei 18 bis 22 Grad. Morgen startet heiter, später wird es vielerorts heiß mit viel Sonne, nur vereinzelt ziehen lockere Wolken durch. Am Samstag legt die Hitze noch einmal spürbar zu, am Abend sind dann einzelne Schauer oder Gewitter möglich. Am Sonntag bleibt es heiter und warm. Etwas kühler bleibt es in den höheren Lagen am Deister und im Weserbergland. Die höchsten Werte werden eher im flacheren Land erreicht.
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1: Vorsicht auf der B217 zwischen Völksen und Springe. In beiden Richtungen sind Personen auf der Fahrbahn. In Hannover ist die L384 zwischen am Waterloo-Platz und Friederikenplatz für den Durchgangsverkehr gesperrt. Das sind die aktuellen Blitzer in der Steinhuder Meerregion. In Isernhagen, Alt-Warenbüchen, steht ein Blitzer auf der Botfelder Straße, Ecke Stettiner Straße. In Hannover wird in Badenstedt auf der Hermann-Ehlers-Allee, Ecke Ostafrika-Straße kontrolliert. Dazu ein Blitzer in Hannover-Saalkamp auf der Kugelfang trifft und in Hannover-Fahrenheide auf der Leipziger Straße, Ecke Emmy-Lanske-Weg. In Neustadt-Bordenau steht einer auf dem Steinweg, 120 Meter vor der Sehenswürdigkeit. Außerdem wird in Neustadt auf der Kornstraße, Ecke Sanddornweg geblitzt. In Celle-Neustadt-Hese steht ein Blitzer auf dem Wilhelm-Heinichen-Ring, Ecke Falkenweg und in Berghof auf der Berghofer Straße, Ecke am Haierhaus. Die aktuelle Verkehrslage findet ihr wie immer auch im Netz und in unserer Meerradio-App. Gute Fahrt!
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1: Derzeit melden Gilten an der Dorfkirche und Bissendorf-Wietze 26 Grad, Helbsen 28, dazu ist es überall klar. Heute Abend bleibt es in unserer Region klar und sehr warm. In den nächsten Stunden ändert sich kaum etwas, in der Nacht wird es etwas angenehmer, bei Tiefstwerten zwischen 18 und 20 Grad. Morgen startet heiter, später setzt sich vielerorts die Sonne durch und am Nachmittag wird es heiß mit 34 bis 36 Grad. Am Samstag legt die Hitze noch einmal deutlich zu. Zunächst scheint lange die Sonne, später sind einzelne kräftige Schauer oder Gewitter möglich. Am Sonntag bleibt es heiter und sommerlich, die extreme Spitze fällt dann etwas weniger ausgeprägt aus. Etwas kühler bleibt es in den höheren Lagen am Deister und im Weserbergland.
2: Nachrichten. Ich bin Dirk Zeitler. Nach den verheerenden Erdbeben in Venezuela haben die Behörden bisher 188 Tote gezählt. Auf das Hauptbeben folgten demnach 138 Nachbeben. Schwere Schäden gab es besonders im Bundesstaat La Guaira an der Karibikküste. Viele Länder haben Hilfe zugesagt, darunter auch Deutschland.
3: Wir helfen, wir stehen an der Seite Venezuelas, sagt Kanzler Merz. Mehrere Transportflugzeuge der Bundeswehr, die stünden bereit, versichert der Verteidigungsminister. Und in der Tat, Material und Rettungsteams. Eigentlich wird alles gebraucht im Krisengebiet. Dort graben Menschen mit bloßen Händen weiter nach Verschütteten. Andere stehen vor Trümmerbergen dort, wo einmal ihr Zuhause war. Mancherorts gibt es weder Wasser noch Strom. Claudia Wächter, Nachrichtenredaktion.
2: Bund und Länder haben sich auf eine Finanzreform zur Entlastung von Ländern und Kommunen geeinigt. Künftig soll der Bund 80% der Mehrkosten übernehmen, wenn neue Bundesgesetze bei Ländern und Kommunen zusammen Ausgaben von mehr 200 Millionen Euro verursachen. Die neue Regelung soll zum 1. September in Kraft treten. Galeria verschafft sich Luft. Die angeschlagene Warenhauskette erhält für die weitere Sanierung einen neuen Kredit in Höhe von bis zu 160 Millionen Euro. Nach dpa-Informationen sind zugleich aber weitere Filialschließungen vorgesehen.
4: Es ist einerseits eine gute Meldung für Galeria. Nach Wochen der Unsicherheit gibt es frisches Geld für das Unternehmen. Der Kredit kommt von der US-Investmentgesellschaft Gordon Brothers und wird durch die Ware von Galeria abgesichert. Das Geld ist aber auch an einen auf 3 Jahre angelegten Sanierungsplan geknüpft, der jetzt umgesetzt werden soll. Und das heißt, es wird noch einmal genau geprüft, welche der verbliebenen Standorte wirklich noch rentabel sind. Dabei gelten wohl etwa 30 der derzeit 83 Warenhäuser als Wackelkandidaten. Thomas Borg, Nachrichtenredaktion.
2: Zum Sport. Julian Nagelsmann verändert im letzten Gruppenspiel der Fußballnationalmannschaft bei der Weltmeisterschaft erstmals seine Startelf. Neu ins Team kommen gegen Ecuador die beiden Abwehrspieler Antonio Rüdiger und David Raum. Dennis Undav, der mit 3 Treffern beste deutsche Torschütze im Turnier, soll auch zum Vorrundenabschluss wieder als Joker von der Bank kommen.
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1: Auf der A2 zwischen Lehrte und Lehrte Ost gibt es in beiden Richtungen Straßenschäden. Vorsicht auf der A2 Dortmund Richtung Hannover zwischen dem Rastplatz Bad Nenndorf und Wunstorf-Kohlenfeld. Dort liegen Gegenstände auf der Fahrbahn. Auf der A2 Hannover Richtung Braunschweig ist auf Höhe Kreuz Hannover Ost wegen eines Schwertransports gesperrt. Und zwischen Kreuz Hannover Ost und Lehrte steht ein defektes Fahrzeug auf dem rechten Fahrstreifen. Auf der A7 Hamburg Richtung Hannover ist der Rastplatz Osterriehe für Schwerverkehr gesperrt. Hier kommt euer Blitzerüberblick für die Region. In Hannover-Badenstedt steht ein Blitzer auf der Hermann-Ehlers-Allee Ecke Ostafrikastraße. Dazu wird in Hannover-Saalkamp auf der Kugelfangtrift kontrolliert und in Hannover-Fahrenheide auf der Leipziger Straße Ecke Emmy-Lanske-Weg. In Isernhagen-Alt-Warmbüchen steht ein Blitzer auf der Botfelder Straße Ecke Stettiner Straße. Weiter geht's in Neustadt auf der Kornstraße Ecke Sanddornweg und in Bordenau auf dem Steinweg, 120 Meter vor der Sehenswürdigkeit. In Berghof steht ein Blitzer auf der Berghofer Straße Ecke am Haierhaus und in Celle-Neustadt-Hese wird auf dem Wilhelm-Heinichen-Ring Ecke Falkenweg geblitzt. Mehr Verkehrsmeldungen gibt's jederzeit online auf der Meerradio-Website und in unserer App. Kommt gut durch!
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0: Nachrichten.
1: Ich bin Dirk Zeitler. Nach den verheerenden Erdbeben in Venezuela haben die Behörden bisher 188 Tote gezählt. Fachleute rechnen jedoch mit deutlich mehr Todesopfern. Der Seismologe Jeffrey Park von der Universität Yale sagte dem Sender CNN, die Zahl könnte in die Tausende oder sogar Zehntausende gehen. Zudem warnte er vor Nachbeben in den kommenden Wochen, die weitere Gefahren durch einsturzgefährdete Gebäude mit sich bringen könnten. Wer angesichts der aktuellen Hitze eine geplante Bahnreise nicht antreten will, kann diese jetzt kostenfrei stornieren. Die Deutsche Bahn bietet erstmals eine sogenannte Hitze-Sonderkulanz an, wie der Konzern mitteilte. Die hohen Temperaturen seien eine große Belastung für die Bahn.
2: Die Weichen und die Technik könnten durch Hitze und Sonne beschädigt werden, heißt es von der Deutschen Bahn. Außerdem steige einerseits die Gefahr für Böschungsbrände, andererseits hat der Deutsche Wetterdienst ja auch schon Unwetter angekündigt. Die Bahn sei darauf gut vorbereitet, trotzdem könne es zu Beeinträchtigungen kommen. Deswegen können Fahrgäste Tickets für Fernreisen kostenlos stornieren. Voraussetzung ist, dass das Ticket bis zum 23. Juni gebucht wurde und die Reise bis zum 30. Juni stattfinden sollte. Fiona Reinhardt, Nachrichtenredaktion.
1: Galeria verschafft sich Luft. Die angeschlagene Warenhauskette erhält für die weitere Sanierung einen neuen Kredit in Höhe von bis zu 160 Millionen Euro. Zugleich sind aber weitere Filialschließungen vorgesehen.
3: Es ist einerseits eine gute Meldung für Galeria. Nach Wochen der Unsicherheit gibt es frisches Geld für das Unternehmen. Der Kredit kommt von der US-Investmentgesellschaft Gordon Brothers und wird durch die Ware von Galeria abgesichert. Das Geld ist aber auch an einen auf 3 Jahre angelegten Sanierungsplan geknüpft, der jetzt umgesetzt werden soll. Und das heißt, es wird noch einmal genau geprüft, welche der verbliebenen Standorte wirklich noch rentabel sind. Dabei gelten wohl etwa 30 der derzeit 83 Warenhäuser als Wackelkandidaten. Thomas Borg, Nachrichtenredaktion.
1: Bund und Länder haben sich auf eine Finanzreform zur Entlastung von Ländern und Kommunen geeinigt. Künftig soll der Bund 80% der Mehrkosten übernehmen, wenn neue Bundesgesetze bei Ländern und Kommunen zusammen Ausgaben von mehr als 200 Millionen Euro verursachen. Die neue Regelung soll zum 1. September in Kraft treten.

0: Nachrichten.
1: Ich bin Dirk Zeitler. Nach den verheerenden Erdbeben in Venezuela haben die Behörden bisher 188 Tote gezählt. Fachleute rechnen jedoch mit deutlich mehr Todesopfern. Der Seismologe Jeffrey Park von der Universität Yale sagte dem Sender CNN, die Zahl könnte in die Tausende oder sogar Zehntausende gehen. Zudem warnte er vor Nachbeben in den kommenden Wochen, die weitere Gefahren durch einsturzgefährdete Gebäude mit sich bringen könnten. Wer angesichts der aktuellen Hitze eine geplante Bahnreise nicht antreten will, kann diese jetzt kostenfrei stornieren. Die Deutsche Bahn bietet erstmals eine sogenannte Hitze-Sonderkulanz an, wie der Konzern mitteilte. Die hohen Temperaturen seien eine große Belastung für die Bahn.
2: Die Weichen und die Technik könnten durch Hitze und Sonne beschädigt werden, heißt es von der Deutschen Bahn. Außerdem steige einerseits die Gefahr für Böschungsbrände, andererseits hat der Deutsche Wetterdienst ja auch schon Unwetter angekündigt. Die Bahn sei darauf gut vorbereitet, trotzdem könne es zu Beeinträchtigungen kommen. Deswegen können Fahrgäste Tickets für Fernreisen kostenlos stornieren. Voraussetzung ist, dass das Ticket bis zum 23. Juni gebucht wurde und die Reise bis zum 30. Juni stattfinden sollte. Fiona Reinhardt, Nachrichtenredaktion.
1: Galeria verschafft sich Luft. Die angeschlagene Warenhauskette erhält für die weitere Sanierung einen neuen Kredit in Höhe von bis zu 160 Millionen Euro. Zugleich sind aber weitere Filialschließungen vorgesehen.
3: Es ist einerseits eine gute Meldung für Galeria. Nach Wochen der Unsicherheit gibt es frisches Geld für das Unternehmen. Der Kredit kommt von der US-Investmentgesellschaft Gordon Brothers und wird durch die Ware von Galeria abgesichert. Das Geld ist aber auch an einen auf 3 Jahre angelegten Sanierungsplan geknüpft, der jetzt umgesetzt werden soll. Und das heißt, es wird noch einmal genau geprüft, welche der verbliebenen Standorte wirklich noch rentabel sind. Dabei gelten wohl etwa 30 der derzeit 83 Warenhäuser als Wackelkandidaten. Thomas Borg, Nachrichtenredaktion.
1: Bund und Länder haben sich auf eine Finanzreform zur Entlastung von Ländern und Kommunen geeinigt. Künftig soll der Bund 80% der Mehrkosten übernehmen, wenn neue Bundesgesetze bei Ländern und Kommunen zusammen Ausgaben von mehr als 200 Millionen Euro verursachen. Die neue Regelung soll zum 1. September in Kraft treten.

0: Ich bin Dirk Zeitler. Die deutsche Fußballnationalmannschaft hat ihr sportlich nachrangiges drittes Gruppenspiel bei der WM mit 1:2 gegen Ecuador verloren. Für die K.O.-Runde war die Auswahl vom Bundestrainer Julian Nagelsmann bereits vor dem Anstoß als Gruppensieger qualifiziert. Die Defensive um Abwehrchef Jonathan Tah wackelte in der zweiten Hälfte bedenklich. Auch Rekordtorwart Manuel Neuer agierte beim zweiten Gegentor viel zu zögerlich. Nach dem verheerenden Erdbeben in Venezuela haben die Behörden bisher 188 Tote gezählt. Fachleute rechnen jedoch mit deutlich mehr Todesopfern.
1: Die USA mobilisieren Such- und Rettungsmannschaften. Das habe oberste Priorität, sagte US-Außenminister Rubio. Auch medizinische Hilfe, Lebensmittel und Wasser werden vor Ort gebracht. Der Flughafen in Caracas ist zu großen Teilen beschädigt. So hilft das Pentagon, die Güter in die betroffenen Gebiete zu bringen. Die USA helfen auch mit Satellitenaufnahmen, um Schäden in abgelegenen Regionen zu analysieren. Die Zeit dränge, mahnte Rubio. Man wolle Menschen aus den Trümmern retten, solange sie noch am Leben seien. Aus den USA Tina Eck.
0: Wer angesichts der erwarteten Hitze eine geplante Bahnreise nicht antreten will, kann diese jetzt kostenfrei stornieren. Die Deutsche Bahn bietet erstmals eine sogenannte Hitze-Sonderkulanz an. Die hohen Temperaturen seien eine große Belastung für die Bahn, teilte der Konzern mit.
2: Die Weichen und die Technik könnten durch Hitze und Sonne beschädigt werden, heißt es von der Deutschen Bahn. Außerdem steige einerseits die Gefahr für Böschungsbrände, andererseits hat der Deutsche Wetterdienst ja auch schon Unwetter angekündigt. Die Bahn sei darauf gut vorbereitet, trotzdem könne es zu Beeinträchtigungen kommen. Deswegen können Fahrgäste Tickets für Fernreisen kostenlos stornieren. Voraussetzung ist, dass das Ticket bis zum 23. Juni gebucht wurde und die Reise bis zum 30. Juni stattfinden sollte. Diese Tickets können online oder im Reisezentrum storniert werden. Fiona Reinhardt, Nachrichtenredaktion.
0: Der US-Elektroautobauer Tesla will seine Produktion im Werk Grünheide bei Berlin stärker hochfahren. Das Unternehmen teilte mit, weitere 1.000 Beschäftigte einzustellen und ab Oktober die Produktion auf 7.500 Fahrzeuge pro Woche zu steigern. Im April hatte Tesla bereits die Einstellung von 1.900 Mitarbeitern angekündigt.

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